Ungarn. In den vergangenen Jahren hatte der damalige ungarische Regierungschef Viktor Orbán eine einjährige Verlängerung der Sanktionen jeweils blockiert. Sein Nachfolger Peter Mocsár gilt als Russland-kritischer. Die Sanktionen der EU gegen Russland wegen des Angriffskriegs gegen die Ukraine umfassen unter anderem Beschränkungen im Handel, im Finanzwesen, im Energiesektor sowie in der Industrie, im Verkehrswesen und bei Luxusgütern. Wer in der Schweiz missbräuchlich eine Einsprache macht gegen ein Bauprojekt, der soll zahlen müssen. Der Nationalrat unterstützt zwei entsprechende Vorstöße aus dem Ständerat. Auch soll nur Einsprache erheben dürfen, wer durch ein Vorhaben direkt und besonders betroffen ist. Mit diesen Massnahmen will das Parlament etwas tun gegen die Wohnungsnot. Die zuständige Kommission im Nationalrat schreibt zur Begründung, eine Studie habe gezeigt, dass Baueinsprachen ein bedeutendes Hindernis seien für den Wohnungsbau. Der Bundesrat war mit den Motionen ebenfalls einverstanden. Er kann sie nun umsetzen. Die Waadtländer Behörden eröffnen erneut ein Strafverfahren gegen Staatsrätin Valerie Dittli. Es geht dabei um eine außergerichtliche Einigung zwischen Dittli und dem Präsidenten der Kommission, die über landwirtschaftliches Land entscheidet. Dittli soll dem Mann ein Mandat verschafft und zudem 10'000 Franken aus der öffentlichen Hand bezahlt haben. Im Gegenzug habe er auf eine Strafanzeige gegen die Politikerin der Mittepartei verzichtet. Dittli selbst sagt, sie begrüße die Strafuntersuchung und freue sich, dass die Sache jetzt objektiv und gründlich durchleuchtet werde. Es ist das zweite Strafverfahren gegen Valerie Dittli. Das erste läuft wegen möglichen Amtsmissbrauchs. Das Wetter. Zuerst ist es sonnig bei Höchstwerten zwischen 31 und 35 Grad. Am Nachmittag entstehen stellenweise Gewitter mit stürmischen Böen. Das waren Nachrichten von Radio SRF. Am Mikrofon und verantwortlich Sandro Peter.

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0: Die Nachrichten von SRF um 3 mit Sandro Peter. Zuerst zur Fußball-Weltmeisterschaft. Da hat die Schweizer Nationalmannschaft ihren ersten Sieg. Sie gewinnt das Gruppenspiel gegen Bosnien-Herzegowina mit 4:1. Die Schweizer Tore sind alle in der letzten Viertelstunde des Spiels gefallen. Die Einwechselspieler hätten dabei eine wichtige Rolle gespielt, sagt Nazi-Verteidiger Manuel Akanji.
1: Definitiv. Ich glaube, es gehört auch die Spieler dazu, die vorgespielt haben, weil die sorgen für viel Verwirrung, machen die Gegner müde. Und dann natürlich, wenn man so Auswechselspieler auf der Bank hat, die dann reinkommen mit so viel Energie, das haben wir definitiv gebraucht heute, und die haben dann auch den Unterschied schlussendlich gemacht.
0: Das nächste Gruppenspiel der Schweiz ist am kommenden Mittwoch. Die Nazi trifft dann auf Gastgeber Kanada. Kanada feiert derweil seinen allerersten WM-Sieg überhaupt. Die Kanadier haben gegen Katar gewonnen mit 6:0. Die EU verlängert ihre Sanktionen gegen Russland. Erstmals werden sie um ein Jahr verlängert und nicht um 6 Monate. Die Staats- und Regierungschefinnen und Chefs der Mitgliedsländer hätten diesen Entscheid an ihrem Gipfel in Brüssel gefällt, teilte eine Sprecherin mit. Der Grund für das neue Vorgehen liegt in Ungarn. In den vergangenen Jahren hatte der damalige ungarische Regierungschef Viktor Orban eine einjährige Verlängerung der Sanktionen jeweils blockiert. Sein Nachfolger Peter Moscha gilt als Russland-kritischer. Die Sanktionen der EU gegen Russland wegen des Angriffskriegs gegen die Ukraine umfassen unter anderem Beschränkungen im Handel, im Finanzwesen, im Energiesektor sowie in der Industrie, im Verkehrswesen und bei Luxusgütern. Kuba will seine Wirtschaft öffnen. Die Nationalversammlung hat dazu einen Plan der Regierung genehmigt. Er umfasst mehr als 170 Punkte. Diese zielen darauf ab, marktwirtschaftliche Mechanismen einzuführen im sozialistisch regierten Land. Zum Beispiel sollen private Investitionen unter anderem im Immobiliensektor, im Bankwesen, bei Tankstellen sowie im Gastronomiebereich erleichtert werden, auch aus dem Ausland. Auch Fastfood-Ketten sind willkommen. Mit den Massnahmen will die Regierung den Sozialismus erhalten. Kuba steckt seit Jahren in einer schweren Wirtschafts- und Energiekrise, die sich aufgrund von Sanktionen der US-Regierung zuletzt deutlich verschärft hat. Der Blick aufs Wetter. Zuerst ist es sonnig bei Höchstwerten zwischen 31 und 35 Grad. Am Nachmittag entstehen stellenweise Gewitter mit stürmischen Böen. Das waren Nachrichten von Radio SRF. Am Mikrofon und verantwortlich Sandro Peter.

0: Die Nachrichten von SRF um 4 mit Sandro Peter. Zuerst zur Fußball-Weltmeisterschaft. Da hat die Schweizer Nationalmannschaft ihren ersten Sieg. Sie gewinnt das Gruppenspiel gegen Bosnien-Herzegowina mit 4:1. Die Schweizer Tore sind alle in der letzten Viertelstunde des Spiels gefallen. Die Einwechselspieler hätten dabei eine wichtige Rolle gespielt, sagt Nazi-Verteidiger Manuel Akanji.
1: Definitiv. Ich glaube, es gehört auch die Spieler dazu, die vorgespielt haben, weil die sorgen für viel Verwirrung, machen die Gegner müde. Und dann natürlich, wenn man so Auswechselspieler auf der Bank hat, die dann reinkommen mit so viel Energie, das haben wir definitiv gebraucht heute und die haben dann auch den Unterschied schlussendlich gemacht.
0: Das nächste Gruppenspiel der Schweiz ist am kommenden Mittwoch. Die Nazi trifft dann auf Gastgeber Kanada. Kanada feiert derweil seinen allerersten WM-Sieg überhaupt. Die Kanadier haben gegen Katar gewonnen mit 6:0. US-Vizepräsident J.D. Vance hat angekündigt, für die Verhandlungen mit dem Iran in die Schweiz zu reisen. Nun hat das Weiße Haus diese Reise verschoben. Vance werde vorerst nicht wie vorgesehen am Donnerstag US-Zeit in die Schweiz aufbrechen, teilt das Weiße Haus mit. Die Logistik für diese Verhandlungen sei noch nie einfach gewesen. Ob oder wann die Reise stattfinden soll, blieb zunächst unklar. Eigentlich war vorgesehen, dass sich Delegationen aus dem Iran und den USA bereits heute in der Schweiz treffen, um über ein dauerhaftes Ende des Kriegs zu verhandeln. Die EU verlängert ihre Sanktionen gegen Russland. Erstmals werden sie um ein Jahr verlängert und nicht um 6 Monate. Die Staats- und Regierungschefinnen und Chefs der Mitgliedsländer hätten diesen Entscheid an ihrem Gipfel in Brüssel gefällt, teilte eine Sprecherin mit. Der Grund für das neue Vorgehen liegt in Ungarn. In den vergangenen Jahren hatte der damalige ungarische Regierungschef Viktor Orban eine einjährige Verlängerung der Sanktionen jeweils blockiert. Sein Nachfolger Peter Major gilt als Russland-kritischer. Kuba will seine Wirtschaft öffnen. Die Nationalversammlung hat dazu einen Plan der Regierung genehmigt. Er umfasst mehr als 170 Punkte. Diese zielen darauf ab, marktwirtschaftliche Mechanismen einzuführen im sozialistisch regierten Land. Zum Beispiel sollen private Investitionen unter anderem im Immobiliensektor, im Bankenwesen, bei Tankstellen sowie im Gastronomiebereich erleichtert werden und das auch aus dem Ausland. Auch Fastfoodketten seien willkommen. Mit den Massnahmen will die Regierung den Sozialismus erhalten. Kuba steckt seit Jahren in einer schweren Wirtschafts- und Energiekrise, die sich aufgrund von Sanktionen der US-Regierung zuletzt deutlich verschärft hat. Das Wetter. Zuerst ist es sonnig bei Höchstwerten zwischen 31 und 35 Grad. Am Nachmittag entstehen stellenweise Gewitter mit stürmischen Böen. Das waren Nachrichten von Radio SRF. Am Mikrofon und verantwortlich Sandro Peter.

0: Die Nachrichten von SRF um 5 mit Sandro Peter. Erster Sieg an der Fußball-WM. Die Schweiz gewinnt gegen Bosnien-Herzegowina. Reise verschoben. US-Vizepräsident J.D. Vance kommt vorerst nicht wie geplant in die Schweiz. Und Hürde genommen. Andy Burnham, der potenzielle Herausforderer des britischen Premiers, wird ins Parlament gewählt. Und das Wetter, es wird sonnig bei rund 33 Grad. Am Nachmittag sind Gewitter möglich. Zuerst zur Fußballweltmeisterschaft. Dort hat die Schweiz den ersten Sieg geschafft. Die Schweizer Nazi gewann gegen Bosnien-Herzegowina im Gruppenspiel mit 4:1. Sportredaktor Peter Schnieder berichtet aus Los Angeles.
1: Lange war es ein zähes Spiel der Schweizer. Wie gegen Katar war das Team von Murat Yakin dominant, spielte sich mehrere Chancen heraus, traf aber das Tor nicht. Rund 20 Minuten vor Schluss kamen dann Joan Manzambi und Ruben Vargas ins Spiel. Und sie sorgten für den Unterschied, vor allem Joan Manzambi mit seinen 2 Toren. Möglicherweise der schönste Moment in der Karriere des 20-jährigen Genfers.
2: Ja, vielleicht, ich weiß nicht, aber ich denke schon, ja. 2 Tore in einer Weltmeisterschaft, das ist ehrlich sehr, sehr schön.
1: Nach dem schwierigen Start gegen Katar hat die Schweiz jetzt 4 Punkte auf dem Konto. Dieser 4:1-Sieg sei auch eine Erlösung für das Team nach einem schwierigen Turnierauftakt, meint Verteidiger Manuel Akanji.
3: Definitiv, ja. Das erste Spiel am Turnier ist nie einfach. Ich glaube, wir haben gut gespielt. Wir sind einfach nicht genug effizient gewesen. Und darum ist es sehr wichtig gewesen, heute, ja, würde ich sagen, eine kleine Erleichterung nach dem ersten Spiel, dass wir so haben können, darauf antworten.
1: Die Schweiz ist in diesem Turnier angekommen und hat auch, dank den Ersatzspielern, gezeigt, dass sie das Fußballspielen in den USA nicht verlernt hat.
0: Weitere Resultate von der WM. Kanada feiert seinen allerersten WM-Sieg überhaupt. Die Kanadier haben gegen Katar gewonnen mit 6:0. Und Mexiko hat gegen Südkorea gewonnen mit 1:0 und sich damit für die K.O.-Runde qualifiziert. US-Vizepräsident J.D. Vance hat angekündigt, für die Verhandlungen mit dem Iran in die Schweiz zu reisen. Nun hat das Weiße Haus diese Reise verschoben. Vance werde vorerst nicht, wie vorgesehen, am Donnerstag US-Zeit in die Schweiz aufbrechen, teilt das Weiße Haus mit. Die Logistik für diese Verhandlungen sei noch nie einfach gewesen. Ob oder wann die Reise stattfinden soll, blieb zunächst unklar. Eigentlich war vorgesehen, dass sich Delegationen aus dem Iran und den USA bereits heute in der Schweiz treffen, um über ein dauerhaftes Ende des Krieges zu verhandeln. Die EU verlängert ihre Sanktionen gegen Russland. Erstmals werden sie um 1 Jahr verlängert und nicht um 6 Monate. Die Staats- und Regierungschefinnen und Chefs der Mitgliedsländer hätten diesen Entscheid an ihrem Gipfel in Brüssel gefällt, teilte eine Sprecherin mit. Der Grund für das neue Vorgehen liegt in Ungarn. In den vergangenen Jahren hatte der damalige ungarische Regierungschef Viktor Orban eine 1-jährige Verlängerung der Sanktionen jeweils blockiert. Sein Nachfolger Peter Modjar gilt als Russland-kritischer. Er gilt als potenzieller Herausforderer des britischen Premierministers Keir Starmer. Nun hat Andy Burnham eine Hürde genommen. Er hat die Nachwahl im Kreis Makerfield gewonnen und hat damit einen Sitz im Parlament. Nun kann Burnham seinen Parteikollegen Keir Starmer in eine Führungswahl zwingen, also herausfordern. Starmer steht seit Monaten massiv unter Druck. Mehrere Minister kehrten ihm bereits den Rücken. Zugespitzt hatte sich die Lage insbesondere durch die herben Verluste für die Labour-Partei bei den Kommunal- und Regionalwahlen. Kuba will seine Wirtschaft öffnen. Die Nationalversammlung hat dazu einen Plan der Regierung genehmigt. Er umfasst mehr als 170 Punkte. Diese zielen darauf ab, marktwirtschaftliche Mechanismen einzuführen im sozialistisch regierten Land. Zum Beispiel sollen private Investitionen unter anderem im Immobiliensektor, im Bankenwesen, bei Tankstellen sowie im Gastronomiebereich erleichtert werden, auch aus dem Ausland. Auch Fastfoodketten sind willkommen. Mit den Massnahmen will die Regierung den Sozialismus erhalten. Kuba steckt seit Jahren in einer schweren Wirtschafts- und Energiekrise, die sich aufgrund von Sanktionen der US-Regierung zuletzt deutlich verschärft hat. Die Waadtländer Behörden eröffnen erneut ein Strafverfahren gegen Staatsrätin Valérie Dittli. Es geht dabei um eine außergerichtliche Einigung zwischen Dittli und dem Präsidenten der Kommission, die über landwirtschaftliches Land entscheidet. Dittli soll dem Mann ein Mandat verschafft und zudem 10.000 Franken aus der öffentlichen Hand bezahlt haben. Im Gegenzug habe er auf eine Strafanzeige gegen die Politikerin der Mittepartei verzichtet. Dittli selbst sagt, sie begrüße die Strafuntersuchung und freue sich, dass die Sache jetzt objektiv und gründlich durchleuchtet werde. Es ist das zweite Strafverfahren gegen Valérie Dittli. Das erste läuft wegen möglichen Amtsmissbrauchs. Der Blick aufs Wetter. Heute ist es zunächst sonnig bei Höchstwerten um 33 Grad. Am Nachmittag gibt es in den Bergen verbreitet Gewitter. Einige ziehen auch ins Flachland. Mit den Gewittern kann es stürmische Böen geben. Das waren Nachrichten von Radio SRF. Am Mikrofon und verantwortlich Sandro Peter.
4: SRF Verkehrsinfo vom FIFA Pfiffi und es liegen zurzeit keine Meldungen über größere Störungen vor.
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4: Freitagmorgen.
6: Ist auch schon wieder der Tag geworden.
4: He? Es ist schon wieder eine Woche rum. Und können wir uns wieder ein bisschen beruhigen? So fußballmässig.
6: Dass man nicht mehr so hässig ist auf die Nazi.
4: Ja, das ist,
6: ist wieder gut.
4: Ja,
6: wir wären Weltmeister jetzt.
4: Ja, wichtig, wichtig vom einen, gerade das andere.
6: Ja.
4: Sofort, subito. 4-1, zweites Spiel gegen Bosnien-Herzegowina gewonnen. Das ist schon mal gut.
6: Sehr gut.
4: Fantastisch, Weltmeister.
6: Da gönnen wir alles, ich spür's.

0: einen Song, der 4,5 Minuten geht und findet nachher nicht einmal einen richtigen Schluss.
1: Vielleicht hat das Schlagzeug einfach noch ein bisschen Einsatz gebraucht.
0: Möglich. Bruce Springsteen, Born in the USA. Der Freitagmorgen auf SRF 3, wo das Schweizer Herz, die Schweizer Seele lacht und frohlockt und freudig ist.
1: Wir werden Weltmeister jetzt.
0: Mindestens. Aber auch die Bosnier riesen Goal geschossen gestern bei dem 4:1 im zweiten Gruppenspiel von der WM. Können wir schauen bei uns online, SRF Sport. Jetzt wird aber gelost, was aus einmal geschaut wird. Freitagmorgen, Viertel 5 schon wieder gewesen. Das heisst,
1: wir spielen ein Filmmusikquiz.
0: Und er freut sich, der Mann, der keinen Film auf dieser Welt gesehen hat. Ausser, was hast du einmal gesehen, Harry Potter?
1: Den habe ich für 27 Mal gesehen.
0: Immerhin. Die Filmmusik kommt nicht von Harry Potter, aber sie ist vorgeschlagen worden von Alex aus Bischofszell, Kanton Thurgau. Ist zwar jetzt in der Ferien, hat er mal geschrieben, aber ist immer der Erste, wo man das Filmmusikquiz herausfindet und hat gesagt, hey, wenn ich jetzt in die Ferien gehe, schaue, ich habe noch ein paar Vorschläge, was könntest du für eine Filmmusik spielen und schaue, ob es die Leute herausfinden, wenn er nicht rum ist. Darum hier mit freundlicher Unterstützung vom Alex aus Bischofszell, Kanton Thurgau. Zu welchem Film passt der Song? 079 308 33 33. Eure Chance, um jetzt als Erstes wissen, welchen Film das wir suchen zu dieser Musik.

0: Filmmusik mit freundlicher Empfehlung von Alex aus Bischofszell, Kanton Thurgau, hat er gesagt, hey, spiel doch mal den und schau, ob es Leute herausfinden. Er, der, der sonst immer der Erste ist, der per WhatsApp schreibt, welchen Film das wir suchen am Freitagmorgen. Jetzt aber aktuell in der Ferien, aber darum sind andere hinführen gekommen. Ja, Nicole aus Rockville im Thurgau schreibt, wieder mal John Williams. Das ist schon mal richtig.
1: Das
0: Komponist.
1: Stimmt.
0: Genau.
2: Und andere haben es auch herausgefunden. Ich finde aber den Kommentar von der Romy zuerst noch schnell erwähnenswert. Mhm. Sie schreibt, sie war gestern an einer Beerdigung. Es hat genau so getönt. Ich finde es jetzt auch nicht die beste Musik für um diese Zeit. Aber wir machen das jetzt. Wenn es niemand mehr herausfindet, dann machen wir es nicht mehr. Und ich habe heute schon Hoffnungen gehabt, dass es niemand herausfindet. Aber wir haben es herausgefunden.
0: Das sind die Ängste gekommen.
2: Ja.
0: Also muss man sagen, oder?
2: Jemand von der schnellsten, der Felix Schuller, oder der Patrikus Schaffhausen, oder der Nicole, hat es natürlich auch gewusst.
0: Voilà.
2: Und was ist es? Löse es auf.
0: Sicher auch schon an einer Beerdigung gespielt worden, möglich. Soldat James Ryan, Titeltrack dort ab. Was für ein schöner Sound, Agathe Hühnerhaut zum Aufstehen. Danke Alex, schreibt Veronika Ackermann. Voilà.
2: Ich will, glaube ich, liegen bleiben.
0: Guten Morgen, 20.05 Uhr.
3: Sophia, du siehst mich.

0: Schön Fins aus der Schweiz. Und jetzt Gutes aus der Schweiz mit der Corinna Heinzmann. Das heißt, läuft 3:30 Uhr morgen.
1: Zuerst zur Fußball-Weltmeisterschaft der Männer. Die Schweizer Nationalmannschaft hat das zweite Gruppenspiel gegen Bosnien-Herzegowina gewonnen mit 4:1.

0: 1. Im zweiten Spiel der Schweizer Gruppe hat Kanada gegen Katar gewonnen mit 6:0. Eigentlich sollen sich Vertreter der USA und des Irans heute auf dem Birkenstock treffen, um über ein dauerhaftes Ende des Krieges zu verhandeln. Nun hat die US-Regierung mitgeteilt, Vizepräsident J.D. Vance werde vorerst nicht wie geplant in die Schweiz aufbrechen. Ob und wann die Reise stattfinden soll und was das konkret für die geplanten Gespräche auf dem Birkenstock bedeutet, ist momentan unklar. Die EU verlängert ihre Sanktionen gegen Russland. Und zwar zum ersten Mal um ein ganzes Jahr und nicht wie bisher um 6 Monate. Das haben die Staats- und Regierungschefinnen und Chefs der EU entschieden. Die nun längere Dauer der Sanktionen liegt an Ungarns neuem Regierungschef Peter Modzsor. Sein Vorgänger Viktor Orban hatte eine einjährige Verlängerung jeweils blockiert.
1: Schauen wir uns das Wetter an mit der Stefanie Westerhuis. Es ist am Hellwert aktuell. Wird es auch wieder heiss heute?
2: Es wird heiss, aber durch den Tag bilden sich Quellwolken und gerade über den Bergen gibt es am Nachmittag verbreitet Platzregen und auch ein paar Gewitter. Die Gewitter können auch ins Flachland ziehen, höchstens aber vereinzelt. Auch wenn es dann längst nicht überall nass wird, die Gewitter können eigentlich überall auch noch stürmische Böen bringen.
1: Also heisst es starren rein.
2: Genau.
1: SRF Verkehrsinfo. 17:30 Uhr und es liegen zurzeit keine Meldungen über größere Störungen vor.
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1: Storre rein, Freitag.
5: Gute Laune raus, oder?
1: Irgend so etwas. Grüezi, hallo, schön sind ihr da. Wir machen das Songvoting nachher. Jetzt am Mikro, wo ihr da
5: und das andere Woche.

0: quasi die Summenversion von All I Want for Christmas Is You.
1: Sag mal, was du denkst. Sie hat noch andere Songs als der. Ja?
0: Offensichtlich. Dream Lover von der Mariah Carey. Geht gehört. In voller Länge. Natürlich. Da auf SRF 3 an dem Freitagmorgen, wo wir, auch SRF 4 zu 1 könnten heissen. Einfach so aus Fanfreude, oder?
1: Weil die Schweizer Nazi gestern gegen Bosnien-Herzegowina 4-1 gewonnen hat.
0: Mhm. Im zweiten Gruppenspiel. Das heisst, es sieht nicht so schlecht aus, dass man die Gruppenphase übersteht. Und es sieht noch viel besser aus, dass wir einen von diesen zwei Songs in voller Länge spielen, die wir jetzt ins Rennen schicken. Und zwar habe ich gefunden, wenn wir schon 4-1 gewonnen haben, schicken wir auch 4-1 ins Rennen. Also nicht 4 Songs, sondern die fantastischen 4. Yeah!

0: wollt hören, in voller Länge, vor dem 6 noch da auf SRF 3. Dann nehmt den Funkführer, wenn ihr nicht schon habt, und schickt schnell ein Eis an 079 308 33 33.
1: Und wenn du das 4 hast, dann nehme ich das Eis in dem Fall. Mhm. Und das heißt, ich kann einfach irgendeinen Song nehmen, wo wir schon lange nicht mehr gehört haben.
0: Er macht sich's einfach, ja? Aber ist okay. Also, welchen willst du?
1: Für einen riesigen. Achtung.
0: Aus allen Songs, die du auswählen kannst, nimmst du den.
1: Ja. Ich habe jetzt gefunden, der muss heute laufen.
0: Also.
1: Aus ganz, ganz verschiedenen Gründen. Und wenn ihr das auch findet, dann schickt ihr das 2. An 079 308 33 Ozone. Drago Steadinte.
0: Also gut. Ein 1 für die Fantastischen 4 und ein 2 für Ozone.

0: Schönen guten Freitagmorgen mit SRF 3 und merci Chris, der sich gemeldet hat.
1: Schönen guten Morgen miteinander.
0: Sali.
1: Ich bin für das Nummer 1.
0: Ja.
1: Danke, ganz schönes Tagli, Chris.
0: Danke dir. Ja, du hattest gute Zeiten, wir waren mit dabei. Für die Stimme beim Songvoting fürs Eis, die fantastischen vier Troy von mir ins Rennen geschickt worden. Wilde Chris. Würdest du sagen, Sandro? Ich trinke genau noch die Stimme, die es braucht.
2: Ja, Chris, ich habe schon Freude gehabt, dass wir es zwei spielen. Und dann kommst du mit in deiner Sprache nach.
3: Aber hören wir noch schnell, was überhaupt mein Vorschlag gewesen wäre. Den Song sollte man unbedingt wieder mal hören, finde ich. Und darum habe ich den Ether reingeschickt, Vorschlag Nummer 2.
0: Hat eben bis zum Chris auch eine Stimme mehr gehabt. Mhm. Dann hätten wir den ja in voller Länge gespielt auf SRF 3. Aber eben, jetzt ist der Chris gekommen und gesagt, hey, nein, lieber die fantastischen vier. Und darum ist es jetzt wieder genau ausgleichen mit der Stimme. Und darum machen wir es jetzt, wie machen wir? Du hast eine gute Idee
2: gehabt. Also die nächste Stimme, die reinkommt, die zählt.
0: Also 079-308-33-33, ein 1, wenn ihr wollt, die fantastischen 4 in voller Länge und ein 2 für Osso und Agustia, die Day.
3: Ein 2 ist zuerst gesehen.
0: Ist wahr?
3: Ja, das 2 ist zuerst gesehen.
0: Da müssen wir noch mal genau. Wir machen noch schnell den Ghost und ich muss noch schnell... Noch

0: Also gut, wir haben das Foti-Finish. Wer hat zuerst ein 1 oder ein 2 geschickt, wenn gesagt, den Song spielen wir in voller Länge, das 1. Für die fantastischen 4, weil die Schweiz gegen 4 Goal geschossen hat, gegen Bosnien-Herzegowina, ein 2 für Osso und Jagoster, dein Day, weil du einfach findest, der Song ist top.
1: So ist es. Und der Christoph Zwahlen hat es entschieden. Ich habe es vorher schon gesagt, mit einem 2.
0: Ist wirklich wahr. Aber nachher sind so. Gerade 5-1 gekommen, habe ich gesehen.
1: Ja, es sind wirklich die ersten 2 gewesen.
0: Sekundenspart.
1: Ja.

0: So einer muss am Morgen von einem Sommertag Kate Nash.
1: Und jetzt Blick auf die Schweiz. Einmal haben sie es gut gemacht in der Welt und einmal weiss man nicht, ob die Welt kommt. Das ist SRF 3.
2: Die Nachrichten von SRF um 6 mit Corinna Heinzmann. Geplante Verhandlungen zwischen den USA und dem Iran. US-Vizepräsident J.D. Vance reist nicht wie angekündigt in die Schweiz. Die Vorbereitungen in der Zentralschweiz gehen trotzdem weiter. Und Sieg gegen Bosnien-Herzegowina. Die Schweizer Fußballnationalmannschaft gewinnt ihr zweites WM-Gruppenspiel. Das Wetter zunächst sonnig und um 33 Grad heiß. Am Nachmittag in den Bergen verbreitet Gewitter, teils auch im Flachland. Eigentlich sollen sich Vertreter der USA und des Irans heute in der Schweiz treffen, um über ein dauerhaftes Ende des Krieges zu verhandeln. Nun hat das Weiße Haus mitgeteilt, Vizepräsident J.D. Vance werde Stand jetzt nicht wie geplant in die Schweiz aufbrechen. Ob oder wann Vance in die Schweiz reist, ist unklar. Man werde informieren, wenn man mehr wisse, hieß es weiter. Ebenfalls ungewiss ist, was das für die geplanten Gespräche auf dem Bürgenstock in der Zentralschweiz bedeutet. Der Bund hat sich nach der Mitteilung des Weißen Hauses noch nicht geäußert. Die Vorbereitungen auf dem Bürgenstock, die gehen trotz aller Unsicherheit weiter. Zentralschweiz-Korrespondent Thomas Föhn.
3: Limousinen mit Diplomatenkennzeichen, Checkpoints der Polizei, Armeeangehörige, die Absperrungen errichten. Rund um den Bürgenstock herrscht Hochbetrieb. Denn auch wenn die USA und Iran ihr Rahmenabkommen bereits unterzeichnet haben, ein Treffen von Vertretern beider Seiten sei weiterhin geplant, teilte das Eidgenössische Departement für Auswärtige Angelegenheiten gestern mit. Allerdings ohne Angaben dazu, wer genau daran teilnehmen und wie lange es dauern würde. Das mache die Planung anspruchsvoll, sagt die Nidwaldener Sicherheitsdirektorin Karin Kaiser. Behörden und Polizei könnten zwar von Erfahrungen von der Ukraine-Konferenz profitieren, sagt sie, aber...
4: Es ist doch etwas anderes als 2024, als wir eine gewisse Vorbereitungszeit hatten, die Bevölkerung richtig informieren konnten. Hier ist es immer ein bisschen ein Hauruck und wir müssen sehr schnell reagieren und dementsprechend kreativ sein.
3: Mit Flugblättern und Online-Updates hält Nidwalden die Menschen auf dem Laufenden über die Einschränkungen rund um den Bürgenstock. Diese sind zwar deutlich weniger einschneidend als vor 2 Jahren, dennoch Wander- und Bikewege sind geschlossen, der Luftraum ist gesperrt, voraussichtlich bis morgen Abend, aber auch das kann sich noch ändern.
2: Die EU hat ihre Sanktionen gegen Russland erneut verlängert. Und das erstmals um 1 Jahr, statt wie zuletzt um nur jeweils 6 Monate. Das haben die Staats- und Regierungschefinnen und Chefs der EU entschieden. Die nun längere Dauer der Sanktionen liegt an Ungarns neuem Regierungschef Peter Modzsor. Sein Vorgänger Viktor Orban hatte eine 1-jährige Verlängerung jeweils blockiert. An der Fußball-Weltmeisterschaft der Männer hat die Schweiz den ersten Sieg geschafft. Die Schweizer Nationalmannschaft gewinnt in ihrem zweiten Gruppenspiel gegen Bosnien-Herzegowina mit 4:1. Aus Los Angeles berichtet Sportredaktor Peter Schnieder.
5: Lange war es ein zähes Spiel der Schweizer. Wie gegen Katar war das Team von Murat Yakin dominant, spielte sich mehrere Chancen heraus, traf aber das Tor nicht. Rund 20 Minuten vor Schluss kamen dann Joan Manzambi und Ruben Vargas ins Spiel. Und sie sorgten für den Unterschied, vor allem Joan Manzambi mit seinen 2 Toren. Möglicherweise der schönste Moment in der Karriere des 20-jährigen Genfers.
6: Ja, vielleicht, ich weiß nicht, aber ich denke schon, ja. 2 Tore in einer Weltmeisterschaft, das ist ehrlich sehr, sehr schön.
5: Nach dem schwierigen Start gegen Katar hat die Schweiz jetzt 4 Punkte auf dem Konto. Dieser 4:1-Sieg sei auch eine Erlösung für das Team nach einem schwierigen Turnierauftakt, meint Verteidiger Manuel Akanji.
7: Definitiv, ja. Das erste Spiel am Turnier ist nie einfach. Ich glaube, wir haben gut gespielt. Wir sind einfach nicht genug effizient gewesen. Und darum ist es sehr wichtig gewesen, heute, ja, würde ich sagen, eine kleine Erleichterung nach dem ersten Spiel, dass wir so haben können, darauf antworten.
5: Die Schweiz ist in diesem Turnier angekommen und hat auch, dank den Ersatzspielern, gezeigt, dass sie das Fußballspielen in den USA nicht verlernt hat.
2: Und damit zu den weiteren WM-Resultaten aus der Nacht. Im zweiten Spiel der Schweizer Gruppe gewinnt Kanada gegen Katar mit 6:0. Und Mexiko schlägt Südkorea mit 1:0. Mexiko hat sich damit als erstes Team für die K.O.-Phase qualifiziert. Dann die Börsendaten von SIX. Der Dow Jones Index in New York hat 0,1% gewonnen. Der Nikkei Index in Tokio fällt um 0,1%. Der Euro wird zu 92,35 Rappen gehandelt, der Dollar zu 80,72 Rappen. Das waren Nachrichten von Radio SRF, verantwortlich Tobias Meyer.
0: Schauen wir aufs Wetter mit der Stefanie Westerhuis. Es ist auch heute wieder heiß, aber zwischendurch schon ein bisschen Abkühlung, sagst
8: du? Die grösste Chance auf Abkühlung hat man in den Alpen. Hier werden schnell die Quellwolken grösser und es gibt einen verbreiteten Platzregen, teils auch noch Blitz und Donner. Vereinzelt können die Gewitter auch ins Flachland ziehen, aber längstens nicht überall. Aber auch ohne Gewitter kann der Wind auffrischen und stürmische Böen bringen. Die Temperaturen heute steigen auf 33 Grad.
0: SRF Verkehrsinfo. Von 5 ab 6 sind zurzeit keine Meldungen über größere Störungen vor.
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0: Freitagmorgen und wir können wieder aufhören, die Fußball-Nazi zu kritisieren. Alles gut, sie haben 4-1 gewonnen.
11: Ja, jetzt werden wir Weltmeister, oder?
0: Mindestens.
11: Und wir hören gerade die, die schuld sind, dass wir gewonnen haben in 7 Minuten.
0: Aber in dieser halben Stunde haben wir auch wieder ein Herz für all die, die sagen, die Schutte, hören mal auf, wir geben euch wieder ein paar Minuten Radio. Für all die, die Schutte überhaupt nicht interessiert, schicken uns per WhatsApp irgendein Thema.
11: Ist egal was, letzten Freitag waren es Epiere.
0: Und über das reden wir dann am 20 ab 6. Nicht wahnsinnig ausführlich, aber es hat Platz. Alles ausser die Schutte am 20 ab. Ihr gebt vor, welches Thema 079 308 33 33.
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0: Ist noch früh, 9 ab 6, aber SRF Verkehrsinfo, schon Achtung in der Region Zürich, Michael Krein.
1: Und dort auf der Forchautobahn, Richtung Zürich, zwischen Hintereck und Forch, passen dort auf, es liegen Gegenstände auf der Autobahn.

0: Direkt aus dem Thurgau, Paula Dalla Corte. Auf SRF 3, 12 ab 6. Wir gehen direkt nochmal rein in das WM-Spiel von der Schweiz gegen Bosnien-Herzegowina. Am Schluss steht es dann 4-1 für die Schweiz, aber noch sind wir etwa in der 70. Minute. Der Murat Yakin, Trainer von der Schweiz, schaut auf seine Bank und sagt: Ruben Vargas, warm machen, du kommst rein.
1: Ja, ich habe natürlich darauf gewartet, dass endlich mein Name sagt, dass ich reinkomme. Ich meine, so in einem Stadion kann ich spielen. An der Weltmeisterschaft wird jeder seine Minuten bekommen. Und ich bin sehr dankbar, dass ich auch heute reinkommen konnte und ja, den Unterschied konnte machen.
2: Den Unterschied machen gehört man immer wieder im Shooten. Ja. Heisst so viel wie, er hat geliefert. Der Vargas zusammen mit dem Joan Manzambi, der reingekommen ist. Der Vargas schiesst 1 Goal, der Manzambi sogar 2. Der schönste Moment in der Karriere von Manzambi?
3: Ja, vielleicht, ich weiß nicht, aber ich denke schon, ja. 2 Tore in einer Weltmeisterschaft, das ist ehrlich sehr, sehr schön.
0: Ich habe mal 1 Goal gemacht beim Grümpelturnier und bei euch vorher schon als der Manzambi.
2: Also.
0: Aber gell, die werden natürlich trainiert, die jungen Spieler, dass sie da ganz abgeklärt bleiben, auch wenn sie nur Spiel liefern.
2: Ja, ich will mich, glaube auch nicht mehr gespürt. Auf jeden Fall gewinnt die Schweiz das zweite WM-Spiel mit 4-1. Der Xhaka macht auch noch ein Goal und die Schweiz aktuell Gruppe 2. Das, weil Kanada in der Nacht auf heute gerade mit 6-0 gegen Katar gewonnen hat.
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0: John Fender. Am Freitagmorgen 20 ab 6. Wir haben es versprochen, es ist Zeit für
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0: In der aktuellen Zeit nicht ganz einfach, um über etwas anderes als Shooter reden wie dieser WM und auch noch schnell gesagt, Schweiz, nein, wir haben gesagt, alles außer Shooter. Ihr habt uns Vorschläge geschickt per WhatsApp in Studio 079 08 33 33, über was man könnte reden, außer Shooter. Zellin, wahrscheinlich nennt sie sich, Zell auf WhatsApp schreibt, Schweizmeisterschaft im Baumklettern, Freiburg, habe ich schnell nachgeschaut, jawohl, ist jetzt vom 19. bis zum 20.06. Also das ist heute und morgen noch.
2: Das wäre aber auch das alles gewesen, was wir können sagen dazu, oder?
0: Kann man gerne mal aber noch vorbeigehen schauen. Dann Jeremy, der sich in der Sprachnachricht gemeldet hat.
3: Ich habe ein Thema forscht, und zwar gemeinnützige Arbeit. Durch das, dass ich in der Zivi bin, wäre das sicher noch ein lustiges Thema für einen kurzen Moment. Vielleicht können wir es nehmen, vielleicht auch nicht. Ist meine Empfehlung.
0: Voilà, gemeinnützige Arbeit, das ist ein wichtiges Thema. Haben wir da damit gesagt. Du hast aber etwas anderes ausgewählt.
2: Ich habe am Sedi seinen Vorschlag noch gut gefunden. Mhm. Er schreibt den Basler Volkssport Reinschwimmen. Aber keine Ahnung, was wir darüber reden sollten. Ich finde, mal über das Flussbaden können wir durchaus reden. Also. Für uns in der Schweiz ist es ja völlig selbstverständlich, dass wir in die Flüsse gumpen können. Für Touristinnen und Touristen immer wieder crazy. CNN hat gerade letztens ein Video gepostet, das erklärt, im Sommer tauschen die Einheimischen das Auto gegen die Badekleider. So, okay. Es kommen auch immer wieder Journalistinnen und Journalisten vom Ausland in Schweizer Flussbadis berichten. Und das ist ja überhaupt nicht selbstverständlich gewesen. Bis in den 1950er Jahren haben wir in den Schweizer Flüsse und Badis, in den Schweizer Flüssen gar nicht baden wegen dem Abwasser.
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0: von Ed Sheeran und jetzt die neue Töne von der Corinna Heinzmann. Scheiss drauf, 3:30 Uhr, morgen.
1: Das geplante Treffen heute zwischen den USA und dem Iran auf dem Birkenstock ist abgesagt. Das teilte das Schweizer Außendepartement mit. Ob und wie es mit den Verhandlungen zwischen den USA und dem Iran weitergeht, ist unklar. In der Nacht teilten die USA mit, dass Vizepräsident J.D. Vance nicht wie geplant in die Schweiz reisen werde. Die EU verlängert ihre Sanktionen gegen Russland. Und zwar zum ersten Mal um ein ganzes Jahr und nicht wie bisher um 6 Monate. Früher hatte der ehemalige Regierungschef von Ungarn, Viktor Orban, einjährige Sanktionen jeweils blockiert. Der neue ungarische Regierungschef Peter Mocsor gilt jedoch als russlandkritischer.

0: In einer Nachwahl für das britische Parlament ist der Labour-Politiker Andy Burnham gewählt worden. Der 56-Jährige gilt als möglicher Herausforderer von Premierminister Keir Starmer. Im Parlament kann er Starmer in eine Führungswahl zwingen und, wenn er Erfolg hat, neuer Premierminister werden.
1: Zum Sport und oh, da lassen wir gerne die Jutti-WM nach dem Sieg der Schweizer gegen Bosnien-Herzegowina. Ist K.O.-Phase praktisch fix, Felix Rönkli.
2: Ein grosser Anteil an dem 4:1 gegen Bosnien hat Joan Manzambi, der als Einwechselspieler 2 Goal macht, 1 mit vorbereitet und Man of the Match wird.
3: 2 Tore in einer Weltmeisterschaft, das ist ehrlich sehr, sehr schön.
2: Jetzt geht es im Duell mit Kanada darum, wer die Gruppe B gewinnt. Dafür muss unsere Nazi den Co-Gastgeber am Mittwoch zu Vancouver schlagen. Die Kanadier haben nämlich ihr Spiel gegen Katar hoch mit 6:0 gewonnen und jetzt wird die Schweiz 4 Punkte auf dem Konto. Und Vancouver wird dann der Spielort von der Schweiz bleiben, sowohl der 16. als auch ein möglicher Achtelfinal wäre dort. Ihre Gruppe schon gewonnen haben die Mexikaner, sie schlagen nämlich Südkorea mit 1:0.
1: Stephanie Westerhuis von SRF Meteo. Die ersten Gewitter, sie sind schon unterwegs.
4: Also Fang 1. Ein vereinzeltes Gewitter hat sich etwa bei Bad Ragaz gebildet und zieht jetzt Richtung Chur weiter. Der grobe Fahrplan ist aber schon so, dass es am Morgen zuerst an den meisten Orten sonnig ist und erst am Nachmittag gibt es dann in den Alpen viel Platzregen und auch Gewitter. Im Flachland kommen die nur vereinzelt an, aber der Wind der kann grundsätzlich überall auffrischen und Sturmböen bringen. Die Höchstwerte heute 33 Grad.
1: Nehmen wir so. SRF Verkehrsinfo, jetzt 6:32 und Michael Krein, immer noch Achtung in der Region Zürich.
5: Und dort auf der Forch-Autobahn Richtung Zürich zwischen Hintereck und Forch liegen Gegenstände auf der Autobahn. Vorsichtig fahren dort und stauen durch die Region St. Gallen dort Richtung Zürich zwischen Meckenhaus und St. Veiten und in Gegenrichtung zwischen Winkeln und Kreuzblechi.
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0: Was für eine Woche. Wir schauen zurück.
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0: Die Woche da ist wieder viel Wichtiges passiert.
2: That's correct. It was my birthday. The greatest birthday in history of mankind.
0: Ja, eigentlich nicht Ihr 80. Geburtstag, gemeint Donald Trump. Für den ist aber vor dem Weissen Haus, wenn wir schon dabei sind, extra eine UFC-Kampfarena aufgebaut worden. Ein bisschen speziell, oder, Roger Federer?
3: Ah, gut, nein, überhaupt nicht, oder? Ich meine, wenn du 4 Golfen daheim hast, oder weißt du, dass an jedem Kindergeburtstag 4 Jahre später einfach geschlägelt wird, oder?
2: Ja, also mich hat's inspiriert, ja. Beim 90. vom Vater möchten wir auf dem Albisgütli einen Schaukampf zwischen 2 SP-Bundesräten.
0: Ja, wechseln wir besser das Thema, Frau Martulla-Blocher. Im französischen Evian hat nämlich der G7-Gipfel stattgefunden. Und weil das so näher bei der Schweiz ist, sind alle Staatschefs in Genf gelandet und vom Bundespräsident Parmelin empfangen worden.
4: Ich habe so viele Hände geschüttelt, ich habe die Übersicht verloren. Nach einem sehr guten Gespräch habe ich erfahren, dass es war nicht ein Staatschef, sondern ein Pilot.
2: Du bist Zeug in den Haufen Ausländer kommen, die uns gar nicht bringen. Und der Parmelin macht noch den Grüß August.
4: Ja? Entschuldigung, Christoph, ich bin nicht der Grüß August, ich bin der Grüßki.
0: Bleiben wir in der Schweiz. Für heute ist ein Treffen zwischen den USA und dem Iran auf dem Bürgerstock angekündigt. Man hätte dort ein Rahmenabkommen zum Kriegsende unterschreiben, aber das ist jetzt schon unterschrieben. Was machen wir? Bundesrat Beat Jans.
5: Ah ja, ich denke, es ist einfach wichtig, dass man den Friedensprozess noch weiter vorantreibt. Für das gibt es verschiedene auch Aktivitäten. Zum Beispiel das gemeinsame Knüpfen von Freundschaftsbändeli.
0: Schön.
2: Ah, also wir haben ja Vertreter von der Konfliktpartei. Nicht mehr zu tun haben. Und hätten wir vom Bauernverband noch einen Vorschlag.
0: Natürlich. Und die Idee vom Bauernpräsident Markus Ritter, was wäre der Vorschlag?
2: Ja, die gerade bei den Bohren rund um den Bürgerstock ein bisschen helfen. Es ist nämlich Heuwetter.
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0: Traurige Geschichte am Morgen um 16 vor 7 Uhr.
1: Ein kleines, einsames, verlassenes Gewitter. Zücht schon fängt durch die Schweiz und hat gar keine Gewitterfreunde.
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0: Stefanie Westerhuis von SRF Meteo. Du hast vorher schon gesagt, in der Ostschweiz ist Eis unterwegs, aber es kommen dann schon noch ein paar Gewitter. Freundinnen und Freunde dazu heute.
3: Die kommen aber eigentlich erst am Nachmittag, also zumindest der Fahrplan ist so. Manchmal tun sich halt die Gewitter auch nicht immer an den halten. Mm. Aber grundsätzlich am Nachmittag in den Alpen verbreitet Platzregen und eben auch ein paar Gewitter. Ins Flachland raus kommen die Gewitter nur ganz vereinzelt, aber grundsätzlich der Wind, der kann überall auffrischen und auch Sturmböen bringen. Die Höchstwerte heute Nachmittag 33 Grad.
0: Jetzt heute Gewitter, wenn man vielleicht noch am Bügeln ist oder einfach am Ausschlafen nach dem 4-1-Sieg gegen die Schweiz. Okay, Wochenende, wenn man vielleicht raus will, schon weniger okay. Kann es da noch jemand gewittern?
3: Es kann tatsächlich noch gewittern am Wochenende, aber ich würde definitiv an den Wanderplänen festhalten, wenn man die gemacht hat, weil im Flachland unten, es wird wirklich sehr heiß. Wir erwarten 32 bis 36 Grad. Auf 2000 Meter oben angenehme 20 Grad. Und Gewitter gibt es in den Alpen, aber sie sind nicht mehr so verbreitet wie heute. Und ich denke, es betrifft vor allem die Hochalpen, wo sie gewittern können. Also, wenn man die Möglichkeit hat, eine Wanderung zu planen mit einem Plan B, für wenn es doch einen Platzregen gibt, würde ich das unbedingt weitermachen.
0: Plan Platzregen quasi. Das einsame Gewitter züchtet jetzt noch ein bisschen. Von wo hast du gesagt, bis wo?
3: Ja, es ist schon ein bisschen am Abschwächen. Richtig Chur ist gezogen, aber es hat sich, glaube ich, umentschieden.

0: schon nervöser in der Freitag gehen als mit Lunik. Wäre einfach nicht ganz so schön. Static am 8 vor 7. Und es ist wieder die Zeit im Jahr aktuell, wo man testen kann, wie gut ist eigentlich meine Internetverbindung.
1: Ich weiss jetzt nicht genau, wie gut das meine ist, aber sicher besser als die von den Nachbarn. Sie haben gestern immer erst ein paar Sekunden nach mir gejubelt.
0: Das ist ein Ding. Während der WM, dann bist du der mühsam sich gewesen, der ihnen eigentlich die Freude versaut hat.
1: oder? Nein. Ich habe zum Beweis aufgenommen, dass sie sich auch immer noch gefreut haben. Zum Beispiel dort, wo der Xhaka den Penalty geschossen hat.
2: Xhaka! 4:1! Granit Xhaka!
1: Und jetzt geht es ein paar Sekunden. Und da freuen sie sich.
0: Gut, also du hast ja da deinen eigenen Fernseher auf dem Balkon aufgenommen, aber hast eben immerhin nicht vorher gejubelt. Das ist noch fair, oder? Beim 4-1.
1: Ja, gut, bei den anderen 3 Goals schon.
0: Ah. Also, wir halten fest, die im Quartier mit der besten Internetverbindung, das sind die schlechtesten Menschen.
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0: Eine für Schlager für Jake Buck, Two Fingers. Und zwei Frittigshühler verrat. Einmal Jennifer Lopez mit dem Pitbull. Und einmal Pink. Die beiden nach der 7. Jetzt geht es zuerst mal um die Schweiz. Einmal, weil wir gewonnen haben und einmal, weil wir eingeladen haben. Aber nicht genau wissend, wer jetzt kommt. Das ist SRF 3.
1: Die Nachrichten von SRF um 7 mit Corinna Heinzmann. Gespräche auf dem Birkenstock heute abgesagt. Die USA und der Iran verhandeln heute nicht wie geplant in der Schweiz über ein Ende des Krieges. Und erster Sieg an dieser WM. Die Schweizer Fußballnationalmannschaft gewinnt gegen Bosnien-Herzegowina. Das Wetter zunächst sonnig und um 33 Grad heiß. Am Nachmittag in den Bergen verbreitet Gewitter, teils auch im Flachland. Nachdem die USA und der Iran das Rahmenabkommen zum Kriegsende schon am Mittwoch unterzeichnet hatten, waren für heute auf dem Birkenstock erste Gespräche über die Umsetzung des Abkommens angekündigt. Doch jetzt ist klar, das Treffen heute ist abgesagt. Das hat das Schweizer Außendepartement EDA mitgeteilt. Wie es nun mit der geplanten Konferenz weitergeht, ob in den nächsten Tagen noch Verhandlungen stattfinden, ist nicht klar. Das EDA werde so bald wie möglich über die weiteren Entwicklungen informieren. Zuvor wurde bereits klar, dass US-Vizepräsident J.D. Vance die Reise in die Schweiz nicht angetreten hat. Er werde nicht wie geplant in die Schweiz reisen, teilte das Weiße Haus am Donnerstagabend Ortszeit mit. Auch hier blieb offen, wie es mit den geplanten Gesprächen weitergeht. Nach Großbritannien. In einer Nachwahl für das britische Parlament ist der Labour-Politiker Andy Burnham gewählt worden. Der 56-Jährige gilt als möglicher Herausforderer von Premierminister Keir Starmer. Im Parlament kann es Starmer in eine Führungswahl zwingen und, wenn er Erfolg hat, neuer Premierminister werden. SRF Großbritannien-Korrespondent Michael Gerber sagt, Andy Burnham habe gute Chancen, Labour-Parteichef und neuer Premierminister zu werden. Die Frage sei aber, wie schnell und auf welche Art.
2: Das Wunschszenario für Andy Burnham wäre, dass Keir Starmer zur Einsicht kommt, dass er das Vertrauen verloren hat von Partei und Wählerschaft und dass ein Neuanfang nötig ist. Burnham wünscht sich, dass Starmer dies öffentlich einräumt und seinen Rücktritt ankündigt, idealerweise auf den Labour-Jahreskongress Ende September. Das gäbe Andy Burnham 3 Monate Zeit, einen geordneten Übergang ohne Drama herbeizuführen. Doch es gibt auch ein Horrorszenario, nämlich für Andy Burnham, wenn Keir Starmer einen Rücktritt weiterhin kategorisch ausschließt, wenn Schlüsselministerinnen und Minister plötzlich geschlossen zurücktreten und Keir Starmer schließlich überstürzt das Handtuch wirft. Andy Burnham müsste dann schnell übernehmen und dieser ganze Übergang würde chaotisch verlaufen. Genau das will Burnham natürlich verhindern. Er will nichts überstürzen. Starmer solle Zeit haben, selbst zur Einsicht zu kommen, dass es jetzt einen geordneten Übergang brauche.
1: Sagt Großbritannien-Korrespondent Michael Gerber. Die EU hat ihre Sanktionen gegen Russland erneut verlängert. Und das erstmals um ein Jahr, statt wie zuletzt nur um jeweils 6 Monate. Das haben die Staats- und Regierungschefinnen und Chefs der EU entschieden. Die nun längere Dauer der Sanktionen liegt an Ungarns neuem Regierungschef Peter Mocsor. Sein Vorgänger Viktor Orban hatte eine einjährige Verlängerung jeweils blockiert. An der Fußball-Weltmeisterschaft der Männer hat die Schweiz den ersten Sieg geschafft. Die Schweizer Nationalmannschaft gewinnt in ihrem zweiten Gruppenspiel gegen Bosnien-Herzegowina mit 4:1. Aus Los Angeles berichtet Sportredaktor Peter Schnieder.
3: Lange war es ein zähes Spiel der Schweizer. Wie gegen Katar war das Team von Murat Yakin dominant, spielte sich mehrere Chancen heraus, traf aber das Tor nicht. Rund 20 Minuten vor Schluss kamen dann Joan Manzambi und Ruben Vargas ins Spiel. Und sie sorgten für den Unterschied, vor allem Joan Manzambi mit seinen 2 Toren. Möglicherweise der schönste Moment in der Karriere des 20-jährigen Genfers.
4: Ja, vielleicht, ich weiß nicht, aber ich denke schon, ja. 2 Tore in einer Weltmeisterschaft, das ist ehrlich sehr, sehr schön.
3: Nach dem schwierigen Start gegen Katar hat die Schweiz jetzt 4 Punkte auf dem Konto. Dieser 4:1-Sieg sei auch eine Erlösung für das Team nach einem schwierigen Turnierauftakt, meint Verteidiger Manuel Akanji.
5: Definitiv, ja. Das erste Spiel am Turnier ist nie einfach. Ich glaube, wir haben gut gespielt. Wir sind einfach nicht genug effizient gewesen. Und darum ist es sehr wichtig gewesen, heute, ja, würde ich sagen, eine kleine Erleichterung nach dem ersten Spiel, dass wir so haben können, darauf antworten.
3: Die Schweiz ist in diesem Turnier angekommen und hat auch dank den Ersatzspielern gezeigt, dass sie das Fußballspielen in den USA nicht verlernt hat.
1: Und damit zu den weiteren WM-Resultaten aus der Nacht. Im zweiten Spiel der Schweizer Gruppe gewinnt Kanada gegen Katar mit 6:0. Und Mexiko schlägt Südkorea mit 1:0. Mexiko hat sich damit als erstes Team für die K.O.-Phase qualifiziert. Dann noch die Börsendaten von SIX. Der Dow Jones Index in New York hat 0,1% gewonnen. Der Nikkei Index in Tokio fällt um 0,6%. Der Euro wird zu 92,38 Rappen gehandelt. Der Dollar zu 80,85 Rappen. Das wären Nachrichten von Radio SRF, verantwortlich Tobias Meyer.
0: Stephanie Mestruis von SRF Meteo. Die Sonne scheint auch, aber nicht den ganzen Tag.
6: Nein, es gibt durch den Tag mehr und mehr Quellwolken. Vor allem über den Alpen. Am Nachmittag verbreitet Platzregen, ein paar Gewitter. Die Gewitter können vereinzelt auch ins Flachland rausziehen, aber hier trifft es die wenigsten. Aber der Wind, der kann überall auffrischen und auch Sturmböen bringen. Die Temperaturen heute Nachmittag sind bei etwa 33 Grad.
0: Sag jetzt mal ganz schnell, die Sonne scheint schüli schambar schön.
6: Sonne scheint schüli schambar schön und du singst wunderbar.
0: Du kannst es ja. SRF Verkehrsinfo, 5 ab 7 jetzt und Michael Kain, du kannst entwarnen in der Region Zürich.
7: Und dort von der Forch-Autobahn Richtung Zürich zwischen Hintereck und Forch sind die Gegenstände wieder fort. Dann haben wir Stau in Zürich Richtung St. Gallen vor dem Gubristunnel ab Dietikon und in St. Gallen auf der Stadtautobahn Richtung Zürich hat er 3/4 Stunden länger zwischen Neudorf und St. Veiten und eine halbe Stunde länger hat er auch Richtung St. Margrethe zwischen Winkeln und Kreuzblech.
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0: Freitagmorgen, wir haben es wieder geschafft. Und man muss ja immer wieder dankbar sein im Leben. Für was sind wir heute dankbar?
9: Dass es Deo noch hebt, dass wir nicht in einer Dachwohnung leben.
0: Ja, okay, alles schön und gut. Aber am meisten dankbar können wir sein, dass es ein Fußball-WM ist, wo Vuvuzelas kein Thema mehr sind.
9: Das war Südafrika, oder? 2010.
0: Ja, okay.

0: Zürich West, Herzli Smiley, schreibt Zöne ins Studio per WhatsApp. Einer, den man nicht so viel im Radio gehört, wenn ich dich nicht überreden kann. Viertel ab 7 und wir können aufhören jetzt über die Schweizer Fußballer schimpfen. Sie haben geliefert 4-1 gegen Bosnien-Herzegowina im zweiten Gruppenspiel.
1: Und jetzt wären wir Weltmeister, oder?
0: Ja, mindestens. Als wir das letzte Mal im Sport gesagt haben, ist es super gekommen. Aber ja, die Fans, muss man sagen, die sind, wie auch beim Eishockey, fantastisch, sagt der Peter Schneider, der für uns in Los Angeles bei dem Spiel im Stadion mit dabei war. 5'000 Schweizer Fans waren nur rum gegen etwa 30'000 bosnische. Aber bei dem Resultat sind Schweizer Fans dann am Schluss wahrscheinlich lauter gewesen, oder?
2: Ja, es war etwa fast gleich laut gewesen, weil die Bosnier haben natürlich wirklich sehr, sehr Freude gehabt, haben sie noch ein Goal machen gegen die Schweizer und das haben sie bejubelt und sie haben ja von Anfang an eigentlich schon gedacht, dass sie gegen die Schweizer keine Chance haben. Und die Schweizer, die haben natürlich jetzt wirklich das mal etwas zu jubeln gehabt. Man hat lange so gedacht, oh nein, das wird wieder wie gegen Katar, es ist eine zähe Sache und dann am Schluss können wir gleich nicht jubeln, aber das mal ist eben voll aufgegangen. Darum sind eigentlich beide Fanlager zufrieden gewesen. Die Schweizer, dass es 3 Punkte hat und Bosnien, dass sie gleich noch ein Goal haben können schiessen.
0: Und was für ein Goal, eine hohe Kiste, kann man mal anschauen bei uns online, SRF Sport. Für die Schweizer haben ja so eben ab der 70. Minute, wo dann die Ersatzspieler reingekommen sind, Mansambi und Vargas, die das Spiel entschieden. Ist es eine Laienfrage, wenn ich sage, wieso hat man die nicht früher gebracht?
2: Nein, das ist überhaupt keine Laienfrage. Es ist vielleicht mehr eine taktische Frage. Also, dass der Murat Yakin, der Trainer, gesagt hat, wir wollen zuerst defensiv gut stehen. Und darum hat er auf der Seite eher die defensiven Spieler gebracht, die das Ganze ein bisschen absichert. Und dann irgendwann hat er gemerkt, okay, es geht, aber jetzt müssen wir ein Risiko eingehen, wenn wir das Spiel gewinnen wollen. Und darum hat er Mansambi und Vargas gebracht. Und die haben natürlich jetzt das Spiel entschieden. Und das ist eben auch immer wichtig in so einem Turnier, dass man einen Ersatzpack hat, wo dann wirklich kann so ein Spiel auch entscheiden, ein Spiel kehren auch. Und das ist der Schweizer gelungen und das tut ihnen sicher sehr, sehr gut.
0: Du hast auch noch mit den Spielern geredet nach dem Spiel. Wie glücklich sind die jetzt, wo ja schon doch recht Druck rum war?
2: Ja, die sind sehr, sehr glücklich. Also der Manuel Akanji hat geredet von Erlösung. Und das hat man den Spieler wirklich angesehen. Es war wieder ein Lachen gewesen in den Gängen, nachdem gegen Katar eben wirklich fast Tränen geflossen sind, zum Beispiel beim Breen Lembolo, weil er so enttäuscht war. Jetzt ist Strahlen zurück auf den Gesichtern der Schweizer Spieler.
0: Da ist eine Schlagzeile für heute. Das Strahlen ist zurück. Man ist zweit in der Tabelle der Gruppenphase aktuell. Das will Kanada jetzt erst ist, haben in der Nacht mit 6:0 gegen Katar gewonnen. Und gegen Kanada spielen wir dann das letzte Gruppenspiel am nächsten Mittwoch.
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0: nicht ganz einfach heute um das Thema herumkommen. 20 ab 7 jetzt.
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0: Wir wollen natürlich auch alle mitreden über das Spiel, wo man musste Geduld haben gestern Abend. Aber dann ist es abgegangen. Die Schweiz gewinnt gegen Bosnien-Herzegowina mit 4-1. Wie haben Sie den Knopf können lösen, Murat Yakin?
2: Ja gut, ich habe den Jungs beim letzten Hydration Break keine Tee verteilt, sondern Raketenglasse.
0: Ja, aber auch taktisch, oder? Ist es ja aufgegangen. Der Mansambi und der Vargas haben kurz nach ihrer Einwechslung Goal geschossen.
3: Ja, hallo, ich meine, ich bin der Baschi. Du, wäre es vielleicht nicht besser, wenn nur die Wechselspieler würden spielen?
0: Also, einfach ist es jetzt auch wieder nicht, Baschi. Es war eine lange, zähe Sache gewesen, obwohl die Schweiz die hat den Match über weite Strecke kontrolliert. Zum Beispiel hat sie einen Ballbesitz von 62%.
4: Ja, lange nicht. Ja. Nicht lange tut das. Wir brauchen 100% Ballbesitz. Wir müssen autonom frei bleiben.
0: Ist gut, Christoph Blocher. Wir sind jetzt auf jeden Fall froh. Hat das geklappt in dem zweiten Gruppenspiel, oder Roger Federer?
2: Ja gut, also ich musste brüllen von Freude, oder? Aber auch wenn ich verloren hätte, oder wenn es verloren hätte, hätte ich brüllen, oder? Und beim 1-1 gegen Katar, ich musste brüllen.
0: Ja, nach dem Katar-Spiel ist ja von einer schlechten Stimmung, es tut mir leid, im Team berichtet worden, weil der Captain, der Granit Xhaka, seine Mannschaftskollegen scharf kritisiert.
4: Nein, du immer das Theater, wenn jemand mal die Meinung sagt.
0: Frau Matula-Blocher, klar, Sie finden Kritik, dürfen wir anbringen.
4: Nicht nur Kritik, rein, du weiter. Oder? Eine richtige Zeit, es hat noch niemandem geschaut, der Granit hat das recht gemacht. Wenn die WM durch ist, kann er gleich zu unseren Teams arbeiten.
0: Dann können wir noch abmachen. Qualität. Beurteilen denn Sie die Geschichte um die Scharfkritik am Team als Trainer, Murat Yakin?
2: Ja gut, das ist alles halb so wild. Ich habe mit dem Granit einfach ein gutes den alten Good Cop, Bad Cop durchgezogen. Das sieht immer.
0: Nach dem verwandelten Penalty hat der Granit Xhaka dann beim Jubeln auch so eine entsprechende Handgeste gemacht. Ich glaube, es soll heissen, gewisse Leute sollten nicht so viel reden oder nicht so viel nachplappern.
5: Doch im Zopalat macht er jetzt auch den Papagei, oder?
6: Nein, Bitch! Da heisst etwas anderes!
0: Ah, Carolina, was hätte denn die Geste sollen bedeuten?
6: Ich kenne die Geste von Klibi. So grüßt sich Bauchredner. Jawa!
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0: Genauso wie Gwen Stefani. Und jetzt Neues von der Corinna Heinzmann. Das ist der Freitagmorgen auf SRF 3. Wir haben es 7:30.
1: Das geplante Treffen heute zwischen den USA und dem Iran auf dem Birkenstock ist abgesagt. Das teilte das Schweizer Außendepartement mit. Ob und wie es mit den Verhandlungen zwischen den USA und dem Iran weitergeht, ist ungewiss. In der Nacht teilten die USA mit, dass Vizepräsident J.D. Vance nicht wie geplant in die Schweiz reisen werde. Die EU verlängert ihre Sanktionen gegen Russland. Und zwar zum ersten Mal um ein ganzes Jahr und nicht wie bisher um 6 Monate. Früher hatte der ehemalige Regierungschef von Ungarn, Viktor Orban, einjährige Sanktionen jeweils blockiert. Der neue ungarische Regierungschef Peter Modzsor gilt jedoch als Russland-kritischer. In einer Nachwahl für das britische Parlament ist der Labour-Politiker Andy Burnham gewählt worden. Der 56-Jährige gilt als möglicher Herausforderer von Premierminister Keir Starmer. Gemäss unserem Großbritannien-Korrespondent hat Burnham gute Chancen, neuer Premierminister zu werden und Keir Starmer abzulösen.
0: Über zum Sport, da freuen wir uns über den Schweizer Sieg gegen Bosnien und Felix Wenkli vom Sport K.O.-Phase. Die haben wir fix, oder?
2: Ja, es müsste mit dem Teufelzorn hergehen. Und grosser Anteil daran und dem 4:1 gegen Bosnien hat der Juan Manzambi, der als Einwechselspieler 2 Goal macht, 1 mitvorbereitet und Man of the Match wird.

0: Zwei Tore in einer Weltmeisterschaft, das ist ehrlich sehr, sehr schön.
1: Jetzt geht es im Duell mit Kanada darum, wer die Gruppe B gewinnt. Dafür muss unsere Nazi den Co-Gastgeber am Mittwoch zu Vancouver schlagen. Die Kanadier haben nämlich ihr Spiel gegen Katar hoch mit 6:0 gewonnen. Wie die Schweiz 4 Punkte auf dem Konto und das bessere Torverhältnis wie wir. Und Vancouver wird dann im Fall von einem Sieg der Spielopfer der Schweiz bleiben. Sowohl der 16. wie auch der mögliche Achtelfinal ist dort. Und ihre Gruppe schon gewonnen haben die Mexikaner. Sie schlagen nämlich Südkorea mit 1:0.
2: Stefanie Westerhuis, SRF Meteo, Abkühlung in der Höhe ist ja manchmal mittel im Sommer, auch heute.
3: Mittel, was hast du jetzt gesagt?
2: Ist Abkühlung in der Höhe ist manchmal ein Mittel im Sommer.
3: Ein Mittel im Sommer. Also genau. Abkühlung ist vielleicht ein bisschen viel versprochen. In der Höhe ist es einfach ein bisschen weniger heiß als unten. Also im Mittelland haben wir es heute so 33 Grad, in Gstaad auf 1000 Meter nur 28. Aber wenn man geht wandern, auf 2000 Meter immerhin 20 Grad. Also nicht mehr heiss, aber noch warm. Aber in den Bergen, da gibt es die am Nachmittag schon verbreitet Platzregen und auch ein paar Gewitter. Im Flachland kommen die nur selten an, aber Sturmböen sind grundsätzlich überall möglich.
2: Und so ein Platzregen wäre zum Beispiel ein Mittel zum Nasswerden. Einfach, dass wir uns richtig verstehen.
3: Hormittel.
2: Nein. SRF Verkehrsinfo, 7:30 jetzt Michael Klein. Achtung in Solothurn.
4: Und dort in Fahrtrichtung Bern, zwischen Wangen an der Aare und Lutherbach, dort liegen Fahrzeugteile auf der Autobahn, also vorsichtig fahren dort. Und viel Stau hat die Region St. Gallen das wegen Bauarbeiten. Und das heisst, der hat eine halbe Stunde länger Richtung Zürich zwischen Meckenhaus und St. Fieden. Und die halbe Stunde gilt auch in Gegenrichtung zwischen Gossau und Kreuzblechi.
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2: Freitagmorgen, es gibt aktuell zwei Menschen in der Schweiz, oder zwei Arten. Die einen jammernd über die Hitze. Guten Morgen, Moro.
6: Es ist einfach unmenschlich,
2: die
6: Hitze.
2: Gut, also die, die es einfach annehmen und durchgehen. Und dann gibt es noch einen Menschen in der Schweiz, der jetzt mit uns ABC SRF 3 spielt, am 10:08. Kannst du Schiedsrichter sein, auch trotz der Hitze?
6: Ist okay. Fast, ich weiss es im Fall noch. Nein, ist gut.
2: 0848 300 333. Brauchen jemanden von euch jammern oder nicht? Ist egal. 0848 300 333 spielen 10 vor.

0: Vielleicht haben wir auch eine innere Simone in euch, die ins Studio schreibt, das erleichtert den Start in den Tag. Danke für die Backstreet Boys. Gerne, 20.08
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0: Mit der Wirtschaftsgeschichte vom Freitagmorgen. Und wäre es jetzt ein Geburtstag, man dürfte noch nicht darüber reden, so im Vorfeld, weil es Unglück bringt. Aber bei so einem Jubiläum dürfte man ruhig einmal ein paar Tage vorher schon das Thema anschneiden. Nächste Woche am 23. Juni. Am Dienstag ist es genau 10 Jahre her, dass Großbritannien der EU den Rücken gekehrt hat. Zum 10-jährigen Brexit-Jubiläum. Jetzt ziehen wir darum viele Bilanz. Und kommen zum Schluss. Der Brexit hat UK wirtschaftlich geschadet. Darum wollen jetzt viele Britinnen und Briten zurück in die EU. Charlotte Jacquemart aus der SRF Wirtschaftsredaktion. Wie viel sind es denn, die zurück wollen?
2: Die Zahlen variieren je nach Umfrage und Fragestellung natürlich ein bisschen. Aber zusammengefasst kann man sagen, dass bis zu 60% der Briten und Britinnen gern wieder würden abstimmen über einen neuen Wiedereintritt in die EU. 52% wären für so einen Wiedereintritt und nur 33% sind dagegen. Die Zahlen sind vom Umfrageinstitut Ipsos.
0: Jetzt sind ja das Zahlen und kein Menschen. Kann man das auch in Menschen sagen? Wer will da vor allem zurück in die EU?
2: Ja, die Jungen. Und unter den Jungen vor allem die, die vor 10 Jahren noch nicht können abstimmen. Also bei den 18- bis 34-Jährigen wollen laut Ipsos 68% zurück in die EU. Für die Jungen ist der Brexit am schlimmsten, weil sie sich innerhalb der EU nicht mehr frei bewegen können. Sie können nicht mehr irgendwo in Europa studieren, leben oder arbeiten. Sie können schon, aber es ist einfach sehr, sehr mühsam geworden. Sie fühlen sich also auf der Insel eingesperrt.
0: Also die Insel, die zum Gefängnis wird, wenn man ja ganz dramatisch wird sein. Gibt es so also Zahlen, also in Imati gibt es zum Brexit, die zeigen, wie sich eben der Austritt aus der EU wirtschaftlich ausgewirkt hat.
2: Viele Ökonomen haben sich in den letzten 10 Jahren mit dieser Frage natürlich beschäftigt und es kommen eigentlich alle zum Schluss, dass der Brexit die Briten ärmer gemacht hätte. Der Brexit hat zum Beispiel den Wert vom Pfund absacken, was der UK, was Großbritannien dann mehr Inflation gebracht hat. Die britische Wirtschaft hinkt aber auch als Ganzes hinter den EU-Ländern hinein. Investitionen in Großbritannien sind heute 18% tiefer gegenüber im EU-Schnitt zum Beispiel. Produktivität ist gesunken, Beschäftigung ist gesunken und gleichzeitig fehlen eben Arbeitskräfte, vor allem im Bau oder auf dem Bau, in der Gastro, aber auch in der Industrie.
0: Und hat das Ganze zurück in die EU auch ein bisschen mit dem zu tun, der ganze Bürokratie, die es da gibt, hört man immer wieder Papier, Kram am Zoll, da gibt es ja viele Geschichten dazu.
2: Absolut, also die administrativen Hürden, die halt wieder aufgekommen sind, weil sich eben Menschen, Güter, Kapital nicht mehr können frei bewegen oder nicht mehr gleich frei. Die neue Bürokratie kostet nicht nur Zeit, sondern eben auch Geld. Und ARD hat eine eindrückliche Reportage gemacht vor 2 Tagen, wo junge Bands zeigt, die auf Europa-Tournee wenden. Und das zeigt, und die zeigen, wie mühsam und teuer das für die jungen Musiker und Musikerinnen geworden ist. Also, ARD sagt, 59% von der Europa-Tournee von UK-Künstlern sind heute nicht mehr profitabel.
0: Und du hast es am Anfang gesagt, vor allem die Jungen wollen zurück in die EU mit oder ohne Band. Wie realistisch ist es, dass das wieder passiert?
2: Also grundsätzlich könnte Großbritannien einfach wieder ein Eintrittsgesuch stellen. So weit ist man sicher noch nicht. Aber es gibt im Juli ein hochrangiges Treffen zwischen der EU und Großbritannien, wo es um die Annäherungen in den wichtigsten Dossiers geht. Eins ist eben die Freizügigkeit für die Jungen in der Ausbildung, für die Karriere. Und interessant ist in dem Zusammenhang ein Interview von heute im Guardian mit der Michelle Barnier, die Älteren, wir mögen uns vielleicht erinnern, wo er hat Brexit-Verhandlungen damals geführt, für die EU und er sagt, UK könnte der EU wieder unter den alten Regeln beitreten, wo damals noch verschiedene Ausnahmen ja gewährt hat. Stichwort Währung.
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0: Say your Brexit Jubiläum wird nicht gross gefeiert auf der Insel, ist aber am nächsten Dienstag.

0: Als Erwachsener siehst du gar nicht so die guten Seiten von dieser Fußball-WM. Zum Beispiel ein bisschen länger aufbleiben, wenn es so ein Match ist, oder?
1: Stimmt.
0: Ruben Kennel aus Zürich mit seinen Eltern Liliana und Adrian jetzt bei uns am Telefon für Runde ABC SRF 3. Guten Morgen miteinander.
2: Hallo zusammen.
3: Guten Morgen.
0: Sag mal, wie ist das bei euch geregelt, wenn die Schweiz am Abend spielt mit noch langen Fußballschauen? Ruben, du bist 11. Wie, wo, wann darfst du da?
4: Also, wenn die Schweiz spielt, darf ich eigentlich fast immer die erste Halbzeit schauen.
0: Mhm.
4: Und manchmal halt auch noch die zweite.
5: Also eher selten.
0: Aber gestern war jetzt eine Ausnahme gewesen und Liliana, bist du froh, hast du noch schauen lassen?
5: Das wissen wir jetzt noch nicht so genau. Fragen wir den heute die Lehrer, wie denn das war, wenn er jetzt so lange ausbleiben
0: durfte. Aber sicher alle 5 Goal hat man gesehen von dem 4-1 gegen Bosnien-Herzegowina. Und von euch brauchen wir jetzt 12 oder mehr richtige.
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0: Beim Shooter gibt es einen Schiedsrichter, der heisst Sandro Morov, hat euch Buchstaben und Regeln.
2: Und wir spielen mit dem Buchstaben V wie 4. 4-1. Wo die Schweiz gestern gewonnen hat. 45 Sekunden habt ihr Zeit, 12 oder mehr richtige braucht ihr. Wenn ihr noch nicht weiter wisst, unbedingt weiter sagen, dass da keine Zeit verloren geht.
0: Also, 45 Sekunden für den Ruben, Liliana und Adrian mit dem V ab jetzt. Gegenteil von leer.
4: Voll.
0: Ein Gedicht ist auch ein unterschiedlich.
4: Verschieden.
0: Etna und Vesuv sind
3: bekannt.
0: Wenn das Handy surrt, dann tut's
3: vibrieren.
0: Ein See in der Innerschweiz.
3: Hier, was steht für See?
0: Zum Luft rein- und rauslassen.
4: Weiter.
0: Etwas fordern oder wünschen?
4: Weiter.
0: Dokument zum Unterschreiben?
3: Versicherungen.
0: Präsentation in der Schule?
3: Vorstellung.
0: Buch. Hey, ihr habt eigentlich die umgekehrte Schweiz gemacht, oder? Zuerst gut angefangen, nachher nachlassen, wie der Schweiz ist andersrum gewesen, aber wir schauen mal. Ihr habt sicher alle mal etwas gesagt.
2: Ein paar Mal weiter gesagt. Zum Luft rein- und rauslassen, dort war das Ventil die Antwort gewesen. Etwas fordern oder wünschen, verlangen. Dokumente zum Unterschreiben, Versicherung kann ich leider nicht zählen, wäre der Vertrag.
5: Ja, genau.
2: Und ihr kommt auf 7 Punkte.
4: Oh nein.
0: Enttäuschung in der Familie Kennel.
5: Ja, ist natürlich anders
0: schleif. Ist immer so, mit dem Telefon auch noch ein bisschen Verzögerung. Aber Ruben, ich hoffe, das hat dir jetzt nicht die zweite Halbzeit kaputt gemacht, dass du jetzt immer ins Bett musst, sondern dass du trotzdem darfst mehr mal
5: schauen.
0: Nein,
5: wir holen nachher wieder irgendwann.
0: Ja, voilà. Sehr gut. Also, hey, schön gewesen mit euch. Eben Sorge. Und
5: ganz einen guten Tag.
0: Bleibt wach.
5: Tag.
0: Merci.
2: Ciao. Danke. Tschüss zusammen.
0: Ciao, ciao.
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0: Ah ja, beim Shooter schauen. Jetzt heisst es ja nur bis die 55. Minute. Und dann hast du gewartet bis zu der 55. Minute, wo es 59 Sekunden war. Schön. Oder? Und dann ist der Fußball schon egal.

0: Und wenn du das gerade gehört hast und du noch mehr willst hören, weil du Holly Humberstone noch gut findest, dann kommst du sie über nach der 8. Wenn du aber lieber das Koma hättest, dann gibt es den für du auch nach der 8. Jetzt aber zuerst Neues, unter anderem zum Bürgerstock, wo es jetzt eben doch nichts gibt. 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
1: Die Nachrichten von SRF um 8 mit Corinna Heinzmann und diesen Schwerpunkten. Auf dem Bürgerstock war alles bereit. Nun ist das heutige Treffen zwischen den USA und dem Iran in der Schweiz jedoch kurzfristig abgesagt. Und Erleichterung bei der Schweizer Fußballnationalmannschaft. Die Schweiz gewinnt ihr zweites WM-Spiel gegen Bosnien-Herzegowina. Das Wetter zunächst sonnig und um 33 Grad heiß. Am Nachmittag in den Bergen verbreitet Gewitter, teils auch im Flachland. Am Mittwoch haben die USA und der Iran das Rahmenabkommen über ein Ende des Krieges unterzeichnet. Die vertieften Verhandlungen dazu lassen nun aber auf sich warten. Das geplante Treffen heute auf dem Bürgerstock ist abgesagt. Das hat das Schweizer Außendepartement EDA mitgeteilt. Die Schweiz stehe aber weiterhin bereit. Die Vorbereitungen auf dem Bürgerstock gingen weiter. Schon zuvor hatte das Weiße Haus mitgeteilt, dass US-Vizepräsident J.D. Vance die Reise in die Schweiz nicht angetreten hat. Für die Verzögerung könne es mehrere Gründe geben, sagt Auslandredaktor Philipp Scholkmann.
2: Vance ließ durchblicken, es gebe unter anderem logistische Schwierigkeiten auf der iranischen Seite, so sagte er. Es könnten aber auch politische Gründe sein. Die Nachrichtenagentur AP spekuliert, dass die iranische Seite ein Zeichen des Protests setzen wolle, weil die israelischen Angriffe auf Libanon nicht aufgehört hätten. AP beruft sich dabei auf eine entsprechende Meldung des arabischen Nachrichtensenders Al-Mayadeen, der dem Iran nahesteht. Das ist aber alles unbestätigt,
1: sagt Philipp Scholkmann. Und damit schauen wir gleich in den Libanon. Dort hat das israelische Militär erneut Ziele der vom Iran unterstützten Hisbollah-Miliz beschossen. Das israelische Militär sagt, die nächtlichen Angriffe seien eine Reaktion. Die Hisbollah verstoße immer wieder gegen die geltende Waffenruhe. Aus dem Libanon heißt es, bei den israelischen Angriffen seien mindestens 15 Menschen getötet worden. Das berichtet die staatliche Nachrichtenagentur. Nach Großbritannien. Dort ist der Labour-Politiker Andy Burnham bei einer Nachwahl ins britische Parlament gewählt worden. Burnham gilt als möglicher Herausforderer von Premierminister Keir Starmer. Starmer ist unter Druck, unter anderem wegen der wirtschaftlichen Schwierigkeiten, in denen das Land steckt, und der steigenden Preise. Die Chancen, dass Burnham neuer Premier werde, stünden gut, sagt SRF Großbritannien-Korrespondent Michael Gerber. Dass Keir Starmer freiwillig abtrete, sei jedoch unwahrscheinlich. Deshalb könnte es zu einer Kampfwahl innerhalb der Labour-Partei kommen.
3: Die Gefahr für die Partei ist, dass erbitterte Flügelkämpfe ausbrechen, dass dies ein schlechtes Bild abgibt in der breiten Öffentlichkeit und dadurch viel politisches Kapital verspielt wird und dass es die Regierungsarbeit lahmlegt. Und damit wäre weder der Partei noch dem Land gedient,
1: sagt Großbritannien-Korrespondent Michael Gerber. An der Fußball-Weltmeisterschaft der Männer hat die Schweiz den ersten Sieg geschafft. Die Schweizer Nationalmannschaft gewinnt in ihrem zweiten Gruppenspiel gegen Bosnien-Herzegowina mit 4:1. Aus Los Angeles berichtet Sportredaktor Peter Schnieder.
4: Lange war es ein zähes Spiel der Schweizer. Wie gegen Katar war das Team von Murat Yakin dominant, spielte sich mehrere Chancen heraus, traf aber das Tor nicht. Rund 20 Minuten vor Schluss kamen dann Joan Manzambi und Ruben Vargas ins Spiel. Und sie sorgten für den Unterschied, vor allem Joan Manzambi mit seinen zwei Toren. Möglicherweise der schönste Moment in der Karriere des 20-jährigen Genfers.
5: Ja, vielleicht, ich weiß nicht, aber ich denke schon, ja. 2 Tore in einer Weltmeisterschaft, das ist ehrlich sehr, sehr schön.
4: Nach dem schwierigen Start gegen Katar hat die Schweiz jetzt 4 Punkte auf dem Konto. Dieser 4:1-Sieg sei auch eine Erlösung für das Team nach einem schwierigen Turnierauftakt, meint Verteidiger Manuel Akanji.
6: Definitiv, ja. Das erste Spiel am Turnier ist nie einfach. Ich glaube, wir haben gut gespielt. Wir sind einfach nicht genug effizient gewesen. Und darum ist es sehr wichtig gewesen, heute, ja, würde ich sagen, eine kleine Erleichterung nach dem ersten Spiel, dass wir so haben können, darauf antworten.
4: Die Schweiz ist in diesem Turnier angekommen und hat auch, dank den Ersatzspielern, gezeigt, dass sie das Fußballspielen in den USA nicht verlernt hat.
1: Und damit zu den weiteren WM-Resultaten aus der Nacht. Im zweiten Spiel der Schweizer Gruppe gewinnt Kanada gegen Katar mit 6:0. Und Mexiko schlägt Südkorea mit 1:0. Mexiko hat sich damit als erstes Team für die K.O.-Phase qualifiziert. Wir kommen zu den Börsendaten von SIX. Der Dow Jones Index in New York hat 0,1% gewonnen. Der Nikkei Index in Tokio fällt um 0,5%. Der Euro wird zu 92,31 gehandelt, der Dollar zu 80,74. Das waren Nachrichten von Radio SRF, verantwortlich Tobias Meyer.
0: Stefanie Westerhuis, abkühlen in so einem See ist ja etwas, wo man durchaus machen kann. Wie sind so die Temperaturen in den Schweizer Seen?
7: Sie sind noch angenehm frisch. So Vierwaldstättersee oder Thunersee haben etwa 21 Grad. Gegenüber dem die Luft von aussen am Nachmittag 33 Grad, also schon sehr heiß. Man muss ein bisschen Gewitter im Auge behalten. Gerade in den Alpen, da gibt es verbreitet Platzregen und eben ein paar Gewitter, die können vereinzelt auch noch ins Flachland rausziehen. Auch wenn nicht alle nass werden, der Wind wird überall auffrischen und es kann Sturmböen geben.
0: SRF Verkehrsinfo. 5:08 jetzt und Michael Kleine, Entwarnung im Solothurnischen.
8: Und dort von der A1 Richtung Bern zwischen Wangen an der Aare und Lutherbach. Dort sind die Fahrzeugteile weg. Aber wir wissen jetzt, warum die dort liegen. Es hat nämlich einen Unfall gegeben. Und durch das stauen sie dort zwischen, jetzt muss ich gerade schauen, Herkingen und Önsingen auf der rechten Spur. Ist der Unfall. Dann haben wir eine Panne in Zürich, dort im Gubristunnel Richtung St. Gallen. Und auch das Pannenauto hat jetzt wieder rausfahren können. Bleibt der Stau ab, Dietikon.
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0: Freitagmorgen, der FFF, voll verschwitzte Freitag. Und ja, du hast eine Verbündete gefunden, hä?
11: Katharina schreibt per WhatsApp, ich jammere nicht über die Hitze, ich leide.
0: Aber wenn man den Leuten sagt, dass man leidet, dann jammert man eigentlich.
11: Ja, aber sorry, wenn du nichts machst und dir einfach so der Schweiß runterläuft, dann leide ich wirklich auch bei diesen Temperaturen und ich verstehe es.
0: Hat er einen guten Tipp, um sich weniger anstrengen, um weniger leiden? Einfach mal... Du weißt,
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0: haben lange müssen warten. Gestern, was war es? Ich glaube, 74. Minute.
1: Und da ist Goal!
2: Der Jean-Man Sambi zum Abschluss. Und mit dem Nachschuss quasi schießt das 1-0 für die Schweiz in der 74. Minute. Er kam so und traf Jean-Man Sambi.
3: Und vor dem Fernsehen, Leinwand, ja. Public Viewings im Land, nachher gerade noch ein paar Mal mehr gejubelt worden. 4-1 gehen die Nazi gegen Bosnien.
0: Wollen wir nochmal anschauen und dann Schubido für schauen.
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0: Gestern noch den Match kommentiert mit dem Kollegen Schneider-Matt Müller, jetzt hier live mit uns verbunden. Guten Morgen, Katrin K. Lehmann.
5: Ja, guten Morgen, ihr zwei.
0: Es hat Geduld gebraucht, wir haben es gesagt, bis wir uns erst mal freuen können. 74. Minute, man hat schon gedacht, ah, das wird wieder so etwas wie das 1-1 gegen Katar. Aber es ist anders gekommen, am Schluss 4-1. Was würdest du sagen, was ist anders gewesen gestern beim Schweizer Spiel gegenüber dem von Katar?
5: Ja, also ich glaube, die letzten 20 Minuten vor allen Dingen, dass die Einwechslungen das mal getroffen haben. Und man muss aber auch sagen, dass Silva Mittmann da hinten rechts hat der ganzen Verteidigung eine klare Struktur gegeben. Darum war alles ein bisschen besser organisiert gewesen.
0: Gut, jetzt Kanada, die Gruppe Erste ist, trotzdem Schweizer Sieg, weil sie haben in der Nacht gerade mit 6-0 gegen Katar gewonnen. Wir haben gegen Katar nur 1-1 gespielt. Jetzt spielt die Schweiz am nächsten Mittwoch das letzte Gruppenspiel gegen Kanada. Heißt, wenn die gegen Katar so gut sind und wir so mittelmäßig, haben wir es recht zäh gegen Kanada?
5: Ja, das könnte man fast so meinen, wenn man nur die Resultate anschaut. Also erstens, der Eröffnungsmatch ist immer schwieriger. Und zweitens, ja, Kanada, Schweiz, das wird ein unglaublich lässiger Match. Es werden zwei eher offensive Teams aufeinandertreffen. Aber die Schweiz hat schon Chancen. Da können wir uns auf den Match freuen am Mittwoch.
0: Also dann drittes Gruppenspiel, geht um den Gruppensieg. Denn du bist selber Profifußballerin gewesen. Was braucht man jetzt so als Spieler vor dem letzten Gruppenspiel? Eben noch einmal unentschieden, jetzt einmal gut gewonnen. Was brauchen sie jetzt?
5: Ja, also im besten Fall haben sie recht viel Ruhe, auch wenn sie jetzt müssen dann wieder reisen auf Vancouver, eine unglaublich lässige Stadt. Also erstens Ruhe und durchschnaufen, wir kennen das als Fan, wenn man so angespannt ist, dann bist du auch irgendwann durch. Also ein bisschen geniessen, dass man jetzt das Matterhorn nicht mehr auf der Schulter hat und sich auf Kanada freuen. Es ist ganz eine andere Atmosphäre und ich habe das Gefühl, das kommt der Schweiz entgegen.
0: Ein schönes Bild. Wir werfen das Matterhorn von den Schultern und spielen am Mittwoch das letzte Gruppenspiel gegen Kanada. Danke, Katrin.
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0: Giant Rooks an dem Freitagmorgen. 8:30 wer es genau will. Und wir sind in der klebrigen Phase von dem Sommer angekommen.
1: Arbeitskollegin hat mal bei so Wetter gesagt, hast du nicht gelebt?
0: Was hat sie gesagt?
1: Probier's nochmal. Komm, probier's nochmal. Sie hat mal gesagt, hast du nicht geklebt, hast du nicht gelebt.
0: Nicht besonders tiefgründig.
1: Ich finde das schon noch gut.
0: Ist auch viel zu heiß für tiefgründig. Ist gut, ja. Darum umso schöner, dass die Lovebugs heute ganz einen neuen Song rausbringen, der alles andere als verkopft und schwer ist, sondern eben luftig leicht. Jetzt nicht unbedingt einer, der einem im Ohr bleibt, aber für einen erfrischenden Luftzug durch Dora Langnetz heisst Miracle. Spielen wir neu.
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0: pfeifen nochmal. Man muss aber nicht immer mit pfeifen.
1: Entschuldigung, es passiert automatisch. Sorry,
0: ja. Neue Musik von den Lovebugs. Wo wieder so schön sommerlich und leicht ist und wir noch ein bisschen Zeit haben bis um halb. Wir gehen noch mal eine Runde drillen. Miracle bei SRF 3.

0: Ah. Sie hätten nicht können wissen, dass heute so schön und heiß ist, aber sie hätten perfekt zu diesem Tag rausgebracht. Lovebugs neue Musik Miracle. Und wer Stromgitarre und Schlagzeug vermisst hat, Mando Diao, hätten das dabei. Und wir haben sie dabei in der Playlist für den Freitagmorgen. Geht's nachher hier auf SRF 3. Jetzt aber zuerst mal Neues von der Corinna Heinzmann in Kurzform. Es ist 8:30. Guten Start.
1: Das geplante Treffen heute zwischen den USA und dem Iran auf dem Birkenstock ist abgesagt. Das teilte das Schweizer Außendepartement mit. Die Gründe für die Absage sind unklar. Ebenso wie es nun mit den Verhandlungen zwischen den USA und dem Iran weitergeht. Die Schweiz stehe weiterhin bereit, heißt es vom Außendepartement. Eigentlich sollten gemäß der Absichtserklärung zwischen den USA und dem Iran auch im Libanon die Waffen schweigen. Die israelische Armee teilte nun jedoch mit, sie habe erneut Angriffe im Süden des Libanons durchgeführt, weil die Hisbollah-Miliz gegen die Waffenruhe verstoßen habe. Der Libanon meldet mindestens 15 Tote. In einer Nachwahl für das britische Parlament ist der Labour-Politiker Andy Burnham gewählt worden. Der 56-Jährige gilt als möglicher Herausforderer von Premierminister Keir Starmer. Gemäß unserem Großbritannien-Korrespondenten hat Burnham gute Chancen, neuer Premierminister zu werden und Keir Starmer abzulösen.
0: Über zum Sport. Über welche Sportart könnte man da shooten? Stimmt, ist ja noch WM. Und Felix Renkli, das Turnier ist da in allen drei Gastgeberländern so richtig lanciert jetzt.
2: Ja, auch zu Kanada ist der Funke jetzt übergesprungen nach dem 6:0-Sieg von den Maple Leafs zu Vancouver gegen Katar. Jetzt könnten die Kanadier sogar Gruppensieger werden. Dafür braucht jetzt gegen die Schweiz am nächsten Mittwoch ein Unentschieden. Wenn unsere Nazi aber gehen, gehen wir als Gruppensieger aus der Gruppe B in Achtelfinale. Ihre Gruppe schon gewonnen haben die anderen Gastgeber aus Mexiko. Sie holen nämlich auch in ihrem zweiten Spiel einen Sieg gegen Südkorea mit 1:0. Und der dritte im Bund von der WM-Hosts, die USA, wäre im Fall von einem Triumph heute gegen Australien das beste Team in seiner Gruppe. Das Spiel ist das nächste, das auf dem Programm steht an der WM am 9. Abend.
0: Wetter gibt es schon ab jetzt, Stefanie Westerhuis, und es gibt Gewitter. Wo geht es los heute?
3: Die ersten Gewitter gibt es so etwa am Mittag im Engadin. Noch die Snow gibt es aber

0: Ja, an vielen Orten in den Bergen Platzregen und eben ein paar weitere Gewitter. Ab und zu können die auch mal ins Flachland rausziehen. Der Wind, der kann übrigens auch stark auffrischen, wenn man nicht direkt in die Zugbahn von einem Gewitter ist, halt noch mehr Nähe. Die Temperaturen, die steigen auf etwa 33 Grad.
1: SRF Verkehrsinfo. Mit dem Michael Klein um 8:30 und Solothurn beschäftigt immer noch.
2: Ja, dort wegen einem Unfall in Richtung Bern bei Önsingen ist der passiert auf der rechten Spur. Durch das hat er ab Gunzgen mindestens eine halbe Stunde länger. Dann steht er auch noch zu Zürich, dort nicht mehr so lang, knapp 10 Minuten vor dem Gubrist-Tunnel Richtung St. Gallen ab Dietikon und ab Burdorf Süd.
1: Guten Morgen am Freitag, wo in anderen Ländern ein Viertig ist.
3: Schweden zum Beispiel.
1: Zum Beispiel. Thema gerade auf uns.
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0: Inexis. Disappear wie SRF 3. Guter Start in den Freitag, wo die Schweden gegen ganz viele Leute mit den Blumen unter dem Küssi aufwachen. Die haben nicht irgendwelche Zähne unter als Kind oder irgendwelche Bischi-Oberteile, sondern Blumen. Also mal sicher heute auch unser Nordeuropa-Korrespondent Bruno Kaufmann.
1: Das ist etwas, was jeder einzeln macht. Man geht Sommerblumen sammeln, wo man sich dann unter das Küssi legt. Und das soll viel Glück bringen für Leute, die noch einen Partner suchen. Die sehen dann im Traum den künftigen Partner oder den Partner.
2: Herzig. Schon hat sich nachher träumst und siehst einfach niemand.
0: Oder hast du eine Blumenallergie? Mir schon passiert in Schweden. Aber kommen wir gerade dazu. Das Ganze ist Teil vom Midsommarfest, wo eben Schweden heute gefeiert wird. Da wird der längste Tag vom Jahr und die kürzeste Nacht gefeiert.
2: Dabei ist der ja erst am Sonntag.
0: Das stimmt, aber weil das Schweden eben der höchste Viertag ist und fest gefestet wird, ist der Viertag immer an einem Freitag, wo eben am nächsten bei dem längsten Tag ist. Und das ist heute.
2: Und eben, du bist ja mal an so einem Fest mit dabei gewesen. Das Video, glaube ich, um so einen Baum herum.
0: Genau,
2: um
0: so einen Maibaum, sagt man eben. Den tut man aufstellen und dann hat man eben so die Blumenkette um den Kopf. Ich war aber so allergisch auf die scheiß Blumen. Es ist wirklich, es ist mir alles runtergelaufen.
2: Nein.
0: Ich hatte dort schon eine Psychik damals. Es ist noch alles gut gewesen, aber es war zäh gewesen. Und, wir müssen ein bisschen durchheben. Aber heute in Schweden wird der Midsommerbaum, eben der Maibaum, dort geschmückt und aufgestellt. Am Nachmittag um 2 geht's los, sagt der Bruno.
1: Und dort wird dann rundum getanzt. Also, da gibt's Ringtänze, es gibt Lieder, die immer wieder gesungen werden, es wird Musik gespielt und alle haben so einen Blumenkranz auf dem Kopf. Also, es ist sehr eine farbige, es ist eine sehr grüne, es ist ein sehr, sagen wir, ein vielfältiges Fest, wo eben dann nachher auch in das Essen, in das Zusammensitzen, in das Zusammensitzen sie auch eigentlich mündet und mit Sommerfest wird sehr individuell von Familien, von Gruppen verschieden gefeiert. Da kann man ganz grosse Midsommerfest haben, aber auch kleinere.
2: Also eigentlich so ein Fest wie Weihnacht bei uns, einfach im Sommer.
0: Ja, wir tanzen ja auch alle immer um den Christbaum herum.
2: Mit so einer, schon, oder?
0: Mit so einem...
2: ja, ohne das, aber so zusammensitzen
0: und so. Einen Zahnkranz auf dem Kopf. Also heute Midsommarfest in Schweden. Unser Korrespondent in Stockholm, der Bruno Kaufmann, hat hier erzählt, wie das läuft. Bruno, und deine Vorbereitungen sind auch schon recht parat, oder?
1: Der Baum, der steht als Gerüst, aber muss noch geschmückt werden. Aber das wird in sehr wenigen Stunden alles parat sein.
0: Also dann drauf.
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0: haben 4-1 gewonnen. Die Bosnier haben aber das schönste Goal vom ganzen Spiel geschossen.
1: Was muss man sonst noch von dem WM-Match von gestern wissen?
0: Das, was vor dem Match passiert ist, ist noch gut. Hat uns der Peter Schneider, der in den USA für uns live mit dabei ist, erzählt.
2: Am Anfang, bevor das Spiel anfängt, werden dann so die zwei Nationen vorgestellt, quasi mit der Musik, mit der typischen Musik vom Land. Und da kommt immer der
0: Da kommt immer wer? Wer denken der? Polo Hofer mit Alpen Rosen im ganzen Stadion, der Baschi mit Bringen Hai oder der Bühnenhuber von Patent Ochsner mit der Venus von Bümplitz?
1: Also Bühnenhuber war ja bei der Hockey-WM schon gewesen. Wahrscheinlich haben sie da einen anderen. Polo Hofer, Alper. Ja gut, Baschi, Fußball, es muss wahrscheinlich der Baschi sein, oder?
2: Und da kommt immer der Baschi Bringen Hai.
0: Du Fuchs, mit dem Auswahlverfahren. Nicht so, dass du es vorher schon gewusst hättest und nicht so du hättest, als hättest geraten. Natürlich richtig. Baschi vor dem Spiel immer im ganzen Stadion. Wird da mitgesungen?
2: Da wird total mitgesungen. Und ich muss sagen, für den Baschi, wenn er das würde erleben würde, dann würde er wahrscheinlich denken, nein, das kann ja gar nicht sein. Also, auf der einen Seite ist er San Francisco in dem grossen Stadion von den 49ers gespielt worden. Und dann eben jetzt im teuersten Stadion der Welt. Und, ja, das ganze Stadion, 70.000, hören das Lied. Und Schweizer Fans, die singen ganz sicher mit.
0: Voilà. 5.000 sind es gestern gewesen. Und der Baschi läuft auch nächstes Mittwoch wieder dann vor dem Spiel gegen Kanada im ganzen Stadion.

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1: Die Nachrichten von SRF um 9 mit Corinna Heinzmann. Gespräche in der Schweiz abgesagt. Die USA und der Iran verhandeln heute doch nicht über ein Ende des Krieges. Und Konkurrent des britischen Premierministers Keir Starmer ins Parlament gewählt. Kommt es in Großbritannien nun zu einem Wechsel an der Regierungsspitze? Das Wetter zunächst sonnig und um 33 Grad heiß. Am Nachmittag in den Bergen verbreitet Gewitter, teils auch im Flachland. Am Mittwoch haben die USA und der Iran das Rahmenabkommen über ein Ende des Krieges unterzeichnet. Die vertieften Verhandlungen dazu lassen nun aber auf sich warten. Das geplante Treffen heute auf dem Birkenstock ist abgesagt. Das hat das Schweizer Außendepartement EDA mitgeteilt. Die Schweiz stehe aber weiterhin bereit. Die Vorbereitungen auf dem Birkenstock gingen weiter. Schon zuvor hatte das Weiße Haus mitgeteilt, dass US-Vizepräsident J.D. Vance die Reise in die Schweiz nicht angetreten hat. Für die Verzögerung könne es mehrere Gründe geben, sagt Auslandredaktor Philipp Scholkmann.
2: Vance ließ durchblicken, es gebe unter anderem logistische Schwierigkeiten auf der iranischen Seite, so sagte er. Es könnten aber auch politische Gründe sein. Die Nachrichtenagentur AP spekuliert, dass die iranische Seite ein Zeichen des Protests setzen wolle, weil die israelischen Angriffe auf Libanon nicht aufgehört hätten. AP beruft sich dabei auf eine entsprechende Meldung des arabischen Nachrichtensenders Al-Mayadeen, der dem Iran nahesteht. Das ist aber alles unbestätigt,
1: sagt Philipp Scholkmann. Und damit schauen wir gleich in den Libanon. Dort hat das israelische Militär erneut Ziele der vom Iran unterstützten Hisbollah-Miliz beschossen. Das israelische Militär sagt, die nächtlichen Angriffe seien eine Reaktion. Die Hisbollah verstoße immer wieder gegen die geltende Waffenruhe. Aus dem Libanon heißt es, bei den israelischen Angriffen seien mindestens 15 Menschen getötet worden. Das berichtet die staatliche Nachrichtenagentur. In Großbritannien steigt der Druck auf Premierminister Keir Starmer. Der Labour-Politiker Andy Burnham wurde bei einer Nachwahl ins Parlament gewählt. Er gilt als möglicher Herausforderer von Starmer. Die Chancen, dass Burnham neuer Premierminister werde, stünden gut, sagt SRF Großbritannien-Korrespondent Michael Gerber. Dass Keir Starmer freiwillig abtrete, sei jedoch unwahrscheinlich. Deshalb könnte es zu einer Kampfwahl innerhalb der Labour-Partei kommen.
3: Die Gefahr für die Partei ist, dass erbitterte Flügelkämpfe ausbrechen, dass dies ein schlechtes Bild abgibt in der breiten Öffentlichkeit und dadurch viel politisches Kapital verspielt wird und dass es die Regierungsarbeit lahmlegt. Und damit wäre weder der Partei noch dem Land gedient,
1: sagt Großbritannien-Korrespondent Michael Gerber. Allein durch ihren Konsum richten die reichsten 10% der Weltbevölkerung Umweltschäden in Billionenhöhe an. Das haben Forschende der Universitäten Leiden und Oxford berechnet. Sie schätzen, dass die Umweltschäden der Top 10% jedes Jahr zwischen 1,7 und 5,7 Billionen US-Dollar liegen. Sie sagen aber auch, es sei schwierig, der Umwelt einen Preis zuzuweisen, daher auch die breite Spanne bei den Zahlen. Die Forschenden sprechen sich dafür aus, die Verursacherinnen und Verursacher der Umweltschäden stärker in die Pflicht zu nehmen, zum Beispiel durch eine Umweltsteuer. Und jetzt schauen wir noch an die Fußball-Weltmeisterschaft. Die Schweiz hat in Los Angeles den ersten Sieg gefeiert. Die Schweizer Nationalmannschaft der Männer hat in ihrem zweiten Gruppenspiel gegen Bosnien-Herzegowina gewonnen, mit 4:1. Zum Abschluss der Gruppenphase trifft die Schweiz am Mittwoch auf Gastgeber Kanada. Ein Unentschieden dann würde reichen, um in die K.O.-Phase einzuziehen. Kanada hat seinerseits heute Nacht gegen Katar gewonnen mit 6:0. Und Mexiko besiegte Südkorea mit 1:0. Mexiko hat sich damit als erstes Team für die K.O.-Phase qualifiziert. Dann die Börsendaten von SIX. Der Euro wird zu 92,33 Rappen gehandelt, der Dollar zu 80,64 Rappen. Und noch der Blick aufs Wetter. Tagsüber bilden sich mehr und mehr Quellwolken. Am Nachmittag gibt es in den Bergen verbreitet Platzregen und Gewitter. Einige ziehen auch ins Flachland. Mit den Gewittern kann es stürmische Böen geben. Die Temperaturen steigen heute auf 33 Grad. Das waren Nachrichten von Radio SRF, verantwortlich Tobias Meyer.
4: Sind wir 4 am 9. SRF Verkehrsinfo, Michael Klein, nur noch Solothurn klemmt. Ja, und dort in Fahrtrichtung Bern. Und zwar wegen einem Unfall, der passiert ist bei Önsingen auf der rechten Spur. Der hat mindestens eine halbe Stunde länger abgunzt, bis der Tram vorbei ist.
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6: An dem Freitagmorgen, eine Woche WM vorbei. Lauf gut für die Schweiz, zweite Gruppenspiel gewonnen. Wie viel fehlt noch von dieser WM jetzt eigentlich?
7: 4,5 Wochen geht sie noch, die Schutti-WM.
6: Also noch länger als zusammen eine, die ganz gegangen ist.
7: Ja.
6: Verrückt.
7: Kürzer ist Tour de Suisse. Die ist einfach die Woche. Bis am Sonntag fahren noch Frauen und Männer jeweils die ähnlichen Strecken. Und die nächste Etappe, die startet heute gleich.
6: Ja.
7: In etwa 10 Minuten. Nein, weniger.
6: In 5 Minuten. Das Bad Ragaz fangen Frauen an.
7: Stimmt.
6: Kannst du mich so eine Frage
7: einwerfen? Kann ich nicht sagen.
6: Frag dich bei WM-Sachen. Du kannst mich immer bei Tour de Suisse Sachen
7: gut
6: fragen. Aber noch besser weiss es der Jan Zürcher. Der ist vor Ort. Zu dem schalten wir gleich.
7: Ach, ich bin froh.
6: Ja, und schauen, wie da war, wo raus. Schauen.

0: Es ist ein Freitag, wo es gerade ein heiß-kalt-Spiel ist für alle Sportfans. Live-Kommentar tönen je nach Sportart gerade sehr anders. Beim Shooten so.
1: Da ist Goal! Ruben Morgan!
0: Und die Schweiz gewinnt gegen Bosnien-Herzegowina mit 4:1 an der WM. An der Tour des Suisse-Velorennen tönt es ein bisschen anders.
2: Ui, nein, sie sind noch falsch gefahren. Nein!
3: Kasia Nivadoma und Marlen Reusse haben da die Abzweigung falsch. Verpasst, das darf nicht wahr sein.
0: Schönes Eicht. Marlen Reusse bei der Etappe gestern falsch abgebogen. Jan Zürcher für uns live dabei an der Tour de Suisse. Wie kann so etwas passieren?
4: Ja, das ist natürlich unglücklich, aber auch nicht ganz selten im Radsport. Es gibt schon ab und zu, gerade auch in einem Finale, wie das gestern passiert ist, oder muss man sich vorstellen, da sind die mit einem Höllentempo unterwegs, 50 km/h aufwärts, die haben schon 2 Stunden in der Beine. Jetzt geht auch mit diesen Temperaturen, da ist der Kopf vielleicht auch nicht mehr ganz 100% fit. Was noch spannend ist, oder die Fahrerinnen bei diesen Temperaturen, die fahren dann mit einer Körpertemperatur 38 Grad, also eigentlich Fieber, und dass man denen vielleicht nicht immer einen kühlen Kopf hat, kann halt passieren. Und dann ist eben der Streckenposten, hat es offenbar nicht ganz richtig angezeigt, wo sie hätten müssen durch bei einer Abzweigung, hat Marlen Reusser gesagt.
5: Ich habe das Gefühl gehabt, der Mann, der dort steht, zeigt uns, dass wir da um das Hindernis herum sollen. Also war die Abzweigung. Das ist wirklich unglaublich ärgerlich, ja.
0: Ja, das ist zäh und sie war auch nicht allein, die falsch gefahren ist. Das Video sieht man bei uns auf SRF Sport. Jetzt schauen wir auf die Etappe von heute. Die geht in diesen Minuten los in Bad Ragaz in der Ostschweiz. Durchs Rital, Schwegalp, Richtung Appenzell, Altstädte und dann wieder retour. Könnte jetzt das heute besser klappen für Marlen Reusser? Und da sind da mehr Leute rum, die klarer winken, wo man durch muss.
4: Ja, das ist natürlich zu hoffen. Es kommt immer darauf an, oder wie sich das Rennen entwickelt, was sicher Fakt ist. Heute im Gegensatz zu gestern ist es mehr oder weniger Topferde flach. Also es ist etwas für die Sprinterinnen am Schluss, aber vielleicht auch für Marlen Reusser, die ja gerade auf flachen, flachen Profil als Zeitfahrspezialistin sehr, sehr schnell kann fahren. Und spannend finde ich auch, wenn man von einer Flachetappe redet, im Profiradsport heisst es trotzdem mal 1000 Höhenmeter noch zu fahren. Also es ist dann schon nicht ganz flach, aber man geht davon aus, dass es am Schluss einen Sprint wird geben. Und dann ist es natürlich auch einfacher, um den Weg zu finden, wenn dann kommen da 30, 40 Leute gleichzeitig richtig Zeit. Und sie muss ja heute auch nicht unbedingt gewinnen, sie muss einfach mal Rückstand aufholen im Gesamtklassement. Sie ist ja Titelverteidigerin von letztem Jahr, hat aktuell 57 Sekunden Rückstand auf die Leaderin Elisa Longo Borghini. Und darum geht es mit Marlen Reusser heute sicher darum, um keine Zeit zu verlieren. Und morgen ist er ins Zeitfahren und sie als Zeitfahr-Weltmeisterin ist dort natürlich eine ganz, ganz grosse Favoritin.
0: Also, jetzt auch gute Aussichten bei der Tour de Suisse aus Schweizer Sicht. Frauen starten jetzt in diesen Minuten. Am 10 Uhr kann man das Ganze im Fernsehen schauen. Das Männerrennen, das am gleichen Ort durchgeht, dann ab dem 14:45 und immer regelmässige Einschaltungen hier auf SRF 3 gibt es mit dem Jan Zürcher.

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SRF Verkehrsinfo in der Region Solothurn auf der A1 Richtung Bern, Stau und immer noch rund 30 Minuten mehr Fahrzeit ab Gunsgen, dies wegen eines Unfalls bei Önsingen auf der rechten Spur.

0: Ist sicher auch schon kühler gewesen im Leben als jetzt so in der aktuellen Zeit. Wir sind in einer Hitzewelle. Judith schreibt per WhatsApp im Studio. Immerhin kann ich von meiner Dachwohnung in ein klimaüberwachtes Labor arbeiten. Hat alles Vor- und Nachteile. Ja, wenn man gerne freiwillig arbeiten geht, kann man machen, wenn es so heiß ist. Man könnte aber auch einfach eine App abladen.
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0: Stefanie Westerhuis von SRF Meteo. Dein Vorschlag bei der Hitze, eben anstatt jammern, ist, holen euch die App. Welche App?
2: Ja, der Vorschlag geht vor allem an die, die regelmässig spazieren gehen und dabei an einem Bach durchkommen. Man könnte sich die Crowdwater App abladen.
0: Crowdwater, also wie Crowdfunding, einfach mit Wasser, irgendwie so sammelt man Wasser, oder was geht's mit der App?
2: Mit Hilfe dieser App sammeln die Forschungsgruppen von Uni Zürich hydrologische Daten. So von grossen Gewässern, zum Beispiel der Thunersee und nachher die Aare, wo weiter nach Bern geht. Dort hat man laufend Daten, die erfasst werden, Temperatur, Pegelstand, Abfluss. Aber ein viel grösserer Teil der Schweizer Gewässer, das sind einfach so kleine Bächle und man hat keine Ressourcen, um die zu monitoren. Mit dieser App kann die allgemeine Bevölkerung eben die Crowd einfach mithelfen, um so Daten zu sammeln.
0: Darum heisst die App Crowdwater, weil Crowd hilft, um zu zeigen, wie es Water ist.
2: Genau.
0: Oder so funktioniert das, nehme ich an.
2: Ja, man geht konkret zu so einem Bächli her, dort, wo man vielleicht jeden Morgen mit dem Hund durchkommt, wenn man einen hat.
0: Mhm. Man darf auch ohne Hund, aber...
2: Man darf auch ohne Hund.
0: Gut.
2: Nachher kann man in der App ein Bild von diesem Bach machen und dann angeben, ob der Pegelstand tief, mittel oder hoch ist. Mehrere Leute können auch den gleichen Bach analysieren, immer vom gleichen Standort aus. Oder man kann auch gleich direkt angeben, wenn ein Bach zum Beispiel ausgetrocknet ist.
0: Und dann sieht man das nachher direkt in dieser Crowdwater-App und eben so ein ausgetrockneter Bach, das ist ja jetzt nicht etwas, wo man sagt, wow, krass, dass es das gibt. Das könnte immer mehr passieren.
2: Ja, es wird wirklich jetzt lang heiss. Wir sind erst am Anfang von dieser Hitzewelle und es ist sehr wahrscheinlich, dass es noch bis mindestens Ende Monat heiss und trocken weitergeht. Also die Chance, dass der ein oder andere Bach komplett ausgetrocknet, die besteht tatsächlich.
0: Und das sieht man dann eben in der Crowdwater-App, wo man kann einträgen kann, aber auch schauen, wie es um die Gewässer in unserem Land steht.
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0: Die Frau, die auch begeistert, wenn sie gar nicht ihre eigenen Songs, sondern einen anderen Song in anderen Dialekten singt. Noemi Besa, You'll Find Me There. Bei uns auf Instagram gibt es ein Video, wo sie die Venus von Bümplitz i5 Schweizer Dialekt singt, so filmerisch.
1: Oh, das muss ich mal schauen.
0: Ja, unbedingt mal reinschauen und Kommentare, die sind viel Liebe für gute Dialekte. Sie macht es wirklich sehr, sehr gut nach. Und ist das dem Monat unser SRF 3 Best Talent. Freuen wir uns sehr, spielen wir sowieso auf und ab und gerne. Dann gibt es aber auch Musik und Songs, wo man durchaus drüber kann, muss, soll diskutieren, ob man es spielen oder nicht.
1: Machen wir ab und zu in unserem Songvoting zwischen 5:30 und 6 am Morgen.
0: Ganz früh am Morgen.
1: Und auch heute haben wir das wieder gemacht.
0: Mhm. Nach dem 4-1, wo die Schweiz gegen Bosnien-Herzegowina gewonnen hat, haben wir natürlich gefunden, ach komm, wir haben etwas mit 4 und Musik mit 4 sind die fantastischen 4. Yeah, da haben wir ins Rennen geschickt. Funktioniert dann so, dass man zwei Songs vorschlägt und wer mehr Stimmen überkommt per WhatsApp, man kann ein 1 oder ein 2 schicken, das spielen wir dann in voller Länge. Den haben wir eben vorgeschlagen als Vorschlag Nummer 1.
1: Also du hast den vorgeschlagen von der 4 und dann bist mir so das übrig geblieben das 1.
0: Mhm.
1: Und weil ich gar keine gescheite Idee hatte für das 1, habe ich gesagt, ich nehme irgendeinen Song, wo muss laufen.
0: Okay, gut.
1: Und ich würde mal fragen, ist der heute Morgen gelaufen, weil er am meisten Stimmen gehabt? Ist es der gewesen, der heute gelaufen ist?
0: Wie gesagt, die dümmsten Bauern finden die grössten Herdöpfel. Die dümmsten Gründe für einen Song im Songvoting kommen manchmal die meisten Stimmen über. Ja, er ist gelaufen, zugegeben. Mhm. Aber es hat schon auch Leute wie der Michael zum Beispiel, die gefunden haben.
2: Hey, ich hätte einen ganz guten Vorschlag. Spielt doch einfach beide.
0: Mhm.
2: Haben wir beide gewonnen. Das ist doch super. Einen schönen Tag zusammen.
0: So läuft das eben aber eigentlich nicht im Songvoting.
1: Mhm. Aber jetzt ist ja nicht mehr zwischen 5:30 und 6.
0: Das stimmt. Jetzt ist zwischen 8:10 und 10:10.
1: Spielen.
0: Ist ja Freitag. Und der Michael hat auch gefunden, das wäre lässig. Und sowieso.
1: Ist ein guter Song. Ja, ist ein guter Song.
0: So dem 4-1 von der Schweiz gegen Bosnien-Herzegowina. Fantastischen 4. Troy.

0: Dann auch nachher auch da bei uns. Und jetzt noch Neues auch da bei uns. Und wenn euch fragt, was ist eigentlich das da bei uns? 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
1: Die Nachrichten von SRF um 10 mit Olivia Limacher. Wir blicken zuerst auf die Lage im Nahen Osten. Innerhalb von 60 Tagen wollen die USA und der Iran ein endgültiges Abkommen über ein Ende des Krieges abschließen. So steht es im Rahmenabkommen, das sie diese Woche unterzeichnet haben. Der Beginn dieser Verhandlungen lässt aber auf sich warten. Das geplante Treffen heute auf dem Bürgerstock ist abgesagt. Das hat das Schweizer Außendepartement mitgeteilt. Gründe dafür werden keine genannt. Die Schweiz stehe aber weiterhin bereit, sagt das Außendepartement, und die Vorbereitungen auf dem Bürgerstock gingen weiter. Im Libanon hat das israelische Militär erneut Ziele der Hisbollah-Miliz beschossen. Diese wird vom Iran unterstützt. Das israelische Militär sagt, die nächtlichen Angriffe seien eine Reaktion. Die Hisbollah verstoße immer wieder gegen die geltende Waffenruhe. Ein israelischer Soldat sei bei einem Drohnenangriff im Südlibanon in der Nacht schwer und 4 weitere leicht verletzt worden. Aus dem Libanon heißt es, bei den israelischen Angriffen seien mindestens 15 Menschen getötet worden. Das berichtet die staatliche Nachrichtenagentur. Höhere Familienzulagen bleiben im Parlament ein Thema. Der Nationalrat hat entschieden, dass er eine entsprechende Vorlage weiter verfolgen will. Er hat die Behandlungsfrist der Vorlage um 2 Jahre verlängert. Konkret geht es darum, die Kinderzulagen von mindestens 215 auf 250 Franken zu erhöhen und die Ausbildungszulagen von 268 auf 300 Franken. Allein durch ihren Konsum richten die reichsten 10% der Weltbevölkerung Umweltschäden in Billionenhöhe an. Das haben Forschende der Universitäten Leiden und Oxford berechnet. Sie schätzen, dass die Umweltschäden der Top 10% jedes Jahr zwischen 1,7 und 5,7 Billionen US-Dollar liegen. Sie sagen aber auch, es sei schwierig, der Umwelt einen Preis zuzuweisen, daher auch die breite Spanne bei den Zahlen. Die Forschenden sprechen sich dafür aus, die Verursacherinnen und Verursacher der Umweltschäden stärker in die Pflicht zu nehmen, zum Beispiel durch eine Umweltsteuer. Die Börsendaten von SIX, der Swiss Market Index, liegt im Moment bei 13.822 Punkten plus 0,4%. Der Euro wird zu 92,43 Rappen gehandelt, der Dollar zu 80,74 Rappen. Das Wetter. Zunächst ist es sonnig und um 33 Grad heiß. Am Nachmittag gibt es in den Bergen verbreitet Gewitter, teils auch im Flachland. Das waren Nachrichten von Radio SRF. Verantwortlich Tobias Meyer.
2: SRF Verkehrsinfo von 10 Uhr, jetzt in gerade 03. Entwarnung in der Region Zürich auf der Oberlandautobahn Richtung Brüttisellen. Zwischen Volkeswil und Wangen besteht keine Gefahr mehr durch Gegenstände. In der Region Solothurn auf der A1 Richtung Bern Stau und rund 30 Minuten mehr Fahrzeit ab Gunsgen wegen eines Unfalls bei Önsingen auf der rechten Spur. Und Stau am Wallensee auf der A3 Richtung Chur zwischen Niederurnen und dem Kärntner Bergtunnel. Guten Freitag, wo ihr vielleicht gerade seit wenigen Minuten verzweifelt zu Hause oder im Büro in der Warteschlange sitzt und nur darauf wartet, am Muse-Ticket zu kommen. Und es ladet nicht. Und es ladet nicht. Nach wenigen Minuten ist der Vorverkauf losgegangen. 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Und für alle, ausnahmslos für alle. 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Gibt es jetzt schon Muse natürlich. Mercy. Joana Mauch im Studio. Gute Nerven.

0: Amanda Marshall und Rain on me, let it rain. Und die Fußballfans, die sind gestern glücklich gemacht worden.
1: Vargas jetzt auf der linken Seite geht und drauf um ihn. Vargas mit dem Pass über. Nochmal Vargas, der jetzt eine Flanke schlägt und dort.
2: Und da ist Goal!
1: Durch Jean-Man Sambi zum Abschluss. Und mit dem Nachschuss quasi schießt das 1-0 für die Schweiz in der 74. Minute. Er kam so und traf Jean-Man Sambi.
0: Und so ist es dann weitergegangen. 4-1 am Schluss. Und jetzt dürfen wir jemanden glücklich machen.
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0: Seit dem 10. ist der Vorverkauf für Muse offen. Und wir haben einen kleinen, schnellen, sneaky Vorverkauf sozusagen gestartet für einmal zwei Tickets für das Muse-Konzert. Und jemand ist es geworden, nämlich Julia Mettler aus Steiermarie. Herzliche Gratulation zu diesen Tickets.
5: Juhu, danke viel mal. Mega cool.
0: Sehr gern. Du bist durchgekommen, du hast es geschafft. Verdient, du bist nämlich schon schwerstens am Arbeiten, sag mal, seit 3 Stunden am Jetten. Wo bist du dran?
5: Genau, ich bin in meinem Bio-Soja am Jetten, einfach da, wenn ich halt mechanisch nicht rausgebracht habe, muss jetzt noch von Hand gejettet werden. Und ich bin doch schon ordentlich vorangekommen, aber es liegt noch viel vor mir. Darum ist es umso cooler, jetzt zu wissen, im Dezember können wir aus dem News-Konzert gehen.
0: Dezember gerade noch ein bisschen Abkühlung allgemein, wenn du daran denkst und eben gute Pläne voraus.
5: Genau.
0: Ist wenigstens der Rhein bei dir in der Nähe?
5: Genau, der ist gerade unterhalb. Also ich kann einmal schnell reingumpen, abkühlen und dann wieder weiter jetten.
0: Gut, das klingt nach einem guten Plan. Frohes Jetten, Julia. Wir schicken dich sehr gerne mit Begleitung ans Muse-Konzert am 7. Super. Dezember. Und allen anderen, die es nicht geklappt hat, vielleicht klappt es ja gleich noch mit dieser Warteschlange online. Wir drücken die Daumen.
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0: Freitagvormittag, 20 ab 10 haben wir's und finden wir zusammen raus, wie organisiert ihr seid. Wisst ihr zum Beispiel schon, was heute zum Mittag gibt? Ja, also die Schweizer Musikerin Linda Ellis gäbe die sonst Inspiration, wenn es schnell müsste gehen. Er bräuchte einfach ein Gadget, nämlich einen Airfryer.
1: Also ich sage, ich bin absolut die beste Ansprechperson für schnelle Menüs, die einfach sind. Und also ich bin ein riesen Fan vom Airfryer.
0: Nein!
1: So. Es ist der absolute Wahnsinn. Und ich sage euch jetzt, ihr möchtet nie mehr normal Pasta in der Pfanne.
2: Du kannst auch die Dinge frittieren.
1: Ja, okay. Dann ein bisschen Pesto dran. Und dann ein bisschen Käse drüber. Und dann in Airfryer. Pasta ist durch. Und es ist so crispy. Und es ist wirklich einfach geil.
0: Et voilà. Sie gibt uns Menütipps. Wir sagen euch, wenn ihr sie live könnt sehen könnt. Ich hoffe, das ist ein Deal.
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0: Linda Ellis, wenn sie nicht in der Küche steht, wobei ich weiss gar nicht, ob man dem so sagen kann, dann tönt sie übrigens so.
1: Also ich sage, ich bin absolut die beste Ansprechperson für schnelle Menüs, die einfach sind.
0: Das haben wir schon gehört. Dann tönt sie so natürlich.

0: Sie eben. Ich habe mit Airfryer statt mit Töpfen umhantiert, ist sie aber wunderbar gern verrissen in der Natur.
1: Wenn ich dort draussen bin, ist so mein Kopf, oder ich lüfte meinen Kopf wie so verrissen. Ich tue mich aber auch wie auspowern. Und ich habe wie so das Gefühl, ich bin jemand, der nicht kann kreativ sein kann, wenn ich irgendwie mega das Gewusel im Kopf habe. Und darum kommt es eigentlich ganz darauf an, ob ich irgendwie mega sportlich mich betätige oder einfach gehen laufen. So ein bisschen das draussen sein. Das tut mir echt gut.
0: Tut gut und hilft auch, neue Songs zu schreiben zum Beispiel. Mit denen ist sie unterwegs und live zu sehen. Zum Beispiel gerade heute Abend in Interlaken oder dann morgen Abend in Rapperswil oder dann am 27. Juni in Luzern. Ja, und während Linda Ellis immer noch so ein bisschen als Newcomerin gilt, ist er ein Urgestein in der Schweizer Musikszene.

0: seit über 30 Jahren solo unterwegs. Letztes Jahr ein neues Album rausgebracht. Brot heisst das Ding und also auch mit neuen Songs zu hören. Zum Beispiel am 20. Juni am Stadtfest in Bern, also morgen, oder dann am Forest Glass Festival in Brück bei Biel, das am 25. Juli. Und apropos Sachen unter freiem Himmel, Konzert unter freiem Himmel, da gibt's noch mehr.
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Schweizer Musik bei SRF 3, Eileen Alistair mit «Blue Lights». SRF Verkehrsinfo von 10.33 Uhr in der Region Solothurn auf der A1 Richtung Bern. Stau und 45 Minuten Zeitverlust ab Gunsgen wegen eines Unfalls bei Önsingen auf der rechten Spur. In der Zentralschweiz auf der A2 Richtung Gotthard. Stau ab Emmen Nord wegen eines Pannenfahrzeugs.

0: im Sonnenbergtunnel auf der rechten Spur. Daher Rückstau auf der A14 ab Buchrain. Und Stau am Wallensee auf der A3 Richtung Chur zwischen Niederurnen und dem Kerzenberger Tunnel.
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0: Ja, ich glaube, allzu viel brauchen wir heute nicht, um glücklich zu sein. Zum einen ist das Fußballherz voll.
3: Da ist Goal! Ruben Wolgers! 2:0 in der 84. Minute kann er da das Goal erzielen. Wunderbar rausgespielt. Ja, jetzt ist der Zapfen ab da bei den Schweizer Spielern.
0: Ja, nachdem der Zapfen ab ist, ist der Schlussstand 4:1 gestern Abend gegen Bosnien-Herzegowina gestanden. Und dann zum anderen liegt ein wunderbares Sommerwochenende vor uns. Mit Sonnenbrillen, Schatten und genug Flüssigem sind da bedient. Ja, das ist der Freitag mit SRF 3. Joana Bauch im Studio. Frohes Schwitzen an dem Freitag. Schön, sind ihr mit uns.

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1: Ich bin schon seit ich ein Kind bin sehr, sehr rastlos und so ein bisschen überall und gleich irgendwie nie nicht. Wir haben eben auch mega viele verschiedene Sachen, die mir Freude machen und die mich, glaube ich, auch ausmachen.
0: Jetzt ist sie am richtigen Ort und macht uns Freude. 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
0: Noemi Besa aus dem Thurgau. 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

0: Was haben die Toten Hosen und Tennisspielerinnen Steffi Graf und Gabriela Sabatini gemeinsam? Mehr als du vielleicht denkst.
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0: Der Dominik Diller über ein desaströses Volkshauskonzert 1990 von den Toten Hosen.
2: Es war eines der schlimmsten Konzerte in der langjährigen Karriere der Toten Hosen. Volkshaus Zürich, Oktober 1990. Die Band nachher durch die 6. Nacht unfähig, vernünftig zu spielen. Der Campino kommt nach einem Sturz auf der Bühne nicht mehr selber auf die Beine. Und auch der Schlagzeuger ist nicht besser zu wegen.
3: Völli, der Schlagzeuger, war nicht in der Lage, seine Stöcke zu halten. Bei jedem Roll flogen die Dinger durch die Gegend. Dann haben wir versucht, die festzutapen mit Klebeband, also dass es nicht verliert. Und so, es war hoffnungslos. Es war ein schlimmer Kampf. Völli hat angefangen zu weinen. Es war einfach nur ein fürchterliches Desaster. Der Auftritt dauerte 25 Minuten, dann musste alles abgebrochen werden.
2: Leidtragende von diesem Volkshaus-Desaster, neben Haufen enttäuschten Hosenfans, ist damals auch eine der besten Tennisspielerinnen der Welt, Gabriela Sabatini. Sie hat die Nacht vor ihrem Final von der European Indoors in Zürich gegen Steffi Graf im gleichen Hotel verbracht wie die Toten Hosen. Und die Band ist irgendwie zur Zimmernummer der Argentinierin gekommen. Der Rest ist Punk, pardon, Tennisgeschichte.
4: Wir begannen also stündig sie auf ihrem Zimmer anzurufen. Ebenfalls ohne Erfolg, doch am nächsten Morgen verlor Sabatini kompromisslos gegen Steffi Graf.
0: Also jetzt wissen wir, was die Toten Hosen und Tennisspielerin Steffi Graf und Gabriela Sabatini gemeinsam haben. Morgen spielen die Toten Hosen im ausverkauften Letzigrund Zürich. Und da sind sie mit «Nur nach vorn».

0: Schweizer Musik bei SRF 3. Das ist der Remo Fora mit «Falling». Und jetzt gibt es das Wichtigste und das Neueste aus dem Tag. 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
1: Die Nachrichten von SRF um 11 mit Olivia Limacher. Soll es in der Schweiz ein Feuerwerksverbot geben? Darüber wird voraussichtlich die Stimmbevölkerung entscheiden. Denn die Volksinitiative für eine Einschränkung von Feuerwerk kommt ohne Gegenvorschlag vors Volk. Der Nationalrat hat in der Schlussabstimmung den Gegenvorschlag zur Initiative abgelehnt. Zuvor waren sich beide Räte in der Session eigentlich einig, dass reines Knallfeuerwerk künftig in allen Kantonen verboten werden soll. Die Feuerwerksinitiative verlangt ein striktes schweizweites Verbot von besonders lauten Feuerwerkskörpern für Privatpersonen. Der Gegenvorschlag des Parlaments wäre ein milderer Kompromiss gewesen. Er hätte nur reine Knallkörper verboten, also Böller. Er hätte den Import reguliert und auf Ausweis- oder Bewilligungspflichten gesetzt, um Traditionen zu erhalten. Zwei weitere kurze Meldungen aus dem Bundeshaus. Im Nationalrat sollen Debatten über Vorstöße künftig kürzer werden. Die Grosse Kammer hat beschlossen, die Redezeit von 5 auf 3 Minuten zu verkürzen. Die Maßnahme soll helfen, die hohe Zahl an Geschäften schneller abzubauen. Auch Bundesratsmitglieder wären von der neuen Redezeit betroffen. Schwarzarbeit soll in der Schweiz besser bekämpft werden. Dazu plant der Bundesrat diverse Massnahmen. So sollen etwa die zuständigen Behörden über die Kantonsgrenzen hinweg besser zusammenarbeiten können, zum Beispiel Betreibungs- und Konkursämter. Die Vorschläge gehen nun in die Vernehmlassung. Allein durch ihren Konsum richten die reichsten 10% der Weltbevölkerung Umweltschäden in Billionenhöhe an. Das haben Forschende der Universitäten Leiden und Oxford berechnet. Sie schätzen, dass die Umweltschäden der Top 10% jedes Jahr zwischen 1,7 und 5,7 Billionen US-Dollar liegen. Sie sagen aber auch, es sei schwierig, der Umwelt einen Preis zuzuweisen, daher auch die breite Spanne bei den Zahlen. Die Forschenden sprechen sich dafür aus, die Verursacherinnen und Verursacher der Umweltschäden stärker in die Pflicht zu nehmen, zum Beispiel durch eine Umweltsteuer. Die Wetteraussichten. Zunächst ist es sonnig und um 33 Grad heiß. Am Nachmittag gibt es in den Bergen verbreitet Gewitter, teils auch im Flachland. Das waren Nachrichten von Radio SRF. Verantwortlich Adrian Huber.
2: SRF Verkehrsinfo von 11.02 Uhr. In der Region Solothurn auf der A1 Richtung Bern. Stau und 45 Minuten Zeitverlust ab Gunsgen wegen eines Unfalls bei Önsingen auf der rechten Spur. In der Zentralschweiz auf der A2 Richtung Gotthard. Stau ab Emmen Nord wegen eines Pannenfahrzeugs im Sonnenbergtunnel auf der rechten Spur. Daher Rückstau auf der A14 ab Buchrain. Und Stau am Wallensee auf der A3 Richtung Chur zwischen Bilten und dem Kerenzer Bergtunnel.
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2: Sonne scheint und es ist heiss. Ja, der eine vielleicht sogar zu heiss, aber das sind ja manchmal auch die, wo es im Winter dann auch zu kalt ist. Jummern. Jawohl, da können wir. Aber die SRF 3-Hörerin Romina hat eine Idee, wieso wir so gern ums Wetter rumjummern und klönen.
4: Und sorry, ich weiss im Fall auch, woran es liegt. Das Wetter kann sich nicht wehren. Das kann man beschimpfen, wie man will. Und man hat vielleicht eine andere Frust von der Liebe. Von der Seele geredet. Ja, in dem Fall.
2: Ja, voilà, in dem Fall. Mach das Beste draus. Joanna Mauch aus dem abgekühlten Studio. Salut!

0: unterwegs. Richtig Freitagmittag mit Liquido und Narcotic. Ja, und Frauen und Männer in wunderschön bestickten Trachten, Blumenkränze in den offenen, wellenden Haaren. Dazu wird um einen dekorierten Baum getanzt. Ja, voilà, willkommen in meiner überromantisierten Vorstellung vom skandinavischen Midsommerfest. Wobei, so falsch bin ich anscheinend nicht gelegen.
1: Es geht eigentlich so los, dass man schon am Vorabend geht, geht Blumen sammeln. Man geht, das ist etwas, was jeder einzeln macht. Man geht, Sommerblumen sammeln, wo man sich dann unter das Küssi legt. Und das soll viel Glück bringen für Leute, die noch einen Partner suchen. Die sehen dann im Traum den künftigen Partner oder den Partner.
0: Oh, Alex, sagt der Bruno Kaufmann, Nordeuropa-Korrespondent, der uns mitnimmt nach Schweden und eben ans Midsommerfest.
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0: Midsommer in Schweden, das ist der inoffiziell höchste Feiertag vom Land. Da kommen jung und alt zusammen. Meistens fängt dann auch gerade noch die Schulferien an und das Land feiert den längsten Tag vom Jahr.
1: Historisch und über die Zeit betrachtet hat das natürlich auch für die Völker hier in Schweden auch diese Art von Mystik gehabt, dass man an diesem Tag das Gefühl gehabt hat, Menschen und das Aussergewöhnliche, das Überirdische trifft sich. Und darum hat es auch ganz viele so Gebräuche, hat es viel eben auch Rätsel rund um den Tag. Und man hat das angefangen ritualisieren mit ganz verschiedenen Traditionen, die von aussen gekommen sind. Und darum ist eigentlich das ein Tag voller Traditionen, voller Ritual geworden.
0: Ja, und darum gibt es da immer noch. Es wird immer noch weiter Bioklaub gesammelt, Blumen zusammengesucht und dann natürlich den traditionellen Midsommerbaum geschmückt und aufgestellt. Heute am Punkt 2 am Nachmittag. Dann wird eben rundherum getanzt, gut gegessen und schwedische Schnapssprüche zitiert. Alles sehr traditionell. Eine Tradition, die sich nicht nur beim Tanzen an den Händen gehalten wird um den Baum herum, sondern eben auch sonst generell zusammenhebt.
1: Ja, es ist vielleicht etwas, wo eben verschiedenste Traditionen zusammengekommen sind. Also man hat nicht etwas, wo jetzt irgendwie ganz klar einfach christlich oder mit der Kirche zu tun hat. Es ist nicht etwas, wo jetzt mit einer Art von Nationaltag zu tun hat. Also zum Beispiel hier in Schweden hat man lange eigentlich keinen richtigen Nationaltag gehabt. Man hat immer gesagt, Midsommertag ist unser Nationaltag im Sinn von einem Fest, wo alle eingeladen sind, wo alle dabei sein können, wo nicht irgendwelche Geschichten, fixe geschichtliche Punkte zusammenhängen oder die Nation. Und darum, glaube ich, ist es auch etwas, wo gerade auch mitten im Sommer eigentlich so ein bisschen symbolisch auch von dem Schönen, von dem, was man an Schweden auch genießt, der Platz, dass jeder irgendwo ein Plätzchen am See kann haben. Schweden hat 250'000 Seen und auch noch viel mehr Inseln. Also es ist ein Land, das wirklich viel Natur bietet. Aber das kann man natürlich vor allem im Sommer geniessen. Und der Sommer ist in dem Sinn natürlich auch ein Symbol, wo man ein bisschen kompensiert wird für all die Monate, wo es eben nicht so grün und nicht so hell ist.
0: Also in weniger als 2 Stunden geht's los. Gutes Feiern an denen, die das bei uns hier praktizieren.
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Kritik. Ghetto Superstar gehört auf SRF 3 und gratis tippen euch, falls ihr gerade unterwegs sind, um euch jetzt Mittag zu holen. Bleibt doch vielleicht ein bisschen länger in der Molkereiabteilung. Oder wie ich gerne sage, einfach kurz abfrischen.

0: Schweizer Musik bei SRF 3, das sind Soft Loft mit Kurt und jetzt wird's international.
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0: Ja, auf dem Papier ist zwar nämlich gerade ein Krieg zu Ende gegangen, nämlich der zwischen den USA und dem Iran, aber der Weltfrieden ist wegen dem noch lange noch nicht ausgebrochen. Die geopolitische Situation bleibt angespannt und auch die Schweizer Armee macht sich Gedanken, wie man mit hybriden Bedrohungen sollen umgehen, also mit Cyberangriff oder Sabotage. Und was überlegt man sich da? Bettina, hast du da vom Info 3?
2: Ja, also man überlegt sich, wie dass man besser gewappnet sein könnte. Und darum üben im Moment etwa 3'500 Armeeangehörige in der Nordwestschweiz für den Fall der Fälle. Geübt wird an verschiedenen Orten, rund um die Rheinhäfen zum Beispiel, im Grenzgebiet zwischen Baselland und Solothurn oder im Bützbergtunnel im Kanton Aargau. Was dort letzte Nacht gelaufen ist, das schauen wir uns ein bisschen genauer an. Nur so viel, es ist um einen Drohnenangriff gegangen. Die Reportage gibt es im Info 3 um 12 Uhr.
0: In einer halben Stunde SRF Verkehrsinfo. Von 11.33 Uhr in der Zentralschweiz. Auf der A2 Richtung Gotthard, Stau ab Sempach wegen eines Pannenfahrzeugs im Sonnenbergtunnel auf der rechten Spur. Das Astra empfiehlt, ab der Verzweigung Rotsee über die Achsenstraße auszuweichen. Daher Rückstau auf der A14 ab Buchrain. In der Region Solothurn auf der A1 Richtung Bern konnte die Unfallstelle bei Önsingen geräumt werden, jedoch noch Stau ab Gunsgen. Und Stau am Wallensee auf der A3 Richtung Chur zwischen Bilten und dem Kerenzer Bergtunnel. Und in der Region Zürich auf dem Westring Richtung Ubrist ab Urdorf Süd. Und Achtung! Alle, die eine Trommel oder etwas Ähnliches irgendwo in griffbereiter Nähe haben, Töpfe und Holzlöffel gelten also auch. Jetzt bitte führen. Joanna Mauch ist bereit. Emilia Torini sowieso immer. Jungle Drum!

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0: Ihr habt aktuell gerade gut warm. Ja, dann stellt euch vor, ihr seid bei dem Wetter am Velofahren. Jawohl, willkommen bei der dritten Etappe von der Tour de Suisse, aktuell gerade mit dem Rennen von der Frauen rund um Bad Ragaz. Und auf dem Papier eigentlich die einfachste Etappe und trotzdem, Jan Zürcher vom Sport, ist es pickelhart.
1: Ja, und das haben aber die Fahrerinnen schon selber zu verantworten. Es ist nämlich ein ultraschnelles Rennen. Oder im Radsport wird immer so eine Marschtabelle erstellt, so aufgrund von Durchschnittsgeschwindigkeiten während dem Rennen, dass man ungefähr weiss, wen sind die Fahrerinnen wo genau. Und aktuell ist man sogar schneller als die schnellste Marschtabelle, die kalkuliert worden ist. Und das ist ein Durchschnitt von 43 km/h. Das kann man sich vorstellen, wie man quasi mit 43 km/h unterwegs ist, mit dem Auto zum Beispiel. Und das bei 1000 Höhenmeter. Also zeigt schon, die sind ultra schnell unterwegs und darum ist eben das Rennen auch entsprechend hart, obwohl es eigentlich auf dem Papier doch eher eine flache Angelegenheit ist. Wir sind schon im Finale, 12 Kilometer vor dem Ziel, da in Bad Ragaz, eine kleine Spitzengruppe vorne und das Feld auch mit den beiden Schweizerinnen, mit der Steffi Heberlin und dem Marlene Reusser, die ja im Gesamtklassement vorne mit dabei sind, die sind aktuell in diesem Feld und wir erwarten, dass jetzt dann das einen Zusammenschluss gibt und wir am Schluss einen schönen Schlusssprint da können erleben.
0: Ja, vielleicht wenn es einfach auch so schnell wie möglich irgendwo, wo es ein bisschen älter ist, oder? Ja. Marlene Reusser, ja, genau, ist unser grosser Schweizer Trumpf. Wie ist sie aktuell unterwegs?
1: Sie ist jetzt eben in dem Peloton drinnen und gut möglich, dass sie da eine wichtige Rolle kann spielen in dem Schlusssprint. Aber ihre grosse Chance ist ja natürlich morgen. Morgen ist nämlich die Zeitfahrerin in Aarburg im Kanton Aargau und sie ist aktuell die Zeitfahr-Weltmeisterin, also fühlt sich pudelwohl im Kampf gegen Tour und sie muss auch ein bisschen aufholen, wenn sie noch als Wörter wieder mitreden im Kampf um das Gesamtklassement. Sie ist nämlich aktuell 50 Sekunden oder über 50 Sekunden hinter der Tour-Leaderin Elisa Longo Borghini und eben dort will sie sicher ein bisschen Zeit aufholen morgen, hat Marlene Reusser und eben auch die Steffi Heberlin, die aktuell sogar viert ist im Gesamtklassement. Sie wird dann sicher im Kampf gegen Tour ein bisschen probieren, sich zu profilieren. Aber das ist alles eine Sache von morgen. Zuerst eben noch bei dieser dritten Etappe in Bad Ragaz, die letzten 11 Kilometer stehen an und wir erwarten die Fahrerinnen da im Ziel, etwa kurz nach der 12.
0: Ja, also das ist die Schlussphase, jetzt auch live im Fernsehen auf SRF 2 und sonst alles Wichtige bei uns bei SRF 3. Danke, Jan Zürcher. Ace of Base, der geht jetzt schön gemütlich durch den heissen Freitag.

0: Es klebt noch ein bisschen mehr, oder? Mit Aerosmith, I don't want to miss a thing. SRF Verkehrsinfo von 11.30 Uhr am Wallensee ist die A3 Zürich-Chur zwischen Wesen und Murg in beiden Richtungen wegen eines Unfalls im Baustellenbereich gesperrt, daher Stau ab Bilten. In der Zentralschweiz auf der A2 Richtung Gotthard konnte das Pannenfahrzeug im Sonnenbergtunnel entfernt werden, jedoch nach Stau ab Sempach. Das sind die wichtigsten Meldungen. Jetzt das Wichtigste im Info 3. Das ist SRF 3.
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2: Wenn die Armee den Ernstfall übt, dann wird beispielsweise im Bötzbergtunnel ein Drohnenangriff simuliert. Dann, wenn Wachstum wehtut, dann stellt sich die Frage, ob es für den Wohlstand wirklich nötig ist. Und wenn PFAS Landwirten das Bauvorhaben vermiesen, dann zeigt das, wie streng in der Landwirtschaft die Regeln für Baukredite sind. Das und mehr im Info 3 mit Bettina Studer. Nun also doch nicht. Die für heute geplanten Gespräche zwischen den USA und dem Iran auf dem Bürgenstock finden nicht statt. Die Schweiz hält sich aber weiter bereit, Mario Stoni.
3: Die Schweiz stehe weiterhin zur Verfügung und setze die Vorbereitungen fort, sagte ein Sprecher des Außendepartements EDA. Auch die Armee bleibt in Stellung. Der Assistenzdienst der Armee für das Treffen laufe wie geplant weiter, hieß es. Bis zu 2000 Soldatinnen und Soldaten sind dafür abgestellt. Und auch der Gastgeberkanton Nidwalden führt die Sicherheitsmaßnahmen fort. Man halte sich für den Einsatz bereit. Er gehe weiterhin von einer Durchführung aus, hieß es von Seiten des Kantons. Und die Einschränkungen für die Bevölkerung, die würden bis auf Weiteres aufrechterhalten. Wie es nun aber mit der geplanten Konferenz wirklich weitergeht, ob in den nächsten Tagen noch Verhandlungen stattfinden, ist nicht klar. Ursprünglich war geplant, dass die Rahmenvereinbarung zwischen den USA und dem Iran auf dem Bürgenstock unterzeichnet werden sollte.
2: In der Nordwestschweiz sind in diesen Wochen auffällig viele Armeeangehörige unterwegs. Während 4 Wochen üben rund 3.500 Soldatinnen und Soldaten die Abwehr hybrider Bedrohungen. Dabei sind auch neue Angriffsszenarien ein Thema, beispielsweise Drohnenangriffe. Denn seit Drohnen in Kriegen eingesetzt werden, stellen sich Fragen wie, wo man eigentlich tanken kann, ohne angegriffen zu werden. Alex Moser hat sich das angeschaut im Bötzbergtunnel im Kanton Aargau.
4: Drohnenangriffe sind spätestens seit Beginn des Ukraine-Kriegs auch ein Thema für die Schweizer Armee. Deshalb hat die Armee im Rahmen der Übung Connex 26 eine 3,7 Kilometer lange Röhre des Bötzbergtunnels gesperrt, um darin eine Tankstelle für Militärfahrzeuge einzurichten. Übungsleiter Major Michael Schifferli erklärt, warum dies in einem Tunnel passiert.
5: Im Tunnel, weil man heute auf dem modernen Gefechtsfeld keine Logistikversorgung im Wald mehr machen kann. Dort wird man aufgeklärt und ist angreifbar. Unter Tag im Tunnel oder in einer Einstellhalle ist man von Augen aus dem Himmel geschützt.
4: Und so rollen sie nun an. Ein Radpanzer und mehrere Lastwagen fahren vor. Ein Soldat nimmt den Schlauch vom Betankungsfahrzeug und füllt damit einen Lastwagentank. Eine Tunnelröhre wird also gesperrt, nur um 150 Fahrzeuge innerhalb einiger Stunden zu betanken. Was auf den ersten Blick übertrieben wirkt, ist tatsächlich eine logistische Herausforderung.
5: Das ist richtig, tanken üben muss man nicht, aber in einen solchen Tunnel hineinfahren, betankt werden und wieder herausfahren mit möglichst wenig Zeitverlust, das ist nicht ganz einfach und das muss geübt werden. Es geht hier um das Zusammenspiel der verschiedenen Verbände.
4: Geübt wird seit dem 1. Juni im Rahmen der Übung Connex 26, wie man gegen die hybride Kriegsführung vorgeht. Dabei sei man mit dieser bereits heute konfrontiert durch Fake-News-Kampagnen und Cyberangriffe, sagt Alexander Kohli, der Kommandant der Territorialdivision 2.
6: Das sind 264 Angriffe, die klar identifiziert wurden im Laufe des letzten Jahres auf Objekte der kritischen Infrastruktur, nicht nur militärisch, sondern der zivilen Gesellschaft.
4: Linke Kreise kritisieren diese Übung dennoch. Die Basler BASTA-Grossrätin Franziska Stier etwa erklärt, dass man die Schweiz gegen hybride Kriegsführung stärkt, indem man IT-Systeme sicherer macht und gegen Desinformationskampagnen vorgeht und auf diese Weise die Schweiz und ihre demokratischen Werte schützt. Kommandant Kohli sagt hierzu:
6: Die Armee ist natürlich, insbesondere auch die Territorialdivision, als letztes Mittel zur Unterstützung der Blaulichtorganisation der Kantone am Üben, um eben die kritische Infrastruktur eben zu schützen. Und dann gehören genau solche Dinge dazu.
4: Neben Desinformationskampagnen und Cyberangriffen könnten aus Sicht der Armee eben auch Drohnenangriffe irgendwann zur Realität werden.
2: Nochmals zu Mario Sturni und zur Frage, ob es in der Schweiz ein Feuerwerksverbot geben soll. Darüber wird die Stimmbevölkerung entscheiden, denn die Volksinitiative für eine Einschränkung von Feuerwerk kommt ohne Gegenvorschlag vors Volk.
3: Der Nationalrat hat in der Schlussabstimmung den Gegenvorschlag zur Initiative abgelehnt. Zuvor waren sich beide Räte in der Session eigentlich einig, dass reines Knallfeuerwerk künftig in allen Kantonen verboten werden soll. Die Initiative fordert ein striktes schweizweites Verbot besonders lauter Feuerwerkskörper für Private. Der Gegenvorschlag wäre weniger weit gegangen und hätte etwa auch Import- und Bewilligungsregeln vorgesehen. Mit weiteren Schlussabstimmungen ist die eidgenössische Sommersession in Bern heute zu Ende gegangen. Die Räte haben dabei 22 Vorlagen verabschiedet. Unter anderem beschloss das Parlament eine Erhöhung der Mehrwertsteuer zur Finanzierung der 13. AV-Rente, und zwar um 0,4 Prozentpunkte, sowie eine Lockerung des AKW-Verbots. In der Schweiz soll der Bau neuer Atomkraftwerke wieder möglich werden. Schwarzarbeit soll in der Schweiz besser bekämpft werden. Dazu plant der Bundesrat diverse Massnahmen. So sollen etwa die zuständigen Behörden über die Kantonsgrenzen hinweg besser zusammenarbeiten können, zum Beispiel Betreibungs- und Konkursämter. Diese Vorschläge gehen nun in die Vernehmlassung.
2: Die Diskussionen rund um die SVP-Initiative «Keine 10 Millionen Schweiz» haben gezeigt, viele Menschen sind des Wachstums müde. Trotzdem wurde die Initiative abgelehnt, sie ging einer Mehrheit dann doch zu weit. Die Wachstumsfrage ist damit allerdings nicht vom Tisch. Braucht es Wachstum, damit Wohlstand möglich ist, oder geht es auch ohne? Antworten im Beitrag von Nora Meuli.
1: Wie viel Zuwanderung verträgt die Schweiz? Das war in den letzten Monaten das grosse Thema. Aimo Brunetti, Professor für Wirtschaftspolitik an der Uni Bern, sagt, Wirtschaftswachstum verschaffe uns eine gute Ausgangslage.
7: Wenn Sie Wachstum haben, dann können Sie umverteilen über die Wachstumsgewinne. Wenn Sie verschrumpfen, dann müssen Sie jemandem etwas wegnehmen, wenn Sie umverteilen wollen. Also ich glaube, man ist sich gar nicht bewusst, was das für eine gute Ausgangslage ist, wenn man eine dynamisch wachsende Wirtschaft hat.
1: Durch Wachstum entsteht zusätzliche Wirtschaftsleistung, also Umsatz bei den Unternehmen, und deren Gewinn und die Einkommen der Beschäftigten werden besteuert. Diese zusätzlichen Staatseinnahmen können neu verteilt werden. Aber mit dem Wirtschaftswachstum gehe es den Leuten nicht automatisch besser, denn es verursache auch hohe Kosten, sagt die Ökonomin Irmi Seidel. Sie forscht an der Forschungsanstalt Wald, Schnee und Landschaft.
8: Mir geht es eigentlich nicht darum, dass Wachstum grundsätzlich nicht akzeptabel ist, sondern dass Wachstumsabhängigkeiten vermieden werden.
1: Denn aktuell sind sowohl die Steuereinnahmen wie auch die Sozialwerke stark auf Wirtschaftswachstum angewiesen. Davon müssten wir loskommen, sagt Seidel, denn
8: ein dauerhaftes Wachstum ist in einer begrenzten Welt nicht möglich.
1: Die Fläche ist begrenzt, die Ressourcen sind es, aber es gäbe auch soziale und kulturelle Grenzen, sagt die Ökonomin. Also zum Beispiel auch, dass Menschen Schwierigkeiten hätten, wenn sich zu viel verändere. Und Wachstum verändere nun mal. Darum sei es wichtig, dass die Staatseinnahmen weniger vom Wachstum abhingen.
8: Und wenn wir uns jetzt zum Beispiel anschauen, wie stark die Einkommen durch Sozialabgaben belastet sind und durch Steuer, und wie wenig zum Beispiel der Umweltressourcenverbrauch belastet ist, dann könnten wir sagen, okay, wir nehmen Steuer auf Umweltverbräuche und dafür weniger auf Arbeit.
1: Möglich wäre aus Ihrer Sicht auch, Erbschaften und Vermögen stärker zu besteuern. Man besteuere nun mal immer Wirtschaftswachstum, entgegnet Aimo Brunetti, auch bei Umweltsteuern.
7: Wenn Sie kein Wirtschaftswachstum haben, dann sinkt insgesamt der Wert von dem, was da ist. Und damit können Sie natürlich die Steuersätze erhöhen, aber dadurch wird der Wirtschaft noch weiter schrumpfen. Also das Problem ist, wenn Sie kein Wachstum haben, haben Sie tiefere Steuereinnahmen, können sich weniger Umweltpolitik leisten, weniger Sozialstaat leisten und so weiter.
1: Und das könne nicht im Interesse der Leute sein. Im Kern der Diskussion geht es um die Frage, ob das Wirtschaftswachstum mehr Kosten verursacht, als es den Menschen bringt. Die zwei Meinungen zeigen, eine eindeutige Antwort darauf gibt es nicht.
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2: PFAS sind sogenannte Ewigkeitschemikalien. Sie können in Böden, im Wasser und teilweise auch in Lebensmitteln vorkommen. Für die Landwirtschaft sind PFAS nicht nur problematisch, wenn sie in Böden und somit auch in Lebensmitteln vorkommen. PFAS spielen auch eine Rolle, wenn es um Bauprojekte und das nötige Geld dafür geht. Christian Massina berichtet, wie das zusammenhängt.
10: Wenn ein Bauer oder eine Bäuerin zum Beispiel einen neuen Stall bauen will, dann läuft die Finanzierung oft über kantonale landwirtschaftliche Kreditstellen. Diese können Investitionskredite vergeben, also Darlehen mit sehr tiefen Zinsen oder teilweise sogar ohne Zins. Und genau bei solchen Kreditgesuchen spielt PFAS jetzt eine Rolle. Beispielsweise im Kanton Appenzell-Ausserrhoden, wo seit Anfangsjahr für gewisse Investitionskredite ein negativer PFAS-Nachweis nötig ist. Beat Brunner ist Präsident des Bauernverbands im Kanton Appenzell-Ausserrhoden. Er sagt:
11: Ja, erhöhte PFAS-Werte in der Milch haben auf unseren Betrieben aktuell zur Folge, dass bei größeren Investitionen in Gebäude oder allenfalls auch bei einer Hofübernahme die landwirtschaftliche Kreditkasse keine Darlehen oder Beiträge mehr zusichert.
10: Betroffen sind vor allem Bauprojekte in der Rinderhaltung, etwa beim Bau eines neuen Stalls. Die Rinderhaltung steht besonders im Fokus, weil Rinder über Gras und Heu oder auch Tränkwasser PFAS aufnehmen können und in schweizweiten Untersuchungen die PFAS-Belastung bei Rindfleisch deutlich höher war als bei Schweine- und Geflügelfleisch. Immer mehr Kantone verlangen jetzt solche Nachweise. Seit März der Kanton Thurgau und auf Anfrage von Radio SRF bestätigt auch die zuständige Stelle des Kantons St. Gallen, dass dies künftig bei gewissen Kreditgesuchen nötig sein wird. Betroffene Betriebe müssen jetzt also, bevor sie ein Kreditgesuch stellen können, versuchen, die PFAS-Belastung zu senken, sagt der Ausserrhoder Bauernpräsident Beat Brunner.
11: Was in der Praxis je nach Betroffenheit nicht einfach bis fast unmöglich ist und vor allem auch sehr viel Zeit beansprucht.
10: Der Grund, weshalb ein solcher PFAS-Nachweis verlangt wird, hat mit dem Risiko eines Kredits zu tun. Es geht also um die Frage, ob ein Betrieb einen Kredit später auch zurückzahlen kann. Mit dem Nachweis will man verhindern, dass ein Betrieb einen Kredit erhält, obwohl er später wegen PFAS vielleicht nur noch eingeschränkt produzieren kann oder den Betrieb aufgeben muss. Noch sei es ein kleiner Teil der Kreditgesuche, so heißt es aus den Kantonen Thurgau und Appenzell-Ausserrhoden, bei denen es aktuell einen negativen PFAS-Nachweis braucht. Und doch zeigt sich, PFAS sind für die Landwirtschaft schon jetzt viel mehr als nur ein abstraktes Umweltrisiko.
2: Zu den Börsendaten von SIX.
3: Der Swiss Market Index liegt im Moment bei 13.774 Punkten und damit 0,1% im Plus. Der Euro wird zu 92,36 Rappen gehandelt und der Dollar zu 80,58 Rappen. Und dann noch die Wetteraussichten. Es ist heute sonnig mit Wolken und lokal gibt es aber auch Gewitter mit Sturmböen. Morgen ist es dann erneut sonnig, in den Bergen gibt es aber einzelne Platzregen. Dazu bleibt es heiß bei 31 bis zu 35 Grad.
2: Das war Info 3 am Mittag mit Mario Sturni und Bettina Studer.
12: Gazpacho, Gurkensalat mit Dill und Joghurt oder ein Wassermelonen-Feta-Salat wären meine Favoriten bei dem Wetter. So oder so ein guter. Joanna Mauch im Studio mit Sommersound für euch. The 1975 und Girls. Frohes Schweizer noch.

0: Ab 12 Uhr und schon gut müde. Was ist es jetzt? Ist es die Hitze? Ist es das Loch nach dem Essen? Oder ist es gleich da, dass man es ein bisschen bereut, dass man gestern den Schweiz-Match geschaut hat? Ja, also nicht wegen dem Endresultat und den letzten 20 Minuten. Dort hat es ja dann mal noch geschädert.
1: Und Mitti und der Joan Manzambi, der glänzt ja richtig heute oben. Mit einem 3:0 für die Schweiz in der 90. Minute. Und das Lachen im Gesicht von Murat Yakin, der denkt sich, je länger vielleicht habe ich reingelenkt im ersten Match mit dem Wechsel. Aber heute habe ich den Manzambi gebracht. Und der Mann, der hat richtig, richtig viel gebracht.
0: 4:2, Schlussresultat gegen Bosnien-Herzegowina. Aber immer erst nach der 11 ins Bett. Meins ist es ja nicht. Also wann ist die WM endlich fertig? 19. Juli.

Anschlag. Max Giesinger zusammen mit dem Johannes Oerding auf SRF 3. SRF Verkehrsinfo von 12.30 Uhr. Am Wallensee ist die A3 Zürich-Chur zwischen Wesen und Murg in beiden Richtungen wegen eines Unfalls im Baustellenbereich gesperrt. Daher Stau in beiden Richtungen. Dann Stau oder stockend in der Region Zürich auf dem Westring Richtung Ubris ab Urdorf Süd. In der Region Solothurn auf der A1 Richtung Bern zwischen Herkingen und Önsingen. Und vor dem Gotthardtunnel Richtung Norden 3 Kilometer Stau und eine Wartezeit von ca. 30 Minuten ab Quinto. Vielleicht gab Füße im Wasser und den Kopf im Schatten. Für Tore gibt es auch etwas, nämlich Sophie Alice Baxter. Murder on the Dance Floor. Joanna Mauch im Studio. Salut!

Bis zu den letzten Tasten. Elton John, Britney Spears, Hold Me Closer. Und Live-Musik kann ja so wunderschön sein. Wir müssen es einfach nochmal bringen. 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

0: Wie schön, oder? Live gespielt bei uns im Studio vom Lucas Forkhammer, Sänger von der dänischen Band Lucas Graham. Musik, die direkt ins Herz geht. Lassen wir uns gerade noch in voller Länge, ja, versprochen. Aber der Lucas Forkhammer hat natürlich auch erzählt aus seinem Leben, von seinen Plänen und was für ihn eine gute Zeit ist zum Beispiel. Once I was
1: 7 years old. I mean, we still have the privilege of traveling around the world playing music. I still have the privilege of people wanting to listen to the songs I write. I have three wonderful daughters, so times are good.
0: Er ist froh, hat das Privileg, die Welt zu reisen, Musik zu machen und Zeit mit seinen drei Töchtern zu verbringen. Also aktuell alles gut. Tönt auch danach. Ein bisschen ungewiss ist natürlich, wann noch kommt. Weil die Band Lucas Graham, die geht im August auf grosse Nordamerika-Tour zusammen. Mit niemand anderem als Ed Sheeran. 15 Konzerte spielen sie als Support Act, also als Vorband. Und die beiden, Ed Sheeran und Lucas Graham, die haben viele Gemeinsamkeiten. Das könnte gut kommen.
1: I met him last summer. We have a lot of things in common, the same Irish heritage. He has children the same age as me. He has daughters, I have daughters. And we just clicked and talked, and then I just asked who's going to come on tour with him, and he said that it wasn't completely final yet and if I wanted to come, and I said yeah.
0: Ja, sind sich letzten Sommer getroffen und haben sich direkt gut verstanden. Beide haben irische Wurzeln, beide haben Kinder, beide Töchter. Und wo dann der Lucas Forkhammer über die Tour geredet hat und gefragt hat, wer er denn mitnehme, dort hat dann der Ed Sheeran tatsächlich gesagt, wieso nicht er? Und jetzt ist er, oder sind sie besser gesagt, also dabei auf riesen Bühnen in Nordamerika. Das macht ihn sicher ein bisschen nervös, könnte man meinen, aber das Gegenteil ist der Fall.
1: We've played in front of 60,000-80,000 people a few times before. And the funny thing is, it's not that different than, like, it's even more difficult to play in front of 10-20 people.
2: Because you can see them. Also, vor einem kleinen Publikum, you can watch them in their eyes.
1: You can see their eyes, and if they don't care about what you're doing, you notice it.
0: Ja, da diskutieren jetzt Marco Toriani und Lucas Forkhammer darüber, dass es eben zum Teil fast schwieriger ist, vor einem kleineren Publikum zu spielen, weil die sieht man dann genau und weiss, was sie fühlen und was sie denken. Bei so grossen Bühnen ist das ein bisschen weniger der Fall. Ich habe das Gefühl, es kommt so oder so gut, weil ich meine eben das, wo der Lucas Graham, Lucas Forkhammer, wie er auch heisst, abgeliefert hat bei uns hier live im SRF 3 Studio. Für einen Hut. Wir hören jetzt in voller Länge. To Know a Girl, der Dessert für euch jetzt Mittag.

Lucas Graham, Band aus Dänemark, dabei bei Ed Sheeran, seiner Nordamerika-Tour. Und da zuerst bei uns vorbeikommen, bei SRF 3, To Know a Girl, live gespielt. Sisters, I don't feel like dancing. Jawohl, kommen wir mal wieder in Bewegung.

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1: Die Alice, so heisst der Song. Sie heisst Veronika Fusaro. Da bei SRF 3.
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1: Ja, und da müssen wir sagen, wie es ist. Heute ist ja, glaube ich, noch ein Tag, wo es noch eine Abkühlung in Form von einem Gewitter könnte geben. Ich sage, könnte geben, auch dann das Flurry von SRF Meteo. Ist das schon irgendwo der Fall?
3: Ja, vor allem im Kanton Graubünden ist es da und dort schon gewittert. Zum Beispiel der Röchel von Savonin oder auch in Engadin. Und dann geht es auch im Wallis schon los. Oder zum Teil auch schon in den Glarner und den Urner Alpen. Also es wird jetzt da in den Alpen schon bald einmal ein bisschen verbreiteter. Platzregen und Gewitter geben. Und im Flachland, da ist es dann so ab Mitte Nachmittag durchaus auch möglich, dass es da und dort nochmal kommt, kann rumpeln. Es wird bei weitem nicht überall nass, aber es kann doch vielen Orten eben kurzen Regengutsch geben. Und nicht nur das, sondern es kann dann eben auch recht kräftig Luften kommen. Das sind vereinzelt Sturmböen möglich. Und alle, die noch daheim sind, müssen sich jetzt gut überlegen, ob sie zu einem Sturm einziehen wollen. Das sagen sie die dann allenfalls würden vorlaufen. Dafür wird es aber halt natürlich dann heißer in der Wohnung, weil heiss, das ist es eben. Die Temperaturen gehen jetzt noch rauf auf 32 bis lokal 35 Grad heute am Nachmittag.
1: Ja, und dann schauen wir Richtung Wochenende. Was macht das?
3: Ja, die Gewitter sind dann wieder weg. Wenn, wird es nur noch ganz lokal über den Alpen einmal einen kurzen Regengutsch geben. Das heisst, für alle, die auf Wanderungen oder Bergtouren sind, den Regenschutz mitnehmen. Temperaturen, die gehen dann so bis gegen 36 Grad rauf am Wochenende. Und auch die 0-Grad-Grenze steigt auf über 4000 Meter. Man muss also definitiv auch in den Bergen schwitzen. Dafür kühlt es in der Nacht in den Alpentälern besser ab als im Flachland. Weil im Flachland wird es auch den nächsten Tag wieder da und dort nochmal eine Tropennacht geben. Das besonders in den Innenstädt, was nicht mehr richtig abkühlt. Und wer hofft, dass es nächste Woche dann schon wieder eine Abkühlung gibt? Nein, gibt es nicht. Die Temperaturen von um die 35 Grad, die gehen voraussichtlich einen Grossteil von der nächsten Woche weiter. Und das ist wirklich absolut außergewöhnlich. So ein, zwei Tage mit 35 Grad, das hat es tatsächlich auch schon gegeben. Aber dass wir dann irgendwie von 5, 6 oder 7 Tagen mit diesen Temperaturen reden, das ist sehr, sehr speziell.
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0: Das ist neue Schweizer Musik, kommt von der Rihanna, Sing- und Songwriterin aus Appenzell-Innerrhoden. Kaffee Creme haben wir gehört, gibt es jetzt vielleicht auch für euch zusammen mit dem Neuesten vom Tag. Das ist SRF 3.
1: Die Nachrichten von SRF 1 mit Michael Wieland. In der Schweiz sollen nationalsozialistische Symbole nicht mehr in der Öffentlichkeit gezeigt werden dürfen, also zum Beispiel das Hakenkreuz oder der Hitlergruß. Der Bundesrat hat dazu ein neues Gesetz ans Parlament überwiesen. Das Verbot ist laut Bundesrat dringend, weil antisemitische Vorfälle in der Schweiz stark zunehmen. Wer sich nicht an das Verbot hält, soll mit einer Buße von 200 Franken bestraft werden können. Vom Verbot ausnehmen will der Bundesrat einschlägige Zahlencodes, zum Beispiel 88, das für Heil Hitler steht. Dazu habe es in der Vernehmlassung kritische Rückmeldungen gegeben. Solche Codes seien mehrdeutig und nicht auf den ersten Blick als Symbole des Nationalsozialismus erkennbar. Der Bundesrat will das Spezialgesetz später aber auf weitere extremistische Symbole ausweiten. Soll es in der Schweiz ein Feuerwerksverbot geben? Darüber wird die Stimmbevölkerung entscheiden. Die Volksinitiative für eine Einschränkung von Feuerwerk kommt vors Volk, und zwar ohne Gegenvorschlag. Der Nationalrat hat in der Schlussabstimmung den indirekten Gegenvorschlag abgelehnt. Die Feuerwerksinitiative verlangt ein striktes schweizweites Verbot von besonders lauten Feuerwerkskörpern für Privatpersonen. Der Gegenvorschlag wäre ein milderer Kompromiss gewesen, er hätte nur reine Knallkörper verboten, also Böller. Ein Prostituiertenmörder aus dem Aargau muss entschädigt werden, weil er zu lange inhaftiert war. Das hat der Europäische Gerichtshof für Menschenrechte entschieden. Bisher unklar war, wie viel Geld der Mann bekommen soll. Nun hat das Bundesgericht einen Zwischenentscheid dazu gefällt. Gerichtskorrespondentin Sibylla Bondolfi.
2: Ein 17-Jähriger musste 4 Jahre ins Gefängnis, weil er eine Sexarbeiterin vergewaltigt und ermordet hatte. Nach Absitzen dieser Jugendstrafe behielten die Behörden ihn in Haft, während Jahren, weil sie den sadistischen Mann weiterhin für gefährlich hielten. Er beschwerte sich vor dem Europäischen Gerichtshof für Menschenrechte und bekam Recht. Der Kanton Aargau muss ihm eine Entschädigung zahlen. Umstritten ist allerdings, wie viel Geld der Kanton zahlen muss. Der Mann forderte 2,7 Millionen Franken. Das Verwaltungsgericht Aargau will ihm weniger geben, etwa verweigerte es ihm Geld für entgangenen Lohn. Dagegen wehrt er sich vor Bundesgericht. Doch aus einem heute publizierten Zwischenentscheid des Gerichts geht hervor, dass der Prostituiertenmörder aktuell Vergleichsverhandlungen mit dem Kanton Aargau führt. Das Verfahren wird deshalb auf Eis gelegt. Wie viel der Mann bekommt, ist ab jetzt also Verhandlungssache.
1: Der Blick aufs Wetter. Heute Sonne, Wolken und lokale Gewitter mit Sturmböen. Morgen dann sonnig, in den Alpen einzelne Platzregen. Die Temperaturen dazu 31 bis 35 Grad. Das waren Nachrichten von Radio SRF. Verantwortlich Adrian Huber.
0: SRF Verkehrsinfo von 13.03 Uhr. Stau oder stockender Verkehr am Wallensee ist die A3 Zürich-Chur zwischen Wesen und Murg in beiden Richtungen wegen eines Unfalls im Baustellenbereich gesperrt. Daher Stau in beiden Richtungen. Dann Stau oder stockend in der Region Zürich auf dem Westring Richtung Gubrist ab Urdorf Süd. In der Region Solothurn auf der A1 Richtung Bern zwischen Herkingen und Önsingen. Und vor dem Gotthardtunnel Richtung Norden 3 Kilometer Stau und 30 Minuten Wartezeit ab Quinto. Joanna Mauch im Studio und ich packe in meinen Rucksack Sonnencreme, Sonnenbrille, Badhose, Tüchli und einen guten Sommersound.

0: 10 ab 1 in der Schweiz. Das ist SRF 3, 10 ab 1 in Schweden, wo langsam aber sicher etwas gehen sollte. Nämlich die Midsommerbäume, die sollten langsam aber sicher geschmückt, parat liegen. Gemäss Tradition werden die nämlich Punkt 2 aufgestellt heute.
1: Und dort wird dann rundum getanzt. Also da gibt es Ringtänze, es gibt Lieder, die immer wieder gesungen werden, es wird Musik gespielt und alle haben so einen Blumenkranz auf dem Kopf. Also es ist sehr eine farbige, es ist eine sehr grüne, es ist ein sehr, sagen wir, ein vielfältiges Fest, wo eben dann nachher auch in das Essen, in das Zusammensitzen, in das Zusammensein auch eigentlich mündet. Und mit Sommerfest wird sehr individuell von Familie, von Gruppen verschieden gefeiert. Da kann man ganz grosse Midsommerfeste haben, aber auch kleinere.
0: Sagt unser SRF Nordeuropa-Korrespondent Bruno Kaufmann zum Nationalfeiertag heute Schweden. Unser Korrespondent, der selber in die Tradition hineingewachsen ist und heute natürlich selber in einem Landhäusli feiert, zusammen mit der Tochter, die extra anreist. Er ist aber schon gestern fast bereit gewesen.
1: Ja, also das ist eine kollektive Anstrengung. Meine älteste Tochter, die wird gerade 30 jetzt zum Midsommer und sie hat einen Haufen Freunde eingeladen. Sie leben selber in London und aus London kommen etwa 30 Leute mit grossen Erwartungen an diesen Midsommertag, was natürlich auch immer ein bisschen eine Herausforderung ist. Wir wollen ja draussen feiern, mit draussen auftischen und da ist immer die Frage, wann kommt der Regen, weil meistens am Midsommer kommt es irgendwann regnen. Nicht sehr lang, aber manchmal ein bisschen heftig und darum muss sich immer überlegen, was kann man dann zu welchem Zeitpunkt sozusagen retten, was kann man schon draussen lassen. Also es ist immer auch sehr spannend am Midsommer, wie genau das Fest abläuft. Man kann nicht von Anfang an genau wissen, wie es kommt.
0: Na, Hauptsache es läuft und es wird gefeiert, so wie das unser Korrespondent macht. Midsommer auch für einen Haufen Schweden Fest zum Feiern, inoffiziell höchsten Feiertag und längsten Tag im Jahr. Und heute vor allem eins für die Familie und Gemeinschaft. So eine Art Weihnachten im Sommer, wo ähnlich wie beim Weihnachtsessen natürlich auch etwas getrunken wird. Traditionellerweise bringt jeder Gast einen eigenen Schnaps mit, also wenn man eingeladen wird, wobei unser Korrespondent relativiert.
1: Der Tag fängt ja eigentlich auch schon am Morgen an, dass man anfängt zu schmücken, dass man anfängt verschiedene Vorbereitungen machen und darum geht natürlich der Tag wirklich sehr, sehr lang und da kann man natürlich nicht schon am Mittag irgendwie zu viel Schnaps trinken.
0: Also gut, in dem Fall noch alle gut parat, um den Baum am 2. dann wirklich zu bestaunen. Wir wünschen ein gutes Midsommerfest und vor allem Skoll.
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Ganz genau so heisst der Song «Saint-Plan pour moi». 20 Beis haben wir und jetzt dann gerade zwei Schweizer, die sich zusammentun haben. Beide aus Zürich. Naomi Laren kennen wir als R&B-Musikerin und der Gil Glaze kennen wir vielleicht ein bisschen weniger gut. Zürcher DJ und Produzent, schon weltweit mit grossen Acts auf Tour, wie zum Beispiel den Chainsmokers oder anderen. Und sie beide haben einen Song gemacht, der heisst «Lifetime». Schmeckt schon. Ein bisschen nach Wochenende, würde ich sagen. Schmeckt das?

Barbara Streisand, Joanna Mauch im Studio, wir schauen auf die Straße. SRF Verkehrsinfo von 13.32 Uhr. Auf der Nord-Süd-Achse ist der Gotthardtunnel in beiden Richtungen wegen eines Pannenfahrzeugs gesperrt. Und am Wallensee ist die A3 Zürich-Chur zwischen Wesen und Murg in beiden Richtungen nach einem Unfall weiterhin gesperrt. Daher Stau und mindestens 30 Minuten Zeitverlust in beiden Richtungen. Weiter Stau in der Region Solothurn auf der A1 Richtung Bern zwischen Herkingen und Önsingen sowie Richtung Zürich zwischen Kriegstetten und Lutherbach nach einem Unfall.

0: Wir könnten langsam mit dem Countdown starten. Die Tage sind auf jeden Fall zählt. 10. Juli, dann ist es soweit. Dann kommt ihr 25. Studioalbum raus. The Rolling Stones haben wir gerade gehört mit ihrer Single «Durab». Der heisst «In the Stars». Ja, und es ist 20 vor 2 und die Frauen haben bereits 4 Abende. An der 3. Etappe von der Tour de Suisse sind ihnen gönnt. Wahrscheinlich eine verdiente Abkühlung, die sie sich jetzt gönnen, die Zürcher von SRF Sport.
1: Ja, absolut. Also, ich denke schon, die werden schon froh sein, dass sie nicht am Nachmittag noch herinfahren müssen, wie das die Männer eben müssen, bei Temperaturen. Jetzt schaue ich jetzt schnell da auf das Thermometer. Ja, 32 Grad.
0: Ja, das ist ordentlich.
1: Nicht unbedingt das perfekte Velowetter, würden wir jetzt mal sagen. Mm-hmm. Aber ja, sie müssen. Und es ist ja natürlich auch schöner, als wenn es regnen würde. Weil, gerade wie bei einer Etappe wie heute, wo es sehr flach war, wo es zu einem Massensprint gekommen ist, da ist man dann eben schon froh, dass wenigstens die Strassen auch trocken sind. Weil das ist immer so ein bisschen heikle Sache mit den Sprints. Am Schluss, da kommen die Fahrerinnen zahlreich auf die letzte Gerede mit sehr viel Tempo. Da gibt es die Positionskämpfe ganz weit vorne. Und darum ist gerade Martin Reuser zum Beispiel schon sehr froh gewesen, ist sie heute mit keinem Zeitverlust und vor allem eben mit keinem Unfall durchgekommen.
2: Ich bin immer so fröhlich, wenn man durch so ein Sprintfinale ohne selber gestürzt zu sein durch ist, da habe ich immer gute Laune, weil das macht mir immer mega Respekt.
0: Ja, und jetzt schauen wir aber noch auf die Männer. Die starten eben in wenigen Minuten. Was kann man dort erwarten?
1: Auch dort wird es ziemlich sicher ein Massensprint am Schluss geben. Das kann man einfach darum sagen, weil eben das Etappenprofil auch da relativ flach ist. Es geht zwar schon ein bisschen in die Höhe rauf, es geht Richtung Wildhausen, nachher auf die Schwägalp, aber das ist alles ziemlich am Anfang. Also die Sprinterteams haben dann schon noch genug Zeit, um sich wieder zu positionieren. Aus Schweizer Sicht, ja, da läuft die Tour de Suisse bis jetzt nicht wirklich nach Wunsch. Wir hätten ja schon ein paar Kandidaten gehabt in den ersten 2 Etappen. Zum Beispiel der Mauro Schmid ist aber nicht wie gewünscht auf die Tour gekommen, der Marc Hirschi vom Schweizer Tudor-Team. Der kommt halt erst zurück von einem Schlüsselbeinbruch. Darum sind dort die Ambitionen schon deutlich tiefer als bei den Frauen, die mit der Steffi Heberlin und neben dem Marlen Reusser schon noch 2 heisse Eisen im Feuer sind für das Gesamtklassement. Apropos Gesamtklassement, sind wir heute sicher auch wieder gespannt, wie der Leader, der souveräne Leader, der Rad-Shooting-Star, der Tadej Pogacar, sich heute schlägt. Ob er vielleicht sogar die 2. Etappe kann gewinnen in der Tour de Suisse oder nicht, was auf jeden Fall jetzt schon fast klar ist, dass er mit dem grossen Vorsprung, den er hat, dass er auch weiterhin im gelben Leidertrikot wird fahren, morgen dann bei der 4. Etappe.
0: Also wir bleiben dran an der Tour de Suisse, an dieser 3. Etappe, die in Kürze startet für die Männer.

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1: Die Nachrichten von SRF um 14 Uhr mit Mario Sturni. Wir harren der Dinge. Der Armeeeinsatz am Birkenstock geht vorerst weiter, auch wenn das US-amerikanisch-iranische Treffen vorerst vertagt ist. Und Verbot von Hakenkreuz und Hitlergruß. Ein neues Gesetz sieht Bußen von bis zu 200 Franken für Nazisymbole vor. Die Wettaussichten: neben Sonne und Wolken gibt es heute lokal Gewitter mit Sturmböen. Dazu bleibt es heiß mit 31 bis 35 Grad. Das große Stell-Dich-Ein auf dem Birkenstock fällt also aus. Im Hotelresort in Nidwalden findet das für heute geplante Treffen zwischen den USA und dem Iran nun doch nicht statt. Vorerst muss man aber sagen, denn die Vorbereitungen gehen trotz allem weiter. Und auch der Armeeeinsatz. Thomas Fuchs berichtet.
2: Obwohl die für heute geplanten Gespräche nicht stattfinden, heißt es für die Schweizer Armee aber nicht etwa hitzefrei oder vorzeitiges Wochenende. Denn der Assistenzdienst der Armee für das Treffen laufe wie geplant weiter, heißt es aus dem Departement VBS. Stand jetzt gehe man weiter von einer Durchführung aus. Konkret heißt das, die bis zu 2000 Schweizer Armeeangehörigen sind weiter im Einsatz und halten sich bereit. Und auch der Gastgeber Kanton Nidwalden, für welchen die Armee im Einsatz ist, führt die Sicherheitsmaßnahmen fort. Der Zugang zum Resort oberhalb des Vevatstättersees bleibt abgesperrt und die Einschränkungen für die Bevölkerung werden bis auf Weiteres aufrechterhalten. Wie es mit der geplanten Konferenz weitergeht und ob in den nächsten Tagen nun wirklich noch Verhandlungen stattfinden, ist aber weiter nicht klar. Dazu gibt es keine konkreten Informationen. Nachdem die Unterzeichnung des Rahmenabkommens nicht über dem Vevatstättersee stattfand und die Verhandlungen vertagt wurden, ist das Hin und Her um den Birkenstock also um ein Kapitel reicher.
1: In der Schweiz sollen nationalsozialistische Symbole nicht mehr in der Öffentlichkeit gezeigt werden dürfen, also zum Beispiel das Hakenkreuz oder der Hitlergruß. Der Bundesrat hat dazu ein neues Gesetz an das Parlament überwiesen. Das Verbot ist laut Bundesrat dringend, weil antisemitische Vorfälle in der Schweiz stark zunehmen. Wer sich nicht an das Verbot hält, soll mit einer Buße von 200 Franken bestraft werden können. Nicht verbieten will der Bundesrat aber einschlägige Zahlencodes, etwa zum Beispiel die Doppel-8, die für Heil Hitler steht. Dazu habe es in der Vernehmlassung kritische Rückmeldungen gegeben. Solche Codes seien mehrdeutig und nicht auf den ersten Blick als Symbole des Nationalsozialismus erkennbar. Der Bundesrat will das Spezialgesetz später aber auf weitere extremistische Symbole ausweiten. In Bern ist die Sommersession der Eidgenössischen Räte zu Ende gegangen mit den Schlussabstimmungen. Die Räte verabschiedeten insgesamt 22 Vorlagen. Das Parlament beschloss unter anderem, dass das Verbot neuer Kernkraftwerke zu bauen aufgehoben werden soll. Das steht im indirekten Gegenvorschlag zur sogenannten Blackout-Initiative. Beschlossen wurde zudem, dass zur Finanzierung der 13. AHV-Rente die Mehrwertsteuer um 0,4 Prozentpunkte erhöht werden soll. Und ein weiterer Entscheid über die sogenannte Feuerwerksinitiative soll das Schweizer Stimmvolk ohne einen Gegenvorschlag befinden können. Der Gegenvorschlag wäre weniger weit gegangen als die Initiative und hätte Import- und Bewilligungsregeln eingeführt. Damit zu zwei weiteren Meldungen aus dem Bundeshaus. Im Nationalrat sollen Debatten über Vorstöße künftig kürzer werden. Die Große Kammer hat beschlossen, die Redezeit von 5 auf 3 Minuten zu verkürzen. Die Maßnahme soll helfen, die hohe Zahl an Geschäften schneller abzubauen. Auch Bundesratsmitglieder wären von der neuen Redezeit betroffen. Und Schwarzarbeit soll in der Schweiz besser bekämpft werden. Dazu plant der Bundesrat diverse Maßnahmen. So sollen etwa die zuständigen Behörden über die Kantonsgrenzen hinweg besser zusammenarbeiten können, zum Beispiel Betreibungs- und Konkursämter. Die Vorschläge gehen nun in die Vernehmlassung. Der Spitalverband Neuenburg hat nach Vorwürfen über ein belastendes Arbeitsklima gegen rund 20 Personen Maßnahmen ergriffen, und zwar wegen unangemessenen Verhaltens und unangebrachter Äußerungen. Das sagte der Verwaltungsratspräsident des Spitalverbandes, dem Westschweizer Fernsehen RTS. Unter den Maßnahmen seien etwa Gespräche, aber auch Entlassungen. In einem externen Bericht hatten zuvor rund 100 Personen in den Operationsbereichen der Neuenburger Spitäler von einem belastenden, bedrückenden und teilweise ungesunden Arbeitsklima berichtet. Es ging dabei vor allem auch um sexuelle Belästigung. Eine Meldung vom Radsport: An der Tour de Suisse der Frauen hat die Britin Zoë Bergstedt die dritte Etappe gewonnen, die in einem Massensprint endete. Die vorwiegend flache Etappe rund um Bad Ragaz führte über gut 120 Kilometer. Die Börsendaten von SIX, der Swiss Market Index, liegt im Moment bei 13.739 Punkten und damit 0,2% im Minus. Der Euro wird zu 92,47 Rappen gehandelt und der Dollar zu 80,67 Rappen. Und die Wetteraussichten: Heute Nachmittag geht es mit Sonne, Quellwolken und lokalen Gewittern weiter. Dabei sind im Norden Sturmböen möglich. Morgen scheint dann die Sonne, in den Alpen bilden sich am Nachmittag aber einzelne Platzregen. Es bleibt an beiden Tagen heiß mit 31 bis 35 Grad. Das waren die Nachrichten von Radio SRF, verantwortlich Thomas Fuchs.
0: SRF Verkehrsinfo. Von 14.06 Uhr auf der Nord-Süd-Achse ist der Gotthardtunnel in beiden Richtungen wieder offen. Richtung Norden 4 Kilometer Stau und 45 Minuten Wartezeit ab Quinto. Richtung Süden 3 Kilometer Stau und 30 Minuten Wartezeit ab Wassen. Am Wallensee ist die A3 Zürich-Chur zwischen Wesen und Murg in beiden Richtungen wieder offen, jedoch weiterhin Stau Richtung Chur zwischen Reichenburg und dem Kerenzer Bergtunnel sowie Richtung Zürich zwischen Wallenstadt und Murg mit grossem Zeitverlust. Dann Stau oder stockender Verkehr in der Region Zürich vor dem Gubristunnel Richtung St. Gallen ab Dietikon und auf dem Westring ab Urdorf Süd. In der Region Solothurn auf der A1 Richtung Bern zwischen Herkingen und Niederbipp sowie Richtung Zürich zwischen Kriegstetten und Lutherbach nach einem Unfall. Und schließlich in der Region Basel auf der A2 Richtung Basel zwischen Hagnau und Badischer Bahnhof. Joana Mauch im Studio. Und könnten wir bitte alle in diesen Tagen und auch sonst vielleicht im Leben ein bisschen mehr so sein wie die Schottinnen und Schotten? No Scotland, no Party. Also kein Schotten, keine Party. So viel Party sogar, dass Boston leer getrunken worden ist. Kein Witz. Was sonst noch alles zur schottischen WM-Party gehört in dieser Halbstunde bei uns?

0: 30 Seconds to Mars, Kings and Queens. Und in dem wunderbaren Chor, wo da gesungen wird, das könnten theoretisch auch Schottland-Fans sein. Wir erinnern uns zurück, Holländerinnen und Holländer, gern bekannt, die ganzen Strassen, volle orange leuchtende Liebli, Stimmung und Begeisterung, die angesteckt haben. Und aktuell sind es nicht Holländer, sondern aktuell sind es eben die Schotten, die an der Fußball-WM zu Amerika so tönen. Mir beschallt. Akustisches Feuerwerk letzten Sonntag, wo sie gegen Haiti gespielt haben. Mit Ähnlichem wird heute gerechnet um Mitternacht, wo Schottland gegen Marokko in Boston spielt. Über 50'000 Fans aus Schottland haben Boston eingenommen und das im absolut positiven Sinn. Im Netz wimmelt es von Videos von Leuten aus Boston, die erzählen, wie schön dass es sei, die Schotten bei sich zu haben und wie absolut friedlich sie sagen, mit extrem guten Vibes. Zum Beispiel der Ryan, der 27 ist und sagt, er hätte in seinem Leben noch nie so viel Spass gehabt zu Boston wie jetzt mit den Schotten.
1: I have never in my life had as much fun as I did this weekend. Ever in Boston. I've lived in Massachusetts my whole life. And that right there was the most fun I've ever had in the city of Boston in my 27 years on this earth.
0: Ja, voilà, zum Glück ist die WM, oder? Und natürlich wird auch getrunken, wenn die Schotten unterwegs sind. Das Dreifache, wo an einem St. Patrick's Day ein Bier verkauft wird, hat es geheissen. Und zum Teil haben sie sogar die Stadt leer getrunken und viele Bars mussten Notfalllieferungen in die Wege leiten, zum Nachschub zu bekommen. Ja, und bei all dem sagen die Schotten aber sehr offen und respektvoll, räumen zum Beispiel all ihren Abfall gerade selber wieder auf. Ja, und sie haben auch einiges vor. Sie wollen teilnehmen am Leben von Boston, sind zum Beispiel ein Baseballspiel schauen von den Boston Red Sox und das Tausendste sind sie dort hin und haben bei jedem Lied im Stadion laut mitgesungen. Und so weiter. Auch der Ryan aus Boston war an diesem Match und sagt, es sei der beste Match in diesem Stadion gewesen. Seit Jahren so viel positive Energie hatte es wie fast an einem Finalspiel. Und sie sagen doch eigentlich so schlecht.
1: This Boston Red Sox game last night, it felt like the World Series in there, the energy. That was the best game that I've been to at Fenway Park in literally years. And we're terrible.
0: Ja, die Schotten machen Boston ein besseres Boston. Und heute können die Schotten noch einmal alles geben und beim Fußball singen. Schottland gegen Marokko, wie gesagt, um Mitternacht. Nachher gehen die Schotten weiter auf Miami. Und ich bin mir sicher, Boston wird die Schotten vermissen. Aber Party geht ja auch in Miami, oder?

einfach nicht allzu fest mit Headbanger und bewegen zu den Foo Fighters Long Road to Ruin. Es ist und bleibt heiss auch mit dem Mario Toriani, der ab der halben übernimmt. Joanna Mauch im Studio gewesen. Wünsche ein gutes Sommerwochenende.

0: SRF-Verkehrsinformation von 14.31 Uhr. Stau oder stockender Verkehr in der Region Basel auf der A2. Richtung Basel zwischen Sissach und Augst stockend. Dann in der Region Solothurn auf der A1, Richtung Bern zwischen Herkingen und Önsingen. Sowie Richtung Zürich zwischen Kriegstetten und Wangen an der Aare. Dann in der Region Zürich vor dem Gubristunnel Richtung St. Gallen ab Dietikon, daher auf dem Westring ab Uthof Süd. Und auf der A1 Richtung Zürich ab Altenswil stockend. Dann am Walensee eine Stunde Zeitverlust auf der A3 Richtung Zürich zwischen Wallenstadt und Murg und Richtung Chur zwischen Reichenburg und dem Kerenzer Tunnel. Auf der A13 Richtung St. Margrethen zwischen Senwald und Oberried stockend. Und schließlich vor dem Gotthardtunnel Richtung Süden 5 Kilometer Stau, das heißt mindestens 45 Minuten Wartezeit ab Amsteg. Richtung Norden 4 Kilometer Stau und 45 Minuten Wartezeit ab Quinto. Die Einfahrten in Göschenen und Airolo sind gesperrt.
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0: An diesem heissen Freitag mit Mario Toriani im Studio und ich sage, wir sind mit in eurem Leben. Wisst ihr, wie Menge oder Menge da aussieht, sagt, leck, ist das heiss hier? Denn Nelly hat schon recht, der schwafelt hier tatsächlich etwas von Hot Hot. Hot in, hot in. Passt einigermassen. So gelten.

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1: Wisst ihr noch der Hit «Messi» von der Lola Young? Mehr als nur ein Ausrufezeichen gesehen in der Popmusik. Mit dem hat sie sich direkt in Olymp aufgesungen. Hier ist Neues von der Lola Young. Der Song heisst «From Down Here» läuft frisch bei uns. Zurückhaltende Nummern, nicht übertrieben. Aber eben genau darum so schön.

0: Einer, der nicht leislich geht, richtig so, bis heute grosse Pulp Disco 2000.
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0: Ich habe zwar gerade leislige Töne, aber zuerst das
2: bitte
0: hier.
2: Gib mir noch.
0: Uns gefällt es ja, wenn wir jungen Bands beim Grosswerden zuschauen können, beim Reifen, beim Wachsen. Die hier heissen Fräulein Luise von Zürich. Werdegang, wer noch miterleben will. Es gibt noch als Doc-Film auf Play SRF so ein bisschen die Frage, wie entsteht aus Freunden ein richtiges Musikprojekt? Wie sucht und findet man als junge Musikerin und Musiker die Paula Scharrer von der Band?
3: Ich glaube, das ist auch wirklich etwas, was sich irgendwie mega entwickelt und wo vor allem auch viel durch zusammen ausprobieren und vor allem auch irgendwie sich keine Schranken setzen entsteht. Und auch daraus entsteht, dass wir alle aus mega anderen Hintergründen kommen.
0: Und was gehört zum Grosswerden von jeder Band? Natürlich Stunden sammeln, Live-Erfahrung, gehen auflesen. Fräulein Luise machen genau das. Sie sind jetzt drin im Prozess. Morgen am Abend, 20. Herzogenbuchsee, Earthquake Open Air. Oder am 10. Juli, Lindenthal, dort am Okapi Open Air. Und dann noch die Stimme. Da wären wir bei den ruhigeren Tönen. Die Luzerner Toatena mit ganz neuen Songs da. Wie immer eine Mischung von Mundart und englischen Würfen. Und sie zeigt, warum genau sie vor ein paar Jahren den Artist Award bekommen hat an den Swiss Music Awards. Die Auszeichnung, die Musikgeschaffende vergeben. Das Wort Perfektion kommt daher. Das neue Album, das heisst Have I Lost My Magic? Hat sie das? Ihre Kraft von der Magie verloren?
4: Das klingt mega blöd, aber ich habe das Gefühl, das Album hat mich nochmal so ein bisschen erwachsen werden, obwohl ich ja wirklich schon lange erwachsen bin. Aber es hat wie, ja, ich glaube, ich traue ein bisschen mehr noch, zu mir zu stehen.
5: Es brennt für unsere Tür.
0: Ich würde sagen, das Gegenteil, wie der Albumtitel ist bei der Toatena der Fall. Magische Musik. Toatena heute Abend Lake & Sound in Rapperswil-Jona, dann am 17. Juli am Gurtenfestival zu Bern oder am 19. Juli in den Bergen in Engadin am Festival da Jazz in St. Moritz. Toatena. Ja genau, wir gehen auf den Hoger.
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0: Alex Warren auf SRF 3 am Freitagnachmittag. Fever Dream. Oh ja, da hat einer offenbar Fieber und hat uns doch einen Traum erfüllt. Der Nationaltrainer Murat Yakin, oder, ist leicht verpfnüsselt und hat gestern korrekt eingewechselt. Neue Regel perfekt genutzt. Taktik Fuchs Yakin schlägt wieder zu, habe ich bei uns auf SRFCH gelesen. Oder sonst noch immer online Trinkpause als Taktikwaffe. Yakin profitiert. Ich habe keine Ahnung, aber die da schon.
1: Sowieso keine Ahnung.
0: Es ist WM und darum gibt es natürlich nach dem Schweizer Spiel jeweils eine extra Runde Fußballtag mit Sikora Gisler zu Gast in der Ausgabe, gerade nach dem gestrigen Sieg von der Schweiz. Zu Gast ist der Doc-Filmer, IB-Fan und grosser Fan von der Schweizer Nazi, der Marc Tschiriet. Wer einen Haufen SRF-Doc schaut, hat schon viel von seiner Arbeit gesehen und über Fußball bleibt er gern für einen Schwätz stehen, der Marc Tschiriet. Und in der Runde debattiert wird natürlich, ist der Murat Yakin jetzt der Mann von der perfekten Taktik?
2: Ich finde immer noch, Taktik ist etwas für die unterlegene Mannschaft, ein bisschen. Und ich finde, in dieser Gruppe sollte die Schweiz auch ohne taktische Finesse weiterkommen. Ob jetzt der Taktikfuchs ist, ob er sich geschmeichelt fühlt, hat er sich eigentlich mal dazu geäussert, dass er ein Taktikfuchs ist.
3: Er hat wahrscheinlich das suffisante Lächeln.
2: Er findet es vielleicht ist schon lässig.
3: Schon ein Bauchpinsel.
2: Und er ist ja auch ein schlauer.
3: Ja,
2: also
3: ja.
2: Er hat Ideen, er macht Sachen, die nicht ganz konform sind. Das finde ich ja schon noch cool. Ich finde trotzdem, gewisse Match sollte man alle Franz Beckenbauer geht's rein und spielt Fußball und gewinnen einfach gegen Katar, gewinnen gegen Bosnien. Wenn du musst auf besondere taktische Sachen zurückgreifen, weiß ich nicht so richtig.
3: Vor allem bei diesen Gegnern.
2: Ja.
0: Ja gut, aber am Schluss ist er doch aufgegangen gestern. Und dann muss man sich gleichzeitig ja noch ein bisschen Sorgen machen um einen Nationaltrainer Murat Yakin. Nicht zum ersten Mal an einem grossen Turnier ist er tatsächlich verpfnüsselt und verkältet.
4: Aber was ist mit dem Murat? Wieso ist er immer verkältet, wenn eine Klimaanlage im Umkreis von 100 Meter ist? Es ist jetzt auch,
3: ich bin kein Mediziner.
4: Katar sind alle verkältet gewesen. Jetzt sind es, glaube ich, ja, schon zweimal in den USA gewesen. Vorher, jedes Mal ist er verkältet gewesen.
2: Ich glaube, er ist verkältet gewesen. Oder hat er den Taktik-Fuchs-Bandwurm gehabt?
4: Wahrscheinlich hat er den Taktik-Fuchs-Bandwurm gehabt.
2: Ja, nein, also.
4: Aber keine Ferndiagnosen?
2: Nein.
0: Sikora Gisler, wie immer mit mehr oder weniger Tiefgang, aber immer stark im Abgang.
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0: Und natürlich auf Play SRF. Ist hier ein paar wenige Minuten am 3 online und im Fernsehen könnt ihr die Ausgabe schauen heute Abend. Am selben Sydney vor dem Spiel USA gegen Australien. Das ist Stefanie Heinzmann. 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

0: Singer-Songwriter aus dem flachen Land von den Niederlanden, der Dotan, Let You Go an diesem Freitagnachmittag. Zeit für uns, das ist SRF 3.
1: Die Nachrichten von SRF um 15 Uhr mit Mario Sturni. Der Bundesrat will die Schweizer Armee neu aufstellen. Wegen der angespannten Sicherheitslage soll die Armee wieder stärker auf die Verteidigung des Landes ausgerichtet werden, sagte Verteidigungsminister Martin Pfister vor den Medien. Im Fokus stehen dabei der Schutz von Netzwerken und Daten vor hybriden Bedrohungen, vor Angriffen aus der Distanz wie etwa Drohnenangriffen oder der Schutz kritischer Infrastruktur. In den nächsten Jahren sollen rund 80% der Investitionen der Armee in die Luftverteidigung sowie in den Schutz vor Drohnen und anderen wahrscheinlichen Bedrohungen fließen. Bis 2028 soll zudem ein erstes Drohnenbataillon aufgebaut werden. Geplant sind zudem neue Führungsstrukturen mit weniger Stäben und weniger höheren Offizieren. Die nötigen Gesetzesänderungen will der Bundesrat dem Parlament vorlegen. Das große Stell-Dich-Ein auf dem Birkenstock fällt aus. Im Hotel Ressort in Nidwalden findet das für heute geplante Treffen zwischen den USA und dem Iran nun doch nicht statt. Vorerst muss man aber sagen, denn die Vorbereitungen gehen trotzdem weiter und auch der Armeeeinsatz. Thomas Fuchs.
2: Obwohl die für heute geplanten Gespräche nicht stattfinden, heißt es für die Schweizer Armee aber nicht etwa hitzefrei oder vorzeitiges Wochenende. Denn der Assistenzdienst der Armee für das Treffen laufe wie geplant weiter, heißt es aus dem Departement VWS. Stand jetzt gehe man weiter von einer Durchführung aus. Konkret heißt das, die bis zu 2000 Schweizer Armeeangehörigen sind weiter im Einsatz und halten sich bereit. Und auch der Gastgeber Kanton Nidwalden, für welchen die Armee im Einsatz ist, führt die Sicherheitsmaßnahmen fort. Der Zugang zum Ressort oberhalb des Vevatstättersees bleibt abgesperrt und die Einschränkungen für die Bevölkerung werden bis auf Weiteres aufrechterhalten. Wie es mit der geplanten Konferenz weitergeht und ob in den nächsten Tagen nun wirklich noch Verhandlungen stattfinden, ist aber weiter nicht klar. Dazu gibt es keine konkreten Informationen.
1: Weil die Sumpfschildkröte in der Schweiz vom Aussterben bedroht ist, läuft im Kanton Freiburg ein Wiederansiedlungsprogramm. In diesem Rahmen hat der Kanton nun 80 europäische Sumpfschildkröten ausgesetzt, und zwar im Naturschutzgebiet Grand Carissé am Neuenburger See. 5 der Tiere tragen einen Sender, wie der Kanton schreibt. Diese Geräte sollen weitere Erkenntnisse über das Verhalten der Tiere liefern. Bereits letztes Jahr hatte der Kanton Freiburg im Gebiet 70 Sumpfschildkröten ausgesetzt. Und die Wetteraussichten: heute Nachmittag geht es mit Sonne, Quellwolken und lokalen Gewittern weiter. Im Norden sind Sturmböen möglich. Morgen ist es dann sonnig. In den Alpen gibt es einzelne Platzregen bei 32 bis 36 Grad. Das waren die Nachrichten von Radio SRF, verantwortlich Thomas Fuchs.
3: SRF-Verkehrsinfo von 15.03 Uhr. Vorsicht im Tessin auf der A2 Chiasso-Gotthard zwischen Chiasso und der Raststätte Goldredio. In beiden Richtungen besteht Gefahr durch Personen auf der Straße. Dann vor dem Gotthardtunnel Richtung Süden 5 Kilometer Stau und mindestens 45 Minuten Wartezeit ab Amstieg. Richtung Norden 4 Kilometer Stau und 45 Minuten Wartezeit ab Quinto. Die Einfahrten in Airolo und Göschenen sind gesperrt. Dann Stau oder stockend in der Region Solothurn auf der A1 Richtung Zürich zwischen Kriegstetten und Önsingen auf mehreren Abschnitten. In der Region Zürich vor dem Gobristunnel Richtung St. Gallen ab Dietikon, daher auf dem Westring ab Udorf Süd und auf der A1 Richtung Zürich ab Baltenswil. In der Ostschweiz auf der A1 Richtung St. Margrethen zwischen Sennwald und Oberried stockend. Und hier noch ein Hinweis zum Schienenverkehr. Die Strecke Spiez, Interlaken Ost, ist wegen einer Fahrleitungsstörung unterbrochen. Es fahren zurzeit keine Züge. Zwischen Spiez und Interlaken Ost werden Ersatzbusse eingesetzt. Weitere Informationen unter sbb.ch.
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3: An diesem Sommerfritti und seit Tagen nerven die Nachbarn, weil sie genau dann grillieren, wenn ihr am Abend noch ein bisschen lüften wollt. Dann stinkt die ganze Wohnung und dann kommt wieder der Traum von einer neuen Wohnung oder vom eigenen Haus. Nicht träumen, rechnen. Aber wie rechnen? Ganz einfach mit dem SRF-Wohnungsrechner, wie er funktioniert, was er euch bringt. Wieder einen Überblick habt in der ganzen Schweiz in dieser halben Stunde.
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0: How lucky am I? Heiss ist es im Land, wissen wir unterdessen alle, oder? Und solche Hitzephasen könnten künftig häufiger vorkommen. Von dem gehen Klimaprofis aus. Warum also nicht endlich mal neu wohnen? Mit einem Pool, oder? Oder wenigstens mit einem eigenen Garten? Oder zumindest mit einem grösseren Balkon? Oder etwas, das den Namen Balkon wenigstens verdient? Nur? Die schwierige und grosse und fiese Frage natürlich, was kann man sich überhaupt leisten und wo? In der Schweiz ist die perfekte Wohnung finden, so ein bisschen wie wenn man eben die Nadel in diesem Heuhaufen sucht. Eigentlich findet man es selten oder darum, wenn man wahnsinnig viel Glück hat oder sehr viel Geld. Aber für diesen Fall gibt es ja noch uns. Das Traumobjekt können wir nicht finden. Wir würden, wenn wir könnten, können wir nicht. Aber immerhin, wir bieten als kleine Hilfe einen interaktiven Rechner auf srf.ch unter Hintergrund. Dort geben wir uns Einkommen und Vermögen ein und die gewünschte Anzahl Zimmer, 16 geht nicht, aber 3, 4 und 5,5 kann man eingeben. Und dann seht ihr subito auf der grossen Schweizer Karte, wo das ihr euch etwas könntet leisten. Egal ob mieten oder kaufen und ob es überhaupt verfügbare Wohnungen hat. Recherchiert, zusammentreibt und programmiert hat das mein SRF-Kollege Jonas Glatthardt und sein Team. Und ja, die stellen fest.
1: Wir sehen ein paar typische Muster. Generell, ob kaufen oder mieten, ist es in den Zentren wie Zürich oder Genf sehr teuer. Und je dezentraler man umschaut, desto erschwinglicher wird es. Wenn man aber in einer Stadt wohnt, dann sind die monatlichen Kosten für Mieten tiefer als bei einem Wohnungskauf. Das gilt auch für Tourismus-Hotspots wie Zermatt oder Davos. Auf dem Land ist Kaufen langfristig dagegen die günstigere Variante.
0: Statt mieten, draussen kaufen. Am besten funktioniert es mit einem Beispiel. Wir spielen es in diesem interaktiven Rechner mal durch. Die Wohnungssuche für eine vierköpfige Familie. Jahresbruttoeinkommen machen wir mal solide 175'000. Es geht mit weniger, es geht selbstverständlich mit mehr.
1: Die Familie braucht eine 5,5-Zimmer-Wohnung. Als Eigentum kann sie sich das aber nur in jeder vierten Gemeinde leisten. Und auch nur mit Eigenmitteln, die dann auch nochmal etwa 200'000 Franken sind. Am ehesten findet die Familie eine Eigentumswohnung auf dem Land, zum Beispiel im Jura oder im Unteremmental. Mieten könnte die Familie eine 5,5-Zimmer-Wohnung auch in den Agglomerationen. Natürlich nicht gerade in der Stadt Zürich selber oder an der Goldküste. Würde die Familie auf ein Zimmer verzichten, können sie sich eine Mietwohnung fast überall leisten. Kaufen bleibt, abgesehen vom Land, aber schwierig. Da müsste die Beispielfamilie zusätzlich auch bereit sein, eine ältere Wohnung zu kaufen. Aber die grösseren Städte wie Luzern, Zug, Bern, die bleiben auch so unerschwinglich.
0: Die ganze Rechnerei funktioniert natürlich auch umgekehrt. Statt einer Beispielfamilie nehmen wir einen Beispielort. Wir nehmen zum Beispiel Wimmis, Kanton Bern, Rougemont im Kanton Waadt oder die Stadt Luzern.
1: Das Wimmis, das ist oberhalb vom Thunersee, kann man sich zum Beispiel recht schnell mal eine durchschnittliche Wohnung leisten. Kauf und Miete sind beide vergleichsweise günstig. Wenn man das Geld für den Kauf zusammenbekommt, fährt man als Eigentümer pro Monat sogar ein bisschen günstiger, als wenn man mietet. Das Problem ist nur, in Wimmis sind nur sehr wenige Wohnungen ausgeschrieben. Das wäre beispielsweise das Rougemont im Kanton Waadt anders. Besonders Eigentumswohnungen landen dort überdurchschnittlich häufig auf dem Markt. Dort hat man dann das gegenteilige Problem. Um eine Wohnung zu kaufen, muss man einen rechten Batzen mitbringen. Für eine neue 4,5-Zimmer-Wohnung müsste man 350'000 Franken pro Jahr verdienen und 400'000 Franken Kapital mitbringen. In einer grösseren Stadt wie Luzern wird es dann mit allem schwierig. Nicht nur Miete und Kaufpreise sind hoch, auch die Verfügbarkeit von Wohnungen ist tief.
0: Mieten oder kaufen, was könnt ihr euch leisten und vor allem wo oder eben nicht, rechnet es selber schnell durch mit dem interaktiven Rechner. Den findet ihr auf srf.ch und dort ein bisschen abscrollen. Rechts unter Hintergrund ist der Finger, der Rechner, der eure Wohnträume zerstört. Aber wenigstens ehrlich ist. So muss man es zusammenfassen. Das ist SRF 3 am Freitag. Das ist Crash Test Dummies.

0: Musik von Zürich, Anna Känzig und Drive All Night an diesem heissen Freitagnachmittag. Schüsst, die heisseste Woche vom Jahr hat sich Tour de Suisse ausgesucht.
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0: Heute die dritte Etappe, die Frauen am Vormittag, die Männer jetzt am Nachmittag unterwegs. Die Etappe ist von Bad Ragaz auf Bad Ragaz im Kanton St. Gallen. Jan Zürcher vom SR Sport für uns vor Ort. Vorausfahrt bei den Männern im Leader-Trikot der Tadej Pogacar, wobei die Frage ist, kann er sich auf das Rennen konzentrieren? Seine Freundin oder Partner ist gestern bei den Frauen schwer geschützt.
2: Ja, und das kurz vor dem Ziel, dort in Locarno, hat sie so einen Verkehrsbump, also da die, wo eigentlich quasi die Autos sollen abbremsen, die Hügel übersehen, und hat sie voll den Lenker umgeschlagen und sie ist wirklich mit voller Wucht mit dem Gesicht auf den Asphalt gekippt, natürlich ganz grusig ausgesehen, und dann wenigstens ein paar Stunden später leichte Entwarnung, aber gleich ein Kieferbruch, Zähne ausgeschlagen und ist jetzt auch im Spital mit Verdacht auf Hirnerschütterung, aber eben, wenn man die Bilder gesehen, hat man von Schlimmerem müssen ausgehen. Tadej Pogacar gestern keine Interviews gegeben und heute dann auf Instagram geschrieben, eben, dass sie eine Kämpferin sei und sicher stärker zurückkomme. Und auch heute am Start hat es mich gedacht, ja, so wirklich Vorfreude auf die heutige Etappe hat man bei ihm nicht gesehen. Aber das ist auch völlig verständlich, eine Etappe, die jetzt mittlerweile schon angelaufen ist.
0: Und was erwartet die Fahrer auf dieser Etappe?
2: Es ist sicher ein bisschen ruhigere als die letzten zwei Etappen, die wir gesehen haben. Mehrheitlich flach. Jetzt sind sie gerade im Anstieg, im einzigen Anstieg vom heutigen Tag. Und zwar auf die Schwegalp im Appenzellischen. Und nachher fahren sie mehrheitlich abwärts und gerade zurück ins Rheintal darauf Richtung Bad Ragaz. Sprich, wir erwarten da, wie schon bei den Frauen heute, einen Massensprint. Und das ist auch immer sehr hektisch und auch zum Teil nicht ungefährlich, wenn da eben alle mit vollem Karacho Richtung Ziellinie kommen. Hoffen wir, dass alles gut Kunden. Aktuell sind wir aber noch weit davon entfernt. Wir erwarten dann den Massensprint gegen die 6 am Abend.
0: Der Jan Zürcher für uns mit dabei an der Tour de Suisse. Wir hören ihn später wieder. Wer will schauen, im Fernsehen auf SRF 2.
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von 40 Minuten Wartezeit ab Quintop. Die Einfahrten in Göschenen und Airolo sind gesperrt. Und weiterhin Vorsicht im Tessin auf der A2 Chiasso-Gotthard zwischen Chiasso und der Raststätte Coldrerio, in beiden Richtungen Gefahr durch Personen auf der Straße.

0: Den Deckung aus dem Berner Oberland spielen wir gerne und fleissig aktuell. Maya Glore und Forget You. Und vorher live dabei gewesen an der Tour de Suisse, die Mannen fahren. Im Moment die dritte Etappe von Bad Ragaz zurück auf Bad Ragaz. Ins Appenzell ist auf und so weiter. Wir sind also der dabei, wo gefahren wird. Bereits gefahren heute sind die Frauen und natürlich die Marlene Reusser, die Schweizerin, die Titelverteidigerin. Und es war heute Morgen wieder heiss gewesen, wo sie in Bad Ragaz los sind. Und nach dem Rennen hat Marlene Reusser auf dem vierten Platz im Gesamtklassement können heute 3 Bonifikationssekunden bei den Zwischensprints holen. Für uns Laien dann 3 Sekunden nach mega viel.
1: Es sind schon wenige 3 Sekunden, aber Kasia Niodoma hat vor 2 Jahren Tour de France mit 1 Sekunde Vorsprung gewonnen nach 9 Tagen Rennen. Muss nicht sein, es kann sein, dass es am Schluss 1,5 Minuten sein, aber es kann sein, dass es wirklich eine Sekunde ist und darum lohnt es sich manchmal schon für jede Sekunde zu gehen. Und da ich heute ja schon nichts zu tun hatte, ist doch das eine schöne Aufgabe gewesen.
0: Also 3 Sekunden, die nicht nach viel tönen, sind immer noch gäbig, wenn man sie hat. So hat Marlene Reusser ein bisschen etwas rausgehalten, aber was vor allem zu reden gegeben hat, wir haben es vorher auch schon gerade gehört, die Klassements-Zweite, Lauren Dixon, die 4 Kilometer vor dem Ziel gestern stürzt und nicht mehr weiterfahren kann. Einerseits ein Vorteil für die Marlene Reusser, andererseits wünscht man sich natürlich keiner Stürze. Wie geht man als Fahrerin mit dem um, wenn innerhalb des Rennens so etwas passiert?
1: Ja, es ist echt moralisch so ein bisschen zwiespältig. Es ist so, wir wirklich wünschen, dass einfach gar niemand stürzt. Niemand stürzt. Gleichzeitig hat man halt, oder ich oder andere auch, mega Angst in so einem Final, weil es eben viele Stürze gibt und wenn er jemand stürzt und es gibt gleiche Zeit für alle oder hinter sie und man kann es eigentlich gemütlich und sicher nehmen. Das Ziel ist es einfach eine mega Erleichterung. Also es ist wirklich beides. Es tut mir extrem leid für die, die stürzen, egal wer es ist. Und ja, gleichzeitig ist es in diesem Moment eine mega Erleichterung, wenn man selber nicht stürzt oder nicht mehr vom Team und er sich safe und gemütlich hat, ja.
0: Das Dilemma wird sich so schnell nicht lösen, darum für ein Schauen morgen Zeit fahren. Und da sagt doch Marlene Reusser heute nach dem Rennen, sie sei Zitat, solide Zeitfahrer. Das ist massivstens untertrieben in ihrem Fall.
1: Ja, was soll ich sagen? Ja, ich bin eine sehr gute Zeitfahrerin, aber ich bin auch wirklich ich bin sicher, dass es immer möglich ist, dass man mich schlagen kann. Also ich gehe jetzt nicht an ein Zeitfahrer denken, ja, weil ich die letzten Wochen viel gewonnen habe, muss ich das jetzt auch gewinnen. Ich denke, ich bin gut, aber ich gewinne auch nicht immer.
0: Und es gibt noch so etwas wie eine Tagesform?
1: Keine Ahnung, wie die Beine sind in diesem Zeitfahren. Das finde ich wirklich schwierig zu sagen. Sicher nicht jetzt super gut nach so 3 heißen Tagen. Denke ich schon, dass man das merkt, aber manchmal fühlt man sich auch schlechter, als es dann ist. Also, wir sehen es dann morgen. Ich gebe sowieso einfach alles mit egal welchen Beinen.
0: Die Marlene Reusser, wir haben vorher mit ihr geredet, kurz vor der Sendung, hat sie uns die Antworten gegeben. Nach ihrer heutigen 3. Etappe an der Tour de Suisse, morgen also der jetzt Zeit fahren. Und da darf man von ihr schon etwas erwarten, dass sie sich noch vielleicht weiterführen schieben kann als der Viertrang im Zwischenklassement. 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

0: Beim Zürcher Musiker und Produzent Sid tönen 90 Sommernacht genau so. Bei uns bei SRF 3 tönen Sommernacht so.
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0: Unverkennbar, die DNA von dieser Nummer ist der 80er-Hit Self-Control von der Laura Branigan, mitgeschrieben anno dazumal vom Italo-Musiker Raff. Und der hat auch bei dieser Coverversion, die ich euch gegeben habe, mitgemischt. Fastboy und Raff mit Wave. Und eben drinnen verpackt ein bisschen Self-Control. Das ist aus dem vorletzten Sommer. Jetzt der 19. Juni um 26. Zeit für Neues. Das ist SRF 3.
1: Die Nachrichten von SRF um 16 Uhr mit Mario Sturni. Die Schweizer Armee soll mit der Zeit gehen und sich an die Weltlage anpassen, findet der Bundesrat, so hält sie etwa ihr eigenes Drohnenbataillon. Der Verkehr soll besser rollen, der Bund plant umfassende Anpassungen bei Straße und Schiene. Und die Waffen sollen ruhen, Israel und die Hisbollah-Miliz im Libanon verständigen sich auf eine Feuerpause. Die Wetteraussichten: neben Sonne und Wolken gibt es heute lokal Gewitter mit Sturmböen, dazu bleibt es heiß. Der Bundesrat will die Schweizer Armee neu aufstellen. Wegen der angespannten Sicherheitslage soll die Armee wieder stärker auf die Verteidigung des Landes ausgerichtet werden. Das sagte Verteidigungsminister Martin Pfister vor den Medien.
2: Der Bundesrat hat mehrfach darauf aufmerksam gemacht, dass sich das Sicherheitsumfeld der Schweiz in den letzten Jahren markant verschlechtert hat. Die wahrscheinlichsten Bedrohungen sind hybride Bedrohungen, hybride Aktivitäten und Angriffe aus der Distanz.
1: In den nächsten Jahren sollen rund 80% der Investitionen der Armee in der Luftverteidigung sowie in den Schutz vor Drohnen und anderen wahrscheinlichen Bedrohungen fließen. Bis 2028 soll zudem ein erstes Drohnenbataillon aufgebaut werden. Geplant sind zudem neue Führungsstrukturen mit weniger Stäben und weniger höheren Offizieren. Die nötigen Gesetzesänderungen legt der Bundesrat nun dem Parlament vor. Geflüchtete aus der Ukraine sind in der Schweiz nicht Teil des regulären Asylsystems, stattdessen haben sie den sogenannten Schutzstatus S. Diesen will der Bundesrat grundsätzlich weiterführen. Er begründet das mit der aktuellen Lage in der Ukraine. Bundesrat Beat Jans sagte vor den Medien:
3: Derzeit gibt es keine kurz- und mittelfristigen Aussichten auf einen dauerhaften Waffenstillstand. Und vor diesem Hintergrund ist die Weiterführung des Schutzstatus S ab März 2027 die beste Lösung. So können wir weiterhin einen wirksamen Schutz gewährleisten und das Asylsystem entlasten.
1: Die Landesregierung erwägt laut Bundesrat Jans aber, künftig wehrpflichtige ukrainische Männer vom Schutzstatus S auszuschließen. Ein solcher Ausschluss wird derzeit in der Europäischen Union diskutiert. Der Bundesrat will sich beim Schutzstatus weiterhin eng mit der EU abstimmen. Einen Entscheid in Sachen Schutzstatus will der Bundesrat diesen Sommer fällen, nachdem Kantone und Sozialpartner konsultiert worden seien. Kilometerlange Staus und volle Züge in Stoßzeiten. Bis im Jahr 2045 will der Bundesrat mit dutzenden Ausbauprojekten solche Probleme für Autofahrer und Zugreisende entschärfen. Er plant umfangreiche Verbesserungen bei Autobahnen und auch im Bahnnetz. Ab jetzt können sich Parteien, Verbände und Kantone dazu äußern. Ruth Wittwer berichtet.
4: Ab nächstem Jahr will der Bundesrat eine Reihe strategisch bedeutender Bahnprojekte realisieren. In knapp 10 Jahren soll der Viertelstundentakt zwischen Bern und Zürich Realität werden. Und zwischen Basel-Zürich und Bern-Luzern soll jede halbe Stunde ein Zug fahren. Auf später geplant sind etwa der Ausbau der Bahnhöfe Genf-Cornavin, Basel-SBB und die erste Etappe des Durchgangsbahnhofs Luzern. Dazu die Verlängerung des Zimmerberg-Basistunnels. Festhalten will der Bundesrat auch am Grimseltunnel, trotz Kritik aus Politik und ÖV-Branche. Ob diese Vorhaben alle bezahlt werden können, hängt vom Volksentscheid ab, ob eine bisherige Mehrwertsteuerfinanzierung verlängert wird. Bei den Autobahnen sollen neu 6 Spuren die Engpässe auf der A1 zwischen Aarau und der Verzweigung Birrfeld entschärfen. 6 Spuren sind auch zwischen Perly und Bernay im Kanton Genf vorgesehen. 2 vom Volk abgelehnte Ausbauprojekte, darunter die Strecke Schönbühl-Kirchberg, werden nicht weiterverfolgt. Andere abgelehnte Etappen tauchen hingegen in einer späteren Planung wieder auf. Dies kritisieren die Verkehrspolitiker politischen Organisationen VCS und Umverkehr heftig.
1: Ins Ausland. Israel und die libanesische Hisbollah-Miliz haben sich offenbar auf eine Waffenruhe geeinigt. Diese soll seit 16 Uhr Ortszeit gelten. Das berichten mehrere Nachrichtenagenturen übereinstimmend. Sie berufen sich auf die Angaben eines hochrangigen US-Beamten. Vermittelt wurde die Vereinbarung demnach von Vertretern aus den USA und Katar mit Unterstützung des Irans. Eine offizielle Reaktion liegt von beiden Seiten bislang nicht vor. Zuvor hatte es im Süden des Libanons erneut gegenseitige Angriffe gegeben. Bei israelischen Luftangriffen wurden nach libanesischen Angaben mindestens 16 Menschen getötet. Zudem kamen mehrere israelische Soldaten bei einem Angriff der Hisbollah im Südlibanon ums Leben. Die Börsendaten von SIX, der Swiss Market Index, liegt im Moment bei 13.772 Punkten und ist damit im Vergleich zum Vortag unverändert. Der Euro wird zu 92,55 gehandelt und der Dollar zu 80,75. Soweit die Meldungen.
5: Und häufig, wenn es heiss ist, irgendwann gibt es Gewitter. Hinnach, geht es, Fluri?
6: Ja, es gewittert jetzt schon, zum Beispiel im Toggenburg oder auch in der Nähe von Spiez sind gerade Gewitter unterwegs, die ordentlich blitzen und auch Regen bringen und zum Teil Hagel. Und es ist allgemein so, dass es jetzt in der nächsten Stunde vor allem über den Bergen Platzregen und kräftige Gewitter gibt. Aber die können dann vereinzelt in der nächsten Stunde auch noch ins Flachland ziehen. Und die bringen eben nur Regen und zum Teil Hagel, sondern vor allem auch noch Sturmböen. Und so eine Sturmböe hat schon auch schon die ein oder andere Sonnenstore weggeluftet. Darum, wer jetzt auf dem Heimweg ist, die vielleicht noch schnell reindrehen, das kann den Schaden verhindern.
5: SRF Verkehrsinfo von 16.06 Uhr in der Region Zürich vor dem Gobristunnel Richtung St. Gallen. Stau ab Spreitenbach nach einem Unfall beim Limmataler Kreuz. Daher Rückstau auf dem Westring ab Udorf Süd. Und auf der A1 Richtung Zürich Stau ab Baltenswil. Weiter Stau oder stockender Verkehr in der Region Basel auf der A2 Richtung Basel zwischen Pratteln und Badischer Bahnhof. Dann in der Region Solothurn 30 Minuten Zeitverlust auf der A1 Richtung Zürich zwischen Kriegstetten und Önsingen. In der Ostschweiz auf der A13 Richtung St. Margrethen zwischen Haag und Oberried. Vor dem Gotthardtunnel dann. Richtung Süden 5 km Stau, mindestens 45 Minuten Wartezeit ab Amsteg. Richtung Norden 4 km Stau, 45 Minuten Wartezeit ab Quintop. Die Einfahrten in Göschenen und Airolo sind gesperrt. Und Entwarnung im Tessin auf der A2 Giasso-Gotthard zwischen Giasso und der Raststätte Goldrerio besteht keine Gefahr mehr durch Personen auf der Strasse.
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5: Und wir wären nicht das Radio, wo wir sind, wenn wir nicht grosse Ohren machen würden, wenn es Neues gibt von, von der legendären Schweizer Yellow. Frisch reinkommen, wir spielen es zuerst in dieser Halbstunde. Der Mario Turiani im Studio.
8: Aha.

0: gibt ja die Sachen, die gibt es nicht das zweite Mal. Die Stimme von Eminem. Geht einfach überall durch, unverkennbar. Und das, was jetzt kommt, hat auch eine eigene Handschrift. Ja, sie gehören zum Rückgrat von der elektronischen Musik in der Schweiz und über die Schweiz raus, sagen nur... Völlig klar, wer wir meinen. Oder Yellow. Dieter Meier, Boris Blank sind Ende 70er Jahre zusammen unterwegs und die haben uns zeitlose Elektroklassiker geliefert. The Race. Oder Vicious Games. Und seit heute gibt es etwas Frisches von Yellow. Ist es Yellow? Gisela Feutz von der SRF Musikredaktion bei mir. Es gibt Sachen, die darauf hinweisen und Sachen, die ihm auf eine falsche Spur könnten lenken. Nicht ganz, was man erwartet, oder?
1: Es war eine recht lustige Situation heute Morgen in der Musikredaktion. Wir haben den Song zum zweiten gehört, gleichzeitig. Und dann, als wir sie fertig waren, haben wir sie so angeschaut und so gesagt, Have I really got the
0: chance? Aber weißt du, was man sofort hört? Es ist Sommer, oder?
1: Absolut. Hat natürlich auch damit zu tun, dass es so einen Reggae-Einfluss drin hat. Eher ungewohnt für Yellow. Und was auch ungewohnt ist, ist der Gesang im ersten Moment. Man hat ja einfach den rhythmischen Sprechgesang von Dieter Meier im Ohr.
0: Man fragt sich den schon.
1: Ja, man fragt sich, wer das ist. Es ist tatsächlich der Dieter Meier. Einfach aus dem Jahr 1981.
0: Ein junger Dieter Meier.
1: Boris Blank hat offenbar sein Ding aufgeräumt, also seine Aufnahmen aufgeräumt.
0: Festplatten ausmischen.
1: Genau, ja, hat dort einen alten Song gefunden. Und der Gesang haben sie Dula stehen und der Boris Blank hat dann aber einfach einen anderen Klangteppich drunter gemacht. Und das, finde ich, ist schon sehr typisch Yellow, was da passiert.
0: Basteln, also, mischen, drauflegen, genau, neues machen draus.
1: Genau. Und was auch typisch ist, finde ich, ist wirklich Kopfkino. Also es ist total cineastisch. Es nimmt einen mit, wirklich in einen heissen Sommertag. Heisst ja auch Around the Sun.
0: Kommt noch mehr von Yellow oder ist jetzt einfach mal beim Aufräumen, jetzt lassen wir es mal raus? Weiss man da etwas?
1: Nein, es soll tatsächlich im Herbst ein Album kommen. Der Song sei jetzt der erste Vorgeschmack. Und ja, man kann gespannt sein, was da kommt. Die Yellow selber sagen, sie haben also ein neues Kapitel in der Bandgeschichte aufgeschlagen.
0: Oder einfach aufgeräumt oder einfach noch viel höher. Ja. Das lenkt. Und wenn Yellow aufräumen, es ist noch nie etwas gekommen, das man gefunden hat, hätte es im Kasten gelassen. Nein, wir freuen uns. Zum ersten Mal jetzt ganz auf SRF 3 Yellow neu Around the Sun.

sommerlich, aber unverkennbar. Verspielt, präzise, eigenständig, so wie niemand sonst. Yellow liefert heute einen neuen Song. Heisst Around the Sun. Zuerst gehört, das ist SRF 3.

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0: Chainsmokers von New York City mit Coldplay auf SRF 3. Something just like this. Es ist unterdessen 16:30 an diesem Freitagnachmittag. Die Kurznachrichten hat Mario Sturmi.
1: Der Bundesrat will die Schweizer Armee neu ausrichten. Sie soll sich wieder stärker auf die Verteidigung konzentrieren. Im Zentrum stehen die Abwehr von Cyberangriffen und der Schutz vor Drohnen sowie kritischer Infrastruktur. Ein Großteil der Investitionen fließt in die Luftverteidigung. Zudem ist bis 2028 ein eigenes Drohnenbataillon geplant. Weil es in der Ukraine keine Aussichten auf ein Ende des Krieges gibt, will der Bundesrat den Schutzstatus S für Menschen aus der Ukraine auch im nächsten Jahr prinzipiell weiterführen. Die Landesregierung erwägt laut Bundesrat Beat Janz aber, künftig militärdienstpflichtige ukrainische Männer vom Schutzstatus S auszuschließen. Und Israel und die Hisbollah-Miliz im Libanon haben sich offenbar auf eine Waffenruhe geeinigt. Diese soll seit 1,5 Stunden gelten, das berichten mehrere Nachrichtenagenturen. Vermittelt wurde die Vereinbarung demnach von Vertretern aus den USA und Katar mit Unterstützung des Irans.
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3: Ah, der Tour de Suisse läuft heute die dritte Etappe und da hat es heute schon während dem Rennen eine Premiere gegeben. Jan Zürcher vom SRF Sport live zu Bad Ragaz.
4: Und eine Premiere, wo sich die Fahrer sicher ein bisschen darüber gefreut haben. Es hat nämlich zum ersten Mal geregnet an dieser Tour de Suisse. In den ersten 2 Etappen war ja strahlender Sonnenschein und über 30 Grad. Auch jetzt natürlich noch warm, aber immerhin ein bisschen Abkühlung für die Fahrer. Ist aber gleich nicht ganz ohne gewesen, weil das Feld ist genau dann, wo es geregnet hat, in einer Abfahrt gewesen, und zwar von der Schwegalp. Ist aber alles gut gegangen und mittlerweile sind die Fahrer unterwegs Richtung St. Gallen Rital drauf und dann zurück da auf Bad Ragaz. Eine zweiköpfige Spitzengruppe leider ohne Schweizer

0: Schaffhausen hat es 35,7 Grad gegeben. So heiß ist es im Juni in Schaffhausen noch nie gewesen. Die Gewitter, die sind aktuell vor allem über den Alpen und vereinzelt über dem Jura unterwegs. Dann dort werden sie aber auch noch ins Flachland ziehen. Und so wird dann der ein oder andere Garten auch im Flachland noch duschen. Aber die Gewitter können auch kräftigen Wind bringen und darum unbedingt aufpassen, was mit den Sonnensturm passiert.
1: SRF Verkehrsinfo von 16.33 Uhr. Stau oder stockend in der Region Basel auf der A2 Richtung Basel zwischen Pratteln und Badischer Bahnhof. Dann auf der A2 Richtung Luzern zwischen Weil und Wettstein. Daher Rückstau auf der A3 Richtung Zürich ab St. Johann. In der Region Solothurn auf der A1 Richtung Bern zwischen Herkingen und Önsingen sowie Richtung Zürich zwischen Kriegstetten und Önsingen. Dann in der Region Zürich vor dem Kubristunnel Richtung St. Gallen Stau ab Dietikon und Urdorf Süd und auf der A1 Richtung Zürich Stau ab Baltenswil. Dann auf der A3 Richtung Chur zwischen Lachen und Reichenburg, dort Stau wegen eines Pannenfahrzeugs. In der Zentralschweiz auf der A14 Richtung Luzern ab Gisikon-Roth und vor dem Gotthardtunnel Richtung Süden 4 km Stau, rund 45 Minuten Wartezeit ab Amsteg. Richtung Norden 3 km Stau und 30 Minuten Wartezeit ab Quinto. Die Einfahrten in Göschenen und Airolo sind gesperrt. Wenn ihr heute das Fußball-Liedli von der Nationalmannschaft kaufen würdet, müsst ihr eigentlich noch den Namen Mansambi müsst ihr drauf. Die heiß gehandelte Nummer auf unserem Nazi-Moment. Sind sich auch unsere Fußball-Experten einig? Die diskutieren zusammen am 10 vor. Oder doch nicht einig? Wir hören es. Ich bin der Mario Toriani.

0: Die hat ziemlich viel Strom gebraucht beim Produzieren. Voll drin mit der Energie. Kasabian und Great Pretender, das ist SRF 3. Am Freitag.
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0: Und das ist in 20 Minuten. Transformation, das ist bei der Schweizer Armee das Wort der Stunde. Der Verteidigungsminister Martin Pfister hat die Transformation am Nachmittag angekündigt und gesagt, es sei zwar nicht eine Armeereform, die es da gäbe, aber doch eine grosse Veränderung. Und für das sie gelingt, wird nicht nur in der Führung einiges angepasst, sondern auch bei der sogenannten Rüstungsplanung. Die Finanzierung? Fragezeichen? Ja, ist es Fragezeichen. Wie es trotzdem so gehen, wir schauen genauer drauf am 5 Info 3.
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0: Und vorher schauen wir ein bisschen genauer auf die Wettersituation. Gaudenz Fluri, du hast es gesagt, Gewitter sind unterwegs. Wie genau muss man die beobachten?
3: Ja, muss man schon gut mal schnell auf den Radar schauen, ob in der Nähe von einem Gewitter ist. Es sind jetzt vor allem über den Bergen da und dort auch knackige Gewitter unterwegs. Eins ist zum Beispiel gerade so im Liechtensteinischen im Vorarlberg unterwegs und zieht jetzt in die Schweiz rein oder ist zum Teil schon, kommen so richtig Altstädte voran und das könnte durchaus hageln und auch recht kräftig luften. Und das ist grundsätzlich auch die Wiese für heute Abend noch vereinzelt, auch im Flachland, dass es kurz kann kräftig oben runterlassen, auch kann hageln und vor allem eben auch recht kräftigen Wind kann bringen. Und kräftigen Wind haben vor allem Sonnenstoren, die jetzt noch draußen sind, dann jeweils einmal nicht ganz so gern. Es ist vielenorts jetzt noch sehr heiß mit um die 34 Grad. Stellenweise haben wir heute sogar Temperaturen gehabt, die absolut im Juni-Rekordbereich gewesen sind.
0: Und es bleibt ja heiss, das Wochenende, was siehst du in Sachen Temperatur?
3: Ja, es sind so 33 bis 36, lokal sogar 37 Grad, was es am Wochenende gibt. Und es gibt dann auch nicht irgendwie eine vorübergehende kurze Abkühlung in Form von einem Platzregen oder einem Gewitter, zumindest nicht im Flachland. In den Alpen kann es ganz vereinzelt dann nochmal einen kurzen Platzregen geben. Es geht also wirklich richtig heiss weiter. So sportliche Aktivitäten empfiehlt sich sehr, die frühen Morgenstunden zu verlegen und erst am Nachmittag das Gefühl haben, man müsste dann irgendwie noch joggen. Das kann dann je nachdem sogar ein bisschen unangenehm und gefährlich werden. Und es ist eben auch so, dass es am Wochenende nicht einfach vorbei ist mit dieser Hitze. Es geht weiter mit Höchstwert zwischen 32 und 37 Grad bis weit in die nächste Woche rein. Vielleicht gibt es sogar ein Bono 38 Grad. Und das ist jetzt nicht einfach nur schnell, juhe, es ist Sommer. 35 Grad sind allein schon sehr außergewöhnlich. Und x Tage hintereinander mit so hohen Temperaturen ist absolut außergewöhnlich. Das besonders noch für den Juni.

0: Hier sind Basel und Zürich zusammen, The Crucialists, die Reggae-Band von der Schweiz, mit dem Stadtzürcher Phänomen Radio. Spielen wir gerne, sowieso heute. Aber ob Basel oder Zürich oder irgendwo in der Schweiz, es hat alles zittert gestern.
1: Und da ist Goal!
2: Der Jean-Man Sambi zum Abschluss und mit dem Nachschuss quasi.
0: Wo das 1-0 der gestern kam, ist das Erlösende. Ja, der grosse Name beim 4-1-Sieg von der Schweiz gegen Bosnien-Herzegowina der WM. Der Einwechselspieler, der Jean-Man Sambi. Zwei Goal, eine Haufe entscheidende Aktionen. Man kann fast sagen, er hat den Sieg gebracht. Die Klasse von Manzambi unbestritten. Die Frage ist einfach, müsste der Mann nicht schon von Anfang an jeweils auf dem Platz stehen? Oder ist er doch besser als Joker? Nach jedem Spiel debattieren unsere Nationalmannschaftsreporter Lionel Mattmüller und die Fußballexpertin Katrin Lehmann genau so Fragen rund um das Schweizer Spiel und heute natürlich die Frage, oder die Causa Manzambi.
3: Der Manzambi muss ganz klar in die Startelf gegen Kanada. Man lässt doch einfach den besten Spieler nicht draussen.
4: Ich sehe es ein bisschen anders, weil er hat so einen grossen Einfluss als Joker, wenn er reinkommt. Das hat er doch nicht, wenn er von Anfang an spielt.
3: Du kannst doch nicht ihn bestrafen, weil er gut ist, wenn er reinkommt. Er kann ja nichts dafür, dass die anderen eben nicht besser sind. Ein Rieder und ein Abischer.
4: Die anderen, bin ich verstanden, sind offensichtlich nicht besser, aber sie sind solid. Und das kann ja auch etwas gut stehen, mal in den Match reinkommen. Und das ist nicht seine grösste Stärke. Und wenn du die Struktur mal hast, dann kannst du attackieren mit dem Wechsel.
3: Ganz ehrlich, man sagt, ich will das Spiel gewinnen. Ich will nicht das Spiel unentschieden machen. Und er hat einfach zwei Goal geschossen. Und die beste Verteidigung ist immer noch der Angriff.
4: Okay, aber jeder Gegner weiss das mit den zwei Goal und weiss, wie gut er ist. Auf der mentalen Ebene könnte es doch jetzt auch etwas auslösen, wenn nach 60 Minuten so einer reinkommt und der Gegner wird schon langsam müde und weiss, oh Gott, jetzt kommt auch noch der Jean-Man Sambi.
3: Es ist viel schlimmer für einen Gegner, wenn sie wissen, beim Abpfiff, oh Mann, da steht der Manzambi. Wir müssen nicht nur 30 Minuten verteidigen, sondern 90 Minuten verteidigen. Und er ist eben auch unbequem für den Xhaka und den Embolo. Auch die zwei müssen anfangen, anders denken und überraschende Elemente reinbauen. Und darum ist das eben super, wenn der Manzambi von Anfang an spielt.
4: Ich glaube aber, wenn er eingewechselt wird, dann muss sich der Gegner eben auch neu einstellen. Und so eine Umstellung kann ja für die Schweiz auch andere Vorteile mitbringen. Von Anfang an, glaube ich, ist es einfacher für den Gegner, sich auf einen Jean-Man Sambi einzustellen.
3: Nein, ich glaube, dass eben der Murat Yakin jetzt begriffen hat, wie gut dass er kann reagieren in diesen Getränkepausen. Und der Mann Sambi kannst du eben nicht nur direkt hinter dem Embolo laufen lassen. Du kannst ihn auch neben dem Embolo laufen lassen. Und darum glaube ich, dass da genug Variation da ist, dass man sich nicht einfach auf die Schweiz einstellen kann.
4: Habe ich noch ein letztes Argument, vielleicht überzeugt ihr das. Ich glaube, man schützt ihn auch ein bisschen, wenn man ihn nicht von Anfang an bringt. Man behaltet ihn auch ein bisschen am Boden. Und das kann ja auch ein Zeichen sein im Sinne von, ich weiss, wir brauchen die, aber wir brauchen die eben am Boden bleiben.
3: Ja, also Lionel, wir sind an einer Weltmeisterschaft. Wir sind in der absoluten Weltelite. Jetzt ist nicht mehr der Zeitpunkt, um irgendjemanden aufzubauen oder zu schützen. Jetzt heisst es liefern oder heimgehen.
0: Das ist das Schöne an der WM, schnurren kannst du immer. Der Nationalmannschaftsreporter Lionel Mattmüller und unsere Fußballexpertin Katrin Lehmann. Am Mittwoch das letzte Gruppenspiel von der Schweiz gegen Kanada. Dann schauen wir, ob Manzambi von Anfang an drauf auf dem Platz oder noch auf dem Bänkchen.

0: gehört zu uns. Selbstverständlich. Stefan Eicher, Déjeuner en Paix. Jetzt braucht es ein bisschen Geduld. Freitag kurz vor der 5. SRF Verkehrsinfo. Stau an der Stockendamm Zürichsee. 45 Minuten Zeitverlust auf der A3 Richtung Chur zwischen Lachen und Reichenburg wegen eines Pannenfahrzeugs. In der Region Zürich auf dem Nordring Richtung St. Gallen Stau ab Dietikon und Urdorf Süd. Dann auf der A1 Richtung Zürich Stau ab Baltenswil. Auf der A1 Richtung Bern zwischen Dietikon und Baden-West stockend. In der Region Solothurn auf der A1 Richtung Zürich 30 Minuten Zeitverlust zwischen Kriegstetten und Önsingen. In der Region Bern auf der A1 Richtung Zürich zwischen Wankdorf und Schönbühl. Dann in der Region Basel eine halbe Stunde Zeitverlust auf der A2 Richtung Basel zwischen Pratteln und Badischer Bahnhof. Auf der A2 Richtung Luzern zwischen Weil und Wettstein, daher Rückstau auf der A3 Richtung Zürich ab St. Johann. Dann in der Zentralschweiz auf der A14 Richtung Luzern ab Rütihof stockend, auf der A2 Richtung Luzern ab Hergiswil. Dann vor dem Gotthardtunnel Richtung Süden 4 Kilometer Stau und rund 45 Minuten Wartezeit ab Wassen. Und noch Richtung Norden 3 Kilometer Stau und 30 Minuten Wartezeit ab Quinto. Es ist 5 Uhr.
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2: Justizminister Beat Jans will den Schutzstatus S für Flüchtlinge aus der Ukraine zwar verlängern, wehrpflichtige Männer aber allenfalls davon ausnehmen. Dann Verteidigungsminister Martin Pfister will die Armee zwar nicht reformieren, aber zumindest tiefgreifend verändern. Und das vom Bergsturz zerstörte Walliser Dorf Platten darf zwar weiter auf Unterstützung hoffen, muss sich aber auch unbequemen Fragen stellen. Dazu mehr im Info 3 mit Bettina Studer. Seit mehr als 4 Jahren herrscht in der Ukraine Krieg und deshalb suchen seit mehr als 4 Jahren Ukrainerinnen und Ukrainer Zuflucht in der Schweiz, wo sie den Schutzstatus S erhalten. Im März 2027 läuft dieser Status aus. Der Bundesrat will ihn nun aber weiterlaufen lassen, so sieht er es zumindest in einem Konzept vor, das er heute präsentiert hat. Definitiv entschieden wird Ende Sommer. In der Zwischenzeit sollen sich Kantone und weitere Akteure dazu äußern. Livia Middendorp berichtet.
3: Es ist eine heikle Frage. Sollen wehrpflichtige Männer, die eigentlich gar nicht aus der Ukraine ausreisen dürften, künftig in der Schweiz keinen Anspruch auf den Status S mehr haben? Die EU prüft derzeit, wehrpflichtige Männer vom Schutzstatus auszunehmen. Justizminister Beat Jans betonte heute, dass es keinen Sinn mache, wenn die Schweiz solche Entscheidungen völlig im Alleingang treffe.
4: Die Schweiz hat sich bisher immer eng mit der EU abgestimmt und wird dies auch weiterhin tun.
3: Für den Bundesrat ist heute grundsätzlich jedoch klar, den Schutzstatus S für Ukrainerinnen und Ukrainer soll es auch nach März 2027 geben.
4: Derzeit gibt es keine kurz- und mittelfristigen Aussichten auf einen dauerhaften Waffenstillstand. Und vor diesem Hintergrund ist die Weiterführung des Schutzstatus S ab März 2027 die beste Lösung. So können wir weiterhin einen wirksamen Schutz gewährleisten und das Asylsystem entlasten.
3: Geplant sind aber Anpassungen bei der Sozialhilfe. Im März 2027 wird es erste Ukrainerinnen und Ukrainer geben, die bereits länger als 5 Jahre in der Schweiz sind. Sie haben dann Anspruch auf eine befristete B-Bewilligung und damit auf gleich viel Sozialhilfe wie die einheimische Bevölkerung. Nun sollen die Kantone hier aber mehr Spielraum erhalten. Sie sollen tiefere Sozialhilfeansätze zahlen dürfen. Christoph Amstadt, Vizepräsident der Konferenz der kantonalen Sozialdirektoren und Regierungsrat im Kanton Obwalden, sagt:
5: Das Ziel ist eigentlich, Ungleichheiten zu vermeiden. Das heisst, dass Menschen aus der Ukraine, die länger als 5 Jahre da sind, nicht mehr Sozialhilfe erhalten als Ukrainerinnen, die zum Beispiel erst seit 3 Jahren da sind oder auch nicht mehr erhalten als Personen mit einer vorläufigen Aufnahme.
3: Das stößt bei der Flüchtlingshilfe auf Kritik. So bestehe die Gefahr, dass es zu unterschiedlichen Sozialhilfeleistungen je nach Wohnkanton oder Wohngemeinde komme. Das Paket rund um den Schutzstatus S liegt nun also vor. Der Bundesrat sammelt die Reaktionen und entscheidet Ende Sommer definitiv.
2: Verteidigungsminister Martin Pfister wagt den Umbau. Er will die Schweizer Armee stärker als heute auf die wahrscheinlichsten Bedrohungen ausrichten. Also nicht auf Panzer- oder Artillerieangriffe, sondern auf Cyberattacken, Drohnenschwärme oder Raketenangriffe. Folgen hat das für künftige Rüstungskäufe, aber auch für hohe Offiziere. Manche von ihnen werden überflüssig. Aus dem Bundeshaus Dominik Meyer.
6: Die Armee könne gar nicht anders, sagt der Armeechef Benedikt Ross. Sie müsse sich auf die wahrscheinlichste Bedrohung ausrichten, denn diese sei sehr akut.
7: Die Schweiz wird jeden Tag angegriffen. Jeden Tag. Natürlich nicht mit Panzern, aber durch Cyberangriffe und Desinformation.
6: Der Kampf gegen Cyberattacken, aber auch gegen Sabotageaktionen, zum Beispiel mit Minidrohnen gegen Stromverteilzentren, das alles erhält Priorität mit den neuen politischen Vorgaben, den Leitlinien für die Armee. Besonders bei den Drohnen müsse es schnell gehen, sagt der Verteidigungsminister Martin Pfister.
8: Wir planen bis 2028 ein erstes Drohnen- und Robotikbataillon aufzustellen.
6: An zweiter Stelle in der neuen Prioritätenliste der Armee kommt die Flugabwehr, Verteidigung also gegen Raketen zum Beispiel. Nach hinten rückt hingegen die Abwehr eines klassischen militärischen Angriffs mit Artillerie oder Panzern. Und das alles hat Folgen. Künftig sollen 8 von 10 Rüstungsfranken in die Cyber-, Sabotage- oder Flugabwehr fließen, der kleine Rest in Panzer und Co.
8: Die Bedrohungsanalyse führt dazu, dass wir hier ein Schwergewicht setzen müssen,
6: sagt der Verteidigungsminister. Und für einmal erntet er Applaus aus fast allen politischen Lagern. Normalerweise sind sich FDP-Ständerat Josef Dittli und SP-Nationalrätin Priska Seiler-Graf selten einig in Militärfragen. Heute aber tönt es richtiggehend harmonisch.
9: Das ist sehr in meinem Sinn und ich denke, das geht jetzt sehr in die richtige Richtung.
10: Jetzt hat der Bundesrat geliefert. Es ist eine gute Sache.
6: Und nicht nur die Ausrichtung, sondern auch die Organisation der Armee will Verteidigungsminister Pfister umbauen. Es setzt voll auf maximale Einsatzfähigkeit. Das Motto lautet:
8: schlanke Führungsstrukturen.
6: Ab der zweithöchsten Hierarchiestufe kommt es zum Abbau. Weniger Stäbe, rund ein Viertel weniger höhere Stabsoffiziere. Eine Entlassung aber müsse niemand befürchten.
8: Viele befinden sich am Ende ihrer Laufbahn und können auch, wenn sie einen höheren Rang haben, allenfalls eine andere Aufgabe übernehmen.
6: Doch auf dem Weg zur neuen Armee gibt es einen grossen Stolperstein, das Geld.
8: Die Umsetzung dieses ambitionierten Vorhabens hängt davon ab, dass die Armee die vom Bundesrat vorgesehenen zusätzlichen finanziellen Mittel auch tatsächlich erhält.
6: Martin Pfister will die Mehrwertsteuer erhöhen für die Armee. Doch bislang war das Echo aus der Politik und aus dem Volk vernichtend. Schon sehr bald dürfte der Bundesrat erneut übers Geld diskutieren. Ohne Anpassungen bei den Plänen wird es sehr schwierig für den Verteidigungsminister.
2: Der Bund will den Verkehr bis 2045 mit zahlreichen Ausbauprojekten entlasten. Geplant sind Verbesserungen bei Autobahnen und im Bahnnetz. Ab sofort können sich Parteien, Verbände und Kantone dazu äußern. Mario Sturni.
11: Auf der Schiene soll ab den 2030er Jahren unter anderem ein Viertelstundentakt zwischen Bern und Zürich eingeführt werden. Weitere wichtige Verbindungen sollen im Halbstundentakt verkehren. Auch auf der Straße sind Ausbauten geplant, etwa zusätzliche Spuren auf stark belasteten Abschnitten der Autobahn A1 und im Raum Genf. Zu den Projekten können sich Interessierte jetzt äußern. Bis Anfang des nächsten Jahres will der Bundesrat dann die Vorschläge konkretisieren. Israel und die libanesische Hisbollah-Miliz haben sich offenbar auf eine Waffenruhe geeinigt. Diese soll seit 2 Stunden gelten, wie Nachrichtenagenturen übereinstimmend berichten. Vermittelt wurde die Vereinbarung von Vertretern aus den USA und Katar mit Unterstützung des Irans. Zuvor hatte es im Süden des Libanons erneut Angriffe mit Toten gegeben zwischen Israel und der Hisbollah.
2: Mehr als ein Jahr ist seit dem Bergsturz von Platten vergangen. Nun ist es an der Zeit für eine breitere Auseinandersetzung darüber, wie sich das Lötschental entwickeln soll und was der Wiederaufbau von Platten für Folgen hat. Es beginnt eine Zeit, die weniger von bedingungsloser Unterstützung geprägt sein wird, dafür immer mehr von handfesten Diskussionen und kritischen Fragen. Matthias Baumer berichtet.
12: 2029 sollen in einem neuen Platten wieder Menschen leben. Es eilt also. Und über diese Eile sagt Valentin Werlen, der Gemeindepräsident von Verden, dem Dorf zu Unterst im Lötschental.
13: Wo ich denke, dass es mehr Fragen oder hinterfragt wird, ist vielleicht die Geschwindigkeit dieses Wiederaufbaus.
12: Dies und wie viel öffentliches Geld dafür ausgegeben werde. Das Versprechen, das Dorf wieder aufzubauen, ist im Lötschental im Wallis unbestritten. Zögern liegt nicht drin. Je länger es dauert, bis das neue Platten steht, desto weniger Menschen können und wollen womöglich dorthin zurück. Noch unklar ist, wie groß das neue Platten wird, für wen der knappe Platz reicht, dort, aber auch in den anderen Dörfern, Wieler, Kippel, Verden. Und wo sollen jene hin, die ihre Zweitwohnungen durch den Bergsturz verloren haben? Denn Christian Rieder, der Gemeindepräsident von Kippel, will:
14: Wir wollen den Erhalt der Schule, wir wollen den Erhalt der Tourismuswirtschaft, der Landwirtschaft. Wir wollen das hier wohnbar, lebbar machen. Dann wird es nicht möglich sein, wenn ich diesen geringen Wohnraum dann Zweitheimischen zur Verfügung stellen muss.
12: Auf das Tal kommt ein Verteilkampf zu. Andere handfeste Schwierigkeiten sind bereits da. Baustellenverkehr zum Beispiel. Wegen dem Wiederaufbau, wegen der neuen Kantonsstraße und schon jetzt.
13: Für die Belagsarbeiten der Notstraße sind 450 Lastwagenfuhren angekündigt. Das macht natürlich 900 Bewegungen für den Monat Juni. Das ist deutlich mehr als bisher,
12: sagt der Gemeindepräsident von Verden, Valentin Werlen. 900 Lastwagenfahrten auf einer einspurigen Straße durch sein Dorf und durch die anderen Dörfer auch. Was in Platten gebaut wird, betrifft das ganze Tal. Ein übergeordnetes Herangehen an solches und überhaupt an die Zukunft des Lötschentals bei Mobilität, Umwelt, Wohnraum, Naturgefahren würde sich anbieten. Doch bisher sei alles Handeln ausschließlich auf Platten fokussiert. Absprachen darüber hinaus seien zuweilen inexistent, sagen Leute aus dem Tal. Und Christian Rieder:
14: Da lauert eine Gefahr, da stimme ich hinzu, da lauert aber auch eine Chance. Erste Gespräche finden jetzt statt, beispielsweise die Lötschenthaler Langlaufloipe.
12: Die werde vom Tal geplant und weitere übergeordnete Diskussionen und Entscheide gebe es durchaus im Tourismus oder bei der Landwirtschaft. Das Tal muss Antworten auf Fragen für alle Dörfer finden.
14: Es gibt kein Lötschental ohne Platten und kein Platten ohne Lötschental. Dann ist jetzt dieser Schritt angebracht, die gesamte Lötschental-Bevölkerung zu informieren über die geplanten nächsten Schritte,
12: sagt der Gemeindepräsident von Kippel. Und eine Informationsveranstaltung für das ganze Lötschental sei auch geplant.
3: Zwei Meldungen aus der Region jetzt. Zuerst nach Braunwald. Im Glaner Bergdorf kann man bald nicht mehr Skifahren.
11: Ab kommendem Winter verzichten die Sportbahnen Braunwald auf den klassischen Skibetrieb, wie sie mitteilen. Einzig ein Förderband für Kinder soll es weitergeben. Grund für die Anpassungen seien unter anderem klimatische Veränderungen und zu hohe Kosten. Die Sportbahnen Braunwald kämpfen seit Jahren regelmäßig mit roten Zahlen. Und weil die Sumpfschildkröte in der Schweiz vom Aussterben bedroht ist, läuft im Kanton Freiburg ein Wiederansiedlungsprogramm. In diesem Rahmen hat der Kanton nun 80 europäische Sumpfschildkröten ausgesetzt, und zwar im Naturschutzgebiet Grand Carissé am Neuenburger See. 5 der Tiere tragen einen Sender, wie der Kanton schreibt. Diese Geräte sollen weitere Erkenntnisse über das Verhalten der Tiere liefern. Die Börsendaten von SIX, der Swiss Market Index, ist im Moment unverändert im Vergleich zu gestern. Der Euro wird zu 92,61 Rappen gehandelt und der Dollar zu 80,74 Rappen. Und dann noch die Wettaussichten. Im Verlauf des Abends gibt es stellenweise Gewitter mit Sturmböen. Morgen geht es dann mit viel Sonne weiter bei 32 bis 36 Grad. In den Alpen gibt es aber einzelne Platzregen.
3: Das war Info 3 mit News und Hintergründen kompakt. Im Studio waren Mario Sturni und Bettina Studer.
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0: 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Guten Abend am Freitag. Zum Glück nicht bei uns, sondern die Bierkrise zu Boston in den USA. Die Stadt ist schlicht leer getrunken wegen dem Schutten. Wir schauen darauf in der Wirtschaft um 20 vor. Und noch vor einem halben ein paar Müsterli von Songs, die ja gespielt werden, wie an dieser Fußball-WM das Goal fällt. Allergattig-Songs, gewisse gar nicht einmal so gut gewählt. Hören wir in gut 5 Minuten. Ich bin der Mario Turiani. Guten Abend.

0: Der Macher am definitiv mehr als Fußballsongs, der Baschi, aktuelles von ihm Hausbauen. Aber wenn wir schon vom Shooter reden und von den Songs «Wes bei der Schweiz» ein Goal gibt, dann läuft der Song an dieser WM. Jeder Verband hat angegeben, was soll der Stadion-DJ abspielen, wenn es ein Goal gibt. Die Schweiz hat da «Freed from Desire» genommen von Gala aus dem, wie heißt das Gott? Ich sage 97, 96, 97, 98, der Turm war das. Wir müssen nachschauen. Gisela Feutz von der SRF Musikredaktion bei mir. Du hast dir die ganze Liste gegeben, von diesen Songs, die abgespielt werden an der WM. Für jede Mannschaft gibt es einen Song.
1: Mhm, also ich kann jetzt nicht die ganzen 47 andere aufzählen, beziehungsweise es sind eigentlich nur 46 andere, weil lustigerweise hat Katar genau den gleichen Goal-Song wie die Schweiz. Aber generell kann man sagen, bei den Songs, es ist recht eine wilde Mischung. Also es hat traditionelle Musik dabei, zum Beispiel Mexiko.
0: Hey, die Mariachis, die gehören dazu.
1: Ja, genau. Und dann gibt es Länder, die mehr so auf Hymne und Pathos setzen. Kroatien zum Beispiel.
0: Da legst du dir die Arme nach dem Goal, oder?
1: Oder, ja. Und dann das komplette Gegenteil, Südkorea.
0: Was ist das?
1: Supermoderne Hyperpop. Das ist Blackpink, total angesagte Girlgroup.
0: Gangnam am Style of Speed, oder?
1: Ja, genau. Genau. Ja, und dann gibt es dann noch die, die auf die grossen Hits aus dem eigenen Land setzen. Rat mal, von welchem Land ist der Goal-Song?
0: Gut, ich weiss es, ich kann es auch nicht raten. Aber los jetzt, ist du noch das Franzosen, die ja da gemeint sind, nicht etwas Französisch gesungen nehmen, immer in einer Produktion aus ihrem Land. Aber sonst ist es ja sehr, sehr scharf.
1: Ja, ja,
0: immer Frankreich
1: stimmt.
0: Und Frankreich. Aber ja,
1: das
0: ist okay. Ist
1: aber
0: okay.
1: Daft Punk ist natürlich schon
0: geht
1: ein Vorzeigending für Frankreich.
0: Immer.
1: Genau. Jetzt kannst du gerade noch mal raten, ja, genau. Von welchem Land ist der?
0: Ja, gesagt, jetzt ein Schweizer Bier zählt, aber nein, ist nicht. Australien, oder? Fair enough.
1: Selbstverständlich Australien. Also es gibt wirklich so die Superklassiker, zum Beispiel Deutschland, völlig losgelöst. Mhm. Ein Land, finde ich, tanzt aber ein bisschen aus der Reihe. Ich meine, was würdest du jetzt zum Beispiel von Österreich erwarten, Mario?
0: Eigentlich geht es nur Rock Me Amadeus vom Falco.
1: Eigentlich. Oder?
0: Aber
1: Österreich geht der Ballermann mit dem.
0: Scooter?
1: Ja, das ist Scooter. Wenn Österreich ein Goal schießt, kommt Scooter.
0: Vielleicht gibt es darum dann nicht so viel Goal für Österreich.
1: Wir
0: sagen böse Zungen, würde ich nie sagen. Bei uns gibt es den hier, wenn sie treffen.
2: Das ist Goal! Ruben Morga! 2:0 in der 84. Minute.
0: 97 ist es übrigens.

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0: Guten Abend am Freitag mit SRF 3. Es ist unterdessen 17:30. Kurznachrichten jetzt mit Mario Sturmi.
1: Die Schweiz soll in 2 Jahren ein eigenes Drohnenbataillon bekommen. Damit reagiert die Armee auf die veränderte Sicherheitslage, bei der eben auch die Abwehr von Drohnen oder Cyberangriffen zunehmend wichtig seien. Insgesamt will der Bundesrat die Armee auch wieder stärker auf die Verteidigung ausrichten. Weil es in der Ukraine keine Aussichten auf ein Ende des Kriegs gibt, will der Bundesrat den Schutzstatus S für Menschen aus der Ukraine auch im nächsten Jahr prinzipiell weiterführen. Allerdings überlegt sich die Landesregierung Ausnahmen, etwa dass militärdienstpflichtige Männer den Schutzstatus nicht mehr erhalten sollen. Und Israel und die Hisbollah-Miliz im Libanon haben sich offenbar auf eine Waffenruhe geeinigt. Diese soll seit 2,5 Stunden gelten, wie Nachrichtenagenturen berichten. Vermittelt wurde die Vereinbarung demnach von Vertretern aus den USA und Katar mit Unterstützung des Irans.
2: An der dritten Etappe
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2: Also von der Tour de Suisse, da geht es ins Finale. Jan Zürcher vom SRF Sport live für uns, Bad Ragaz, ein spannendes Finale.
4: Ja, wie, das ist überhaupt nicht absehbar, wie das Finale entschieden wird. Der Grund: vorne seit vielen, vielen Kilometern eine zweiköpfige Spitzengruppe. Zwar ohne Schweizer, aber immerhin mit Schweizer Bezug. Der Belgier Xandro Möchis aus dem Schweizer Q36.5-Team ist dort mit dabei. Das Spitzenduo, das führt nur noch mit 45 Sekunden vor dem Feld mit dem Leader, dem Tadej Pogacar. Und das Feld, das kommt von Kilometer zu Kilometer näher. Und es bleiben eben nur noch 8 Kilometer bis ins Ziel. Darum die Frage: kommt die Fluchtgruppe tatsächlich durch oder gibt es dann gleich, wie von vielen im Vorfeld erwartet, heute einen Massensprint hier in Bad Ragaz? Ein spannender Schluss. Um die 17:45 kommen sie ins Ziel hier an der dritten Etappe.
2: Gewitterfronten schieben sich über das Schweizerland. Gaudenz Fluri, wo sieht es gerade laut oder heftig aus?
5: Ja, vor den Toren Luzerns sozusagen ist gerade eine kräftige Gewitterzelle, wirklich ein riesen Teil, das auch recht weit in die Höhe aufschüsst. Und dort ist sicher auch Hagel mit dabei, wo man muss auch mit Sturmböen rechnen jetzt in der nächsten Zeit. Und nicht nur in Luzern, sondern auch sonst ist es da und dort im Gewitter und im Flachland kann es da und dort wirklich auch noch

0: In der Region Solothurn auf der A2 Richtung Basel, ab Egerkingen wegen eines Pannenfahrzeugs im Belchentunnel. Dann auf der A1 Richtung Zürich 30 Minuten Zeitverlust zwischen Kriegstetten und Önsingen. Im Aargau auf der A1 Richtung Zürich zwischen Aarau West und Lenzburg. In der Region Zürich auf dem Nordring Richtung St. Gallen ab Dietikon und Udorf Süd. Und dann auf der A1 Richtung Zürich ab Altenswil. Dann auf der A1 Richtung Bern zwischen Dietikon und Neuenhof. Am Zürichsee auf der A3 Richtung Churstocken zwischen Lachen und Reichenburg, in der Zentralschweiz auf der A14 Richtung Luzern ab Rütihof und auf der A2 Richtung Luzern ab Hergiswil. Dann vor dem Gotthardtunnel Richtung Süden 4 km Stau und rund 45 Minuten Wartezeit ab Wassen und Richtung Norden 3 km Stau und 30 Minuten Wartezeit ab Quinto.
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0: One Republic auf SRF 3, Need Your Love, noch vor der 6. Musik zum Beispiel von den Pet Shop Boys oder von Good Charlotte. Und die gute Charlotte ist sogar bei mir.
1: Ja, bin ich.
0: Ja, absolut.
2: SRF 3, Wirtschaft.
0: Dass an der Fußball-WM gesoffen wird, keine Überraschung, das ist fast gäng so. Außer vielleicht in Katar vor 4 Jahren wahrscheinlich ein bisschen weniger, dort aus religiösen Gründen. Aber das, was diese Woche zu Boston passiert ist, das schlägt also alles, was man bis jetzt erlebt hat, rund um Schutt und Bier. Charlotte Jacquemart von der SRF Wirtschaftsredaktion. Bei mir zu Boston ist der Bar zum Teil tatsächlich das Bier ausgegangen. They went dry, wie man dort sagt.
1: Unglaublich, aber wahr. Es ist kein Witz. Die lokalen Medien sind voll von lustigen Szenen und Sprüchen dazu. Geschuld am eben Drachenlegen von diesen Bars sind vor allem die schottischen Fußballfans, die zu Tausenden an die Ostküste gereist sind. Und die schottischen Fans trinken Bier zum Morgen, zum Mittag und zum Nacht.
0: Und dazwischen noch.
1: Und dazwischen heißen ein paar Betreiber. Und ich habe da eine Stimme von einem schottischen Fan, der das eigentlich ein bisschen beleidigt.
3: We were in Cheers Bar yesterday for 2 pints and we stayed for 20.
1: Also er sei für 2 Bier gekommen, am Schluss sei es 20 gewesen, sagt der Fan.
0: Was so passiert, gell? Weiss man, wie viel Bier die Bars zu Boston jetzt verkauft haben?
1: Also laut lokalen Barbesitzer ist es in dieser ersten WM-Woche 3-mal mehr gewesen als zum Beispiel am St. Patrick's Day. Das ist der irische Viertag, sehr wichtig in den USA. An dem wird schon sehr viel Bier getrunken. Stichwort Iren, haben auch gerne Bier. Barbetreiber haben sich zwar vorbereitet, haben gewusst, dass sie viel Bier brauchen an dieser WM, aber sie haben einfach nicht damit gerechnet, dass die schottischen Fans dermassen viel trinken. Sie haben so etwas noch nie erlebt, sagen sie.
0: Aber die WM ist weder überraschend. Man hat auch gewusst, welche Mannschaften wo spielen. Das ist eigentlich klar gewesen, oder? Haben sie jetzt einfach zu wenig Bier gelagert? Oder wo steckt es beim Nachschub?
1: Der Nachschub stockt tatsächlich, weil das Bier quasi überall gleichzeitig ausgeht. Man hat sich zusammen mit Notlieferungen beliefern lassen, aber die Lieferanten kommen auch kaum noch mit Brauen. Und ein Barbesitzer sagt, Schotten trinken das Bier schneller, als sie es können zum Zapfhahn rauslassen. Und bei Samuel Adams, dem legendären Bier aus Boston selber, hat es sogar in der Bar von der Brauerei kein Lagerbier mehr gegeben. Die schottischen Fans allerdings, die tragen die Bierengpässe mit sehr viel Humor.
4: We need reassurances from the mayor of Boston that there will be sufficient alcohol.
1: Also der sagt, sie brauchen Zusicherung vom Stadtpräsident von Boston, dass es eben genug Alkohol hat in der Stadt.
0: Sagen die, die eine Brauerei leer gesoffen haben.
1: Genau.
0: Das ist wahrscheinlich ein Lebensziel. Dort einmal im Leben mal eine Brauerei austrinken. Die Barbetreiber nehmen es die auch mit so Humor?
1: Total. Boston ist fest in den Händen von Fußballfans. Ich weiss nicht, ob es überall so ist, aber an der Ostküste bringt die WM laut lokalen Medien die Menschen wirklich zusammen, wie schon seit vielen Jahren nicht mehr. Ein Journalist sagt, die Fußball-WM hätte eine heilende Wirkung für die Menschen in dem Atlantik. Und mit Blick auf die schottischen Fans sagt er, es fühle sich ein bisschen an, wie wenn man einen Tunnel hätte unter dem Atlantik durch, von Boston direkt nach Schottland.
0: Weiter getrunken wird, wenn es denn noch etwas gibt, schon bald einmal. Schottland spielt um Mitternacht gegen Marokko. Prost
2: zusammen.
0: Und wir haben es auch noch von dieser Hitze, die ja doch etwas mit sich bringt. Man soll nämlich nur trinken, vielleicht nicht zwingend. In jedem Fall Bier. Es gibt ja auch noch andere Varianten, um sauber hydriert zu bleiben. Haben wir noch mehr davon vor den 6. Hier geht's vorwärts mit Pet Shop Boys.
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0: Taylor Swift, «Hold My Light». Am Freitag mit SRF 3. Die Zeichen, die stehen auf Rekord. Die Hitzewelle ist am über die Schweiz rollen. Gut, im Moment ein paar Gewitter mitgenommen, aber wegen dem wird es nicht irgendwie wahnsinnig viel kälter. Es bleibt heiss oder vielleicht noch heisser in den nächsten Tagen. Body voll, die Warenkörbe der Online-Händler auch.
1: Also der Verkauf von Klimaanlagen ist in den letzten Tagen schon deutlich nach oben gegangen. Das kann man in den Zahlen sehen. Wenn man auf den 15. Juni schaut zum Beispiel, dann ist der Verkauf schon 50% über dem Vortag. Das ist schon sehr ungewöhnlich und hoch. Und in den letzten Tagen ist es auch konstant so hoch geblieben.
0: So sagt der Michael Borcher vom Online-Versandhandel Digitec Galaxus. Ja, die Schweiz rüstet sich gegen die Hitze, eben Klimaanlagen zum Beispiel, zum Abkühlen daheim. Oder man geht einfach an einen kühleren Ort.
2: Die Leute suchen natürlich die Abkühlung in den Bergen, indem man in die Höhe geht, ans Wasser oder in eine von den vielen Seitentäler. Jetzt gerade aufs Wochenende hier rechnen wir schon, dass es sehr viele Tagesgäste geben wird, die einen Ausflug in die Berge machen.
0: Genau. Bergregionen profitieren natürlich, wenn es so heiss ist. Von mehr Gästen, das sagt der Luzi Bürkli von Graubünden Ferien. Alles schön und gut? Fragezeichen. Natürlich nicht, oder? Es gibt Branchen, die profitieren, wenn es heiss ist. Aber da kommt noch einiges Negatives zusammen. 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

0: Lady Gaga, Bruno Mars, Die with a Smile an diesem Freitagabend. 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
1: Die Nachrichten von SRF um 18 Uhr mit Mario Storni. Kommen die Delegationen doch noch auf den Bürgenstock? Der Kanton Nidwalden hält die Sicherheitsvorkehrungen vorerst aufrecht. Wird die Feuerpause halten? Israel und die Hisbollah-Miliz im Libanon wollen auf gegenseitige Angriffe verzichten. Und das Wetter der Samstag bringt viel Sonne und 32 bis lokal 36 Grad. Es wurde kurzfristig abgesagt, das geplante Treffen zwischen Vertretern der USA und des Irans auf dem Birkenstock. Dennoch ist ein Treffen auf dem Nidwalder Hotelberg offenbar noch immer möglich. Für die Region heißt es vorerst abwarten, gewisse Einschränkungen wurden aber gelockert, wie Zentralschweiz-Korrespondent Markus Föhn berichtet.
2: Gut 2000 Angehörige der Armee und Polizistinnen und Polizisten aus mehreren Kantonen halten bei hochsommerlichen Temperaturen weiterhin die Stellung rund um den Bürgenstock. Autos, die zur Hotelanlage fahren wollen, werden kontrolliert. Denn auch wenn die für heute geplanten Gespräche zwischen den USA und Iran abgesagt wurden, das Sicherheitsdispositiv bleibe vorerst unverändert bestehen, sagt Karin Kaiser, die als zuständige Nidwaldner Regierungsrätin für die Sicherheit rund um das Treffen verantwortlich ist.
3: Wir haben die Information, dass die Konferenz stattfindet. Vielleicht zwischendurch immer ein bisschen verzögert, es gibt immer wieder Wechsel, wann kommt jemand an, wann verschiebt sich das wieder und auf das müssen wir einfach eingehen. Aber eigentlich, das Dispositiv, das ist parat.
2: Gelockert wurden allerdings gewisse Einschränkungen für die Bevölkerung. So sind die meisten der gesperrten Bike- und Wanderwege wieder geöffnet. Der Luftraum ist nur noch in einem kleineren Radius rund um den Bürgenstock gesperrt. Wie lange die Sicherheitsvorkehrungen noch in Kraft bleiben, dazu gibt es im Moment keine Angaben.
1: Damit zu zwei kürzeren Meldungen aus der Schweiz. Die Schweiz soll in 2 Jahren ein eigenes Drohnenbataillon bekommen. Damit reagiert die Armee auf die veränderte Sicherheitslage, bei der eben auch die Abwehr von Drohnen oder Cyberangriffe zunehmend wichtig sein. Insgesamt will der Bundesrat die Armee auch wieder stärker auf die Verteidigung ausrichten. Und weil es in der Ukraine keine Aussichten auf ein Ende des Krieges gibt, will der Bundesrat den Schutzstatus S für Menschen aus der Ukraine auch im nächsten Jahr prinzipiell weiterführen. Allerdings überlegt sich die Landesregierung Ausnahmen, sprich, dass militärdienstpflichtige Männer den Schutzstatus nicht mehr erhalten sollen. Auf Schweizer Bauernhöfen werden mehr Schweine gezüchtet, als hierzulande verkauft und dann gegessen werden. Das führt dazu, dass die Preise für Schlachtschweine in der Schweiz auf ein Rekordtief gesunken sind. Um dagegen vorzugehen, werden mehrere tausend lebende Ferkel ins Ausland gefahren und dann dort geschlachtet. Das zeigen Recherchen von SRF. Karin Britsch fasst zusammen.
4: Seit Anfang Juni wurden fast 3000 Tiere aus der Schweiz per Lastwagen nach Süddeutschland transportiert, dort geschlachtet und zu Spanferkeln verarbeitet. Bis Ende November könnten über 22.000 Ferkel zur Schlachtung nach Deutschland gefahren werden. Das zeigt ein internes Papier des Schweinebranchenverbands Swissborg. Das Papier liegt SRF vor. Die Kantonstierärzte haben die Lebendtransporte bewilligt. Die Tierschutzmaßnahmen seien gewährleistet. Recherchen von SRF zeigen außerdem, Schweizer Schlachthöfe hätten durchaus Kapazität, um täglich 900 Ferkel in der Schweiz zu schlachten. Warum das nicht passiert, bleibt offen. Man sei nicht angefragt worden, sagt dazu der Geschäftsführer des Schlachthofs Zürich. Dass die Tiere lebend nach Deutschland transportiert und nicht in Zürich geschlachtet werden, dazu hat der Verband Swissborg nur schriftlich Stellung genommen. Es heißt, man könne im Moment keine Aussage machen. Laut Swissborg soll aber bald ein runder Tisch einberufen werden mit Metzgereien und Branchenvertretern.
1: In den Nahen Osten nun. Israel und die libanesische Hisbollah-Miliz haben sich offenbar auf eine Waffenruhe geeinigt. Diese soll seit 3 Stunden gelten, das berichten mehrere Nachrichtenagenturen übereinstimmend. Sie berufen sich auf die Angaben eines hochrangigen US-Beamten. Vermittelt wurde die Vereinbarung von Vertretern aus den USA und Katar mit Unterstützung des Irans. Eine offizielle Reaktion gibt es von keiner der Seiten. Zuvor hatte es im Süden des Libanon es erneut gegenseitige Angriffe gegeben. Bei israelischen Luftangriffen wurden nach libanesischen Angaben mindestens 16 Menschen getötet. Zudem wurden mehrere israelische Soldaten bei einem Angriff der Hisbollah im Südlibanon getötet. Eine Meldung vom Radsport: an der Tour de Suisse hat Jonathan Narvaez aus Ecuador die dritte Etappe rund um Bad Ragaz gewonnen. Im Gesamtklassement führt nach wie vor der Slowene Tadej Pogacar. Die dritte Etappe der Frauen hat am Morgen die Britin Zoë Backstedt gewonnen. Und die Börsendaten von SIX: der Swiss Market Index schließt bei 13.774 Punkten und damit 0,1% im Plus. Der Euro wird zu 92,60 Rappen gehandelt und der Dollar zu 80,78 Rappen. Soweit die Meldungen.
5: Zum Teil gewittert es heftig, Gaudenz Fluri.
6: Ja, es ist zum Beispiel nördlich von Zürich oder gerade in Zürich jetzt aktuell ein heftiges Gewitter. Zum Teil im Zürich-Oberland, in der Zentralschweiz oder über dem Jura, also überall so ein bisschen verteilt, sind ein paar kräftige Gewitter unterwegs. Und man muss auch in den Regionen, wo es bis jetzt noch nichts gegeben hat, durchaus mit einem kräftigen Platzregen oder einem Gewitter rechnen. Wobei man muss rechnen, vielleicht kann man auch sagen, man darf mit einem rechnen, weil das ist dann für längere Zeit der letzte Regenguss. Besonders im Flachland geht es bis auf weiteres dann einfach sonnig und heiß weiter mit Temperaturen zwischen 32 und 36 oder sogar 37 Grad. Quellwolken gibt es eigentlich nur über den Alpen in den nächsten 5-6 Tagen und dort kann es jeweils lokal mal kurz nass werden. Der meiste Ort bleibt aber sogar in den Alpen bis auf weiteres trocken.
5: SRF-Verkehrsinfo von 18:06 Uhr. Stau oder stockend in der Region Bern auf der A1 Richtung Zürich zwischen Wankdorf und Schönbühl. Dann in der Region Solothurn auf der A1 Richtung Zürich zwischen Lutherbach und Önsingen. Auf der A2 Richtung Basel ab Herkingen wegen eines Pannenfahrzeugs in Belchentunnel stockend. Sowie Richtung Luzern zwischen Eptingen und dem Belchentunnel. Dann in der Region Basel auf der A3 Richtung Zürich zwischen St. Johann und Wiese. In der Region Zürich auf dem Nordring Richtung St. Gallen zwischen Affolzen und dem Brütiseller Kreuz. Auf dem Westring Richtung Gubristunnel ab Udorf Süd. Und auf der A1 Richtung Zürich ab Baltenswil. Auf der A3 Richtung Chur zwischen Wollerau und Bilten. In der Zentralschweiz dort stockend auf der A14 Richtung Luzern ab Rütihof. Und auf der A2 Richtung Basel nach einem Unfall Lopper zwischen Lopper und Emmen-Nord. Das Astra empfiehlt Reisenden nach Bern die A6 bzw. A8 via Brünigpass zu fahren.
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5: Gerade gehört, du, der Swiss Etappe 3 war alles eng, alles spannend, Gewitter hat es auch noch gegeben, kein neuer Leader, Pogacar bleibt vorne, unschlagbar quasi. Aber wir schauen noch genauer auf die dritte Etappe direkt auf Bad Ragaz in dieser Halbstunde.
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0: aus dem Aargau. Und der Billy Otto ist der mit der Stimme. Australischer Singer-Songwriter, Model, Surfer, was man so macht er denn. Other Side heisst der Song.
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0: Bei der dritten Etappe von der Tour de Suisse zu Bad Ragaz war es eher eine flache Sache. Darum haben viele auf einen Massensprint gesetzt. Und Jan Zürcher vom SRF Sport direkt in Bad Ragaz. Zu diesem Massensprint wäre es um ein Haar gekommen.
2: Ja, wirklich. Oder anders gesagt, wäre das Rennen noch einen Kilometer weitergegangen, dann wäre es zum Massensprint gekommen. So knapp ist es gewesen. Der Äquatorianer, der Jonathan Narváez, der hat etwas dagegen gehabt. Der ist mit seinem Fluchtgruppenkollegen Möchis durchgekommen, tatsächlich, und eben ganz knapp vor dem Feld ins Ziel gekommen. Er holt sich so der erste Etappensieg an dieser Tour de Suisse. Und der Jonathan Narváez, das ist der Teamkollege vom Gesamtleader, Tadej Pogacar. Und das zeigt halt, das Team, das UAE-Team, das dominiert an dieser Tour fast nach Belieben. Zwei von drei Etappen haben sie bis jetzt gewonnen und sie stehen eben auch der Gesamtführende. Also an denen geht wirklich fast kein Weg vorbei.
0: Aber ein bisschen jubeln kann man aus Schweizer Sicht gleich.
2: Es gibt zwar keinen Schweizer Podestplatz mit einem Schweizer Fahrer, aber immerhin ein Schweizer Team. Das Q36.5-Team, das kommt aus der Schweiz und hat mit dem Belgier Xandro Möchis eben immerhin einen Podestplatz geholt. Sonst muss man schon sagen, aus Schweizer Sicht ein bisschen ernüchternd besetzt die Tour de Suisse. Es sind ja nur gerade vier Schweizer mit dabei. Gute Fahrer, wie zum Beispiel ein Stefan Küng oder ein Stefan Bissegger, die fehlen. Und eben die anderen vier Schweizer, die haben auch heute nichts mit dem Finale zu tun gehabt. Und so warten wir weiterhin an dieser Tour de Suisse bei den Männern auf einen Erfolg aus Schweizer Sicht. Und das Gesamtklassement, das führt sowieso einen anderen. Der Star, der, der am Morgen Favorit ist im Einzelzeitfahren, der Tadej Pogacar.
0: Direkt aus Bad Ragaz, der Jan Zürcher. Morgen geht es also weiter mit der vierten Etappe. Etappe Einzelzeitfahren in Aarburg. Und natürlich bei den Frauen am Vormittag und bei den Nachmittag am Mann. Und am Nachmittag sind wir wieder live mit dabei. Und hoffe im Vormittag natürlich auf die Superdisziplin von der Schweizerin Marlene Reusser. Das wäre eben das Zeitfahren.

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0: grosse Stimme und viel Talent. Noah Kahn und The Great Divide am 6:30. Das ist SRF 3 mit den Kurznachrichten. Der Mario Sturni.
1: Die Schweiz soll in 2 Jahren ein eigenes Drohnenbataillon bekommen. Damit reagiert die Armee auf die veränderte Sicherheitslage, bei der auch die Abwehr von Drohnen oder Cyberangriffen zunehmend wichtig seien. Insgesamt will der Bundesrat die Armee auch wieder stärker auf die Verteidigung ausrichten. In der Schweiz werden aktuell mehr Schweine gezüchtet, als verkauft werden können. Die Preise für Schweinefleisch sind deshalb stark gesunken. Um den Markt zu entlasten, werden tausende Ferkel ins Ausland transportiert und dort geschlachtet. Bis Ende November könnten es über 22.000 Tiere sein, wie SRF-Recherchen zeigen. Die Branche will das Problem nun an einem runden Tisch diskutieren. Israel und die Hisbollah-Miliz im Libanon haben sich offenbar auf eine Waffenruhe geeinigt. Diese soll seit dem Nachmittag gelten, wie mehrere Nachrichtenagenturen berichten. Vermittelt wurde die Vereinbarung demnach von Vertretern aus den USA und Katar mit Unterstützung des Irans.
0: Beim Ski-Weltverband FIS, ja, Skifahren jetzt, an diesen heissen Tagen, Tim Eckimann vom SRF Sport. Dort gibt es so etwas wie eine On-Off-Beziehung.
2: Ja, kühlt vielleicht ein bisschen ab, das Skifahren. Aber es geht eigentlich um etwas Administratives. Der Schweizer Urs Limann ist in dieser On-and-Off-Beziehung mit der FIS. Neu ist er Geschäftsführer. Aber von Anfang an, letzten September, ist er CEO von der FIS geworden. Vor 2 Wochen ist er dann als CEO per sofort zurückgetreten. Angeblich hat er es heute nicht auf der gleichen Bühne gehabt mit dem Präsidenten von der FIS, Johann Elias. Der Elias ist aber mittlerweile nicht Präsident und jetzt ist der Urs Limann eben wieder zurück bei der FIS in einer neuen Position. Die Beziehung ist also wieder auf On gestellt. Ab Juli ist er Geschäftsführer, zuerst mal aber noch befristet bis nächsten März. Und dann noch eine Meldung, die Freude macht. In der Lenzer Heiz, da ist der Mountainbike Weltcup am Start und zwar mit dem Shorttrack von den Frauen. Und das Rennen ist gerade vor kurzem zu Ende gegangen mit 4 Schweizerinnen in der Top 10. Ronja Blöchlinger wird 2. Alessandra Keller wird 3. Gewonnen hat das Rennen Savilia Blank aus den USA.
0: Gaudenz Fluri von SRF Meteo. Dort, wo die Gewitter durchziehen, wird es kurz, also gerade Nacht.
3: Ja, es ist wirklich dunkel, gerade so im zentralen Mittelland, also von Zentralschweiz bis Zürich und jetzt mittlerweile auch Schaffhausen ist es wirklich dunkel geworden. Auch sonst ist es zum Teil noch ein Gewitter. In den Alpen drinnen hat es jetzt aber schon auch vereinzelt wieder richtig mögen aufreisen. Es scheint wieder die Sonne. Und insgesamt haben da die Systeme, die wir zur Verfügung haben, für den Blitz zu zählen. Schon 11'000 Blitz registriert. Das ist nicht nur ein bisschen Gewitter, sondern das ist richtig ordentlich. Aber man muss es schon fast geniessen, dass es jetzt noch gewittert, weil in den nächsten Tagen ist er fertig mit Gewitter. Nur über den Alpen wird es da und dort mal noch kurz nass werden. Sonst geht es einfach sonnig und sehr heiß weiter. Es gibt 32 bis 37 Grad. Lokal kann es auch noch ein bisschen mehr sein.
0: SRF Verkehrsinfo von 18.33 Uhr in der Zentralschweiz auf der A2

0: Altenswil und Affoltern. Und jetzt noch aktuell Vorsicht in der Ostschweiz auf der A1 Richtung Zürich. In der Ausfahrt Wil besteht Gefahr durch eine Entenfamilie auf der Strasse.
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0: Und mit Musik von der Zürcher Stimme Valeska Steiner von Boy.

0: Fritti, Feierabend die meisten, hoffe ich doch. Wir sind heute Morgen alle erleichtert aufgestanden. Leck ist das gestern, oder? 60 Minuten geduld, mehr als 60 Minuten geduld. Am Schluss hat aber gleich alles funktioniert. Die Schweiz gewinnt an der WM gegen Bosnien-Herzegowina im zweiten von diesen WM-Spiel. 4:1, das hat es zu reden gegeben. Heute früh hier im Radio in der Freitagsrunde mit dem Stimmenmeister Fabian Unterreger, beim Dario Cantini. Und klar ist die Frage an Nationaltrainer Murat Yakin gegangen, welche Taktik der die Wende gebracht hat. Sind es die cleveren Einwechslungen?
1: Ja gut, ich habe den Jungs beim letzten Hydration Break keinen Tee verteilt, sondern Raketenglasse.
2: Ja, aber auch taktisch, oder, ist es ja aufgegangen. Der Mansambi und der Vargas haben kurz nach ihrer Einwechslung Goal geschossen.
3: Ja, hallo, ich meine, ich bin der Baschi. Du, wäre es vielleicht nicht besser, wenn nur die Wechselspieler würden spielen?
2: Also, so einfach ist es jetzt auch wieder nicht, Baschi. Es war eine lange, zähe Sache gewesen, obwohl die Schweiz die hat den Match über weite Strecken kontrolliert. Zum Beispiel hat sie einen Ballbesitz von 62%.
4: Ja. Lange nicht. Ja. Nicht lange tut das. Wir brauchen 100% Ballbesitz. Wir müssen autonom frei bleiben.
2: Ist gut, Christoph Blocher. Wir sind jetzt auf jeden Fall froh. Hat das geklappt in dem zweiten Gruppenspiel, oder Roger Federer?
1: Ja gut, also ich musste brüllen von Freude. Aber auch wenn es verloren hat, hätte ich brüllen müssen. Und beim 1:1 gegen Katar musste ich auch brüllen.
2: Ja, nach dem Katar-Spiel ist ja von einer schlechten Stimmung, es tut mir leid, im Team berichtet worden, weil der Captain der Granit Xhaka seine Mannschaftskollegen scharf kritisiert.
4: Nein, du immer das Theater, wenn jemand mal die Meinung sagt.
2: Frau Matula Blocher, klar, du. Sie finden, Kritik dürfen wir anbringen.
4: Nicht nur Kritik, nein, träum du weiter. Oder? Eine richtige Zeit, es hat noch niemandem geschaut. Der Granit hat das recht gemacht. Wenn die WM durch ist, kann er gleich zu unseren Teams arbeiten.
2: Dann können wir noch abmachen.
4: Qualität.
2: Beurteilen denn Sie die Geschichte um die scharfe Kritik am Team als Trainer Murat Yakin?
1: Ja gut, das ist alles halb so wild. Ich habe mit dem Granit einfach das gute alten Good Cop, Bad Cop durchgezogen. Das sieht immer.
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Weekend auf SRF 3, Open Hearts um 11 Minuten vor der 7. Neue Musik dann ab den 8. im Sounds zum Wochenschluss. Neues von einem, der alles andere als ein Frischling ist. Im Gegenteil, eine prägende Figur aus dem britischen Indie-Rock und verdienten Krampf an der Gitarre. Der Graham Coxon gehört zu den Gründungsmitgliedern von Blur und hat in den 90er Jahren Rockmusikgeschichte mitgeschrieben. Solo gibt es noch schon länger, aber weil nicht Bütz mit Blur bis weit in 2000er Jahre beschäftigt hat, ist ein quasi fertiges Album aus dem Jahr 2011 in der Schublade geblieben liegen. Bis heute. Jetzt erscheint das Album Castle Park zum ersten Mal offiziell. Und zu warten hat sich gelohnt. Oder anders gesagt, dass es ist geblieben liegen, ist eigentlich ein Skandal. Aber jetzt ist es da und Sounds lässt gerne rein. Hier schon mal zum Voraus. Crap.

nur gutes Handwerk, darum mehr davon von Graham Coxon, Billy Sayers, das ganze Album dazu heisst Castle Park. Mehr nach dem 8. im Sounds, heute Abend auf SRF 3 beim Andy Rohrer. Klassiker hier von der Alanis Morissette.

0: Olivia Dean, so easy to fall in love. Ich bin Mario Toriani und übergebe der Anna Zöllig für eine ganze Stunde schweizermusik.ch zum Freitag. Zuerst mal gibt's Neues. Das ist SRF 3.
1: Die Nachrichten von SRF um 19 Uhr mit Lara Kresten. Das eigentlich für heute geplante Treffen auf dem Birkenstock zwischen Vertretern der USA und des Irans wurde abgesagt. Dennoch sind Verhandlungen auf dem Nidwaldner Hotelberg offenbar noch immer möglich. Die zuständige Nidwaldner Regierungsrätin Karin Kaiser sagt:
2: Wir haben die Information, dass die Konferenz stattfindet. Vielleicht zwischendurch immer wieder ein bisschen verzögert. Es gibt immer wieder Wechsel. Wann kommt jemand an? Wann kommt verschiebt sich das wieder und auf das müssen wir einfach eingehen. Aber eigentlich, das ist positiv, das ist parat.
1: Gut 2000 Angehörige der Armee, Polizistinnen und Polizisten halten weiterhin die Stellung rund um den Birkenstock. Autos, die zum Hotelkomplex fahren wollen, würden kontrolliert. Gelockert wurden einige Einschränkungen für die Bevölkerung. So seien die meisten der gesperrten Bike- und Wanderwege wieder geöffnet, so die Regierungsrätin. Israel und die Hisbollah-Miliz im Libanon haben sich offenbar auf eine Waffenruhe geeinigt. Das hieß es zunächst aus US-Kreisen. Nun gibt es auch eine Bestätigung von einem israelischen Militärsprecher und einem katarischen Diplomaten. Noch nicht dazu geäußert hat sich die libanesische Hisbollah-Miliz. Nahost-Korrespondent Thomas Guterson.
3: Mit dem Staat Libanon befindet sich Israel ja schon länger in einer Waffenruhe, die bisher nicht viel gebracht hat. Wenn es sich nun aber bestätigt, dass konkret jetzt mit der Hisbollah eine Waffenruhe geschlossen wurde, hätte das natürlich mehr Gewicht, weil die Hisbollah effektiv eine Kriegspartei ist in diesem Krieg und nicht der Staat Libanon.
1: Zu drei kurzen Meldungen. In der Schweiz werden aktuell mehr Schweine gezüchtet, als verkauft werden können. Die Preise sind deshalb stark gesunken. Um den Markt zu entlasten, werden tausende Ferkel ins Ausland transportiert und dort geschlachtet. Bis Ende November könnten es über 22.000 Tiere sein, wie SRF-Recherchen zeigen. Die Branche will das Problem an einem runden Tisch diskutieren. Im Glarner Bergdorf Braunwald soll Skifahren künftig nicht mehr möglich sein. Ab kommendem Winter verzichten die Sportbahnen Braunwald auf den klassischen Skibetrieb, wie sie mitteilen. Grund dafür seien klimatische Veränderungen und zu hohe Kosten. Die Sportbahnen wollen sich nun neu ausrichten. An der Tour de Suisse hat Jonathan Narváez aus Ecuador die dritte Etappe rund um Badragaz gewonnen. Im Gesamtklassement führt nach wie vor der Slowene Tadej Pogacar. Das Wetter: Am Abend gibt es lokale Gewitter mit Sturmböen. Morgen scheint dann wieder die Sonne mit einzelnen Platzregen in den Alpen. Es wird heiß mit 32 bis 36 Grad. Das waren Nachrichten von Radio SRF. Verantwortlich Karin Britsch.
4: SRF Verkehrsinfo von 19.03 Uhr. Weiterhin Vorsicht in der Ostschweiz auf der A1 Richtung Zürich in der Ausfahrt Wil. Hier besteht Gefahr durch eine Entenfamilie auf der Fahrbahn. Dann in der Region Zürich auf dem Nordring Richtung St. Gallen Stau ab dem Limmataler Kreuz wegen eines Pannenlastwagens bei Affoltern. Der linke Fahrstreifen ist gesperrt. Weiter Stau oder stockend in der Region Solothurn auf der A2 Richtung Basel. Da wurde das Pannenfahrzeug im Belchentunnel abgeschleppt, jedoch weiterhin Stau ab Egerkingen. In der Region Basel auf der A2 Richtung Luzern Stau zwischen Weil und Wettstein wegen eines Pannenlastwagens. Auf der A3 Richtung Zürich ab Cannenfeld Stau. Und in der Zentralschweiz auf der A2 Richtung Basel Stau und eine Stunde Zeitverlust zwischen Hergiswil und Emmen-Nord. Das Astra empfiehlt Reisenden nach Bern, die A6, A8 via Brünigpass zu fahren.
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4: Einmal Crushed Eyes für alle bitte, damit wir unseren Wochenende Piña Colada oder so machen können. Etwas so hat sich wohl das Wetter gedacht an dem Freitagabend. Eieiei, es klopft und tätscht aus. Und auch bei uns ein fette, schwette, neue Sound habe ich für euch parat. Gehen wir zusammen in das Wochenende. Als allererstes geht's mit der guten alten Yellow, wo auch noch schnell

0: Sanae, enjoy the show. Schönen Song hier auf SRF 3 um 10.07.
1: Für mich fühlt es sich an wie der erste Oben im Sommer, wenn du merkst, du kannst mit kurzen Hosen und einem T-Shirt draussen sitzen und du hast nicht kalt.
0: Sagt er, dort Adrian Sieber von der Lovebox zu dem neuen Song von einem da.
1: Ich finde natürlich auch extrem hooky. Und es ist irgendwie noch schön, weil Leute, die mich ein bisschen besser kennen, die wissen, dass ich immer irgendwie eine Melodie am Pfeifen bin. Also die Frau, die im Erdgeschoss wohnt, hat mir mal gesagt, ja, es ist so schön, dass sie wissen immer, wer heimkommt, weil man würde es hören schon von weitem, wenn da ein am Umpfeifen ist. Und jetzt haben wir einen Song mit einem Hook, der pfiffen ist. Ich finde es irgendwie noch schön.
0: Schöne Story auch mit der Nachbarin. Es gibt so die Leute, oder, die immer fröhlich tönen, die immer und überall umpfeifen. Das ist er offenbar auch so einer, Adrian Sieber.

0: letztes Jahr das grosse Comeback gehabt, ein neues Album rausgegeben, auf Tour gegangen. Jetzt der neue Mitpfeif-Song da, Miracle, das sind Lovebox. Vor dieser Sendung hat mir Adrian Sieber, der Sänger der Band, verraten, was es mit dem Song und dem Titel auf sich hat. Miracle, Wunder.
1: Ich habe gerne Menschen, aber ich bin auch jemand, der so sein eigenes Space extrem braucht. Also nicht Space im Sinn von Raum, sondern mehr der Space in mir, wo ich mich zurückziehen kann und Energie schöpfen. Und ich glaube, das hat wahrscheinlich die meisten irgendwo auf eine Art. Das kann auch ein Space sein, zum Beispiel ein Wald oder auf einem Berg oder beim Malen oder beim Rennen im Sport. Und ich glaube, es für mich fühlt es sich wirklich dann an einem neuen Moment wie ein Wunder, wenn du vorher so in etwas gesteckt bist und du kommst nicht raus und du weißt nicht weiter und du bist gestresst und dir geht's nicht gut. Und wenn du dort rein kannst, zurückziehen, dann ist manchmal alles einfach weg und es geht gut.
0: Ja, genauso leicht tönt der Song, wie das Gefühl ist, das er da jetzt gerade zum Schluss beschrieben hat. Ich habe da die Sieber auch gefragt, übrigens, ob es ein Wunder ist, dass es die Lovebox noch gibt nach so einer langen Zeit, sagt er.
1: Nein, ich glaube nicht. Auch gut, vielleicht ist es ein Wunder, dass wir die ersten paar Jahre überlebt haben, wo wir noch wild und jung sind. Aber mittlerweile ist einfach so, dass es so klar ist, dass wir das so gerne machen. Also, der Flo und ich, die schon lange dabei sind, wir sind fürs Leben gerne in dieser Band. Und ich glaube, das geht den neuen drei genau gleich. Und von dem her, ich meine, wenn du etwas so gerne machst, dann gibst du alles dafür, dass es so weitergeht. Von dem her ist überhaupt kein Wunder.
0: Apropos weitergehen, wie geht's weiter? Jetzt ist der neue Song rausgekommen, nachdem die Lovebox letztes Jahr ihr grosses Comeback gefeiert haben mit Album und Tour etc.
1: Das letzte Jahr, das ist für uns in erster Linie ein grosses Abenteuer gewesen, ein grosses Ausprobieren. Wir wollen wissen, wie sich das anfühlt, so in dieser neuen Formation als Lovebox auf die Bühne zu steigen. Und es ist, ja, es ist einfach mega rausgekommen. Es ist die Euphorie, die hat uns gepackt. Und ich glaube nicht nur uns, weil wir haben x Anfragen bekommen für Festivals in dem Sommer, wo wir jetzt natürlich gerne spielen. Und gleichzeitig haben wir den Song Miracle gehabt, wo irgendwie so fest nach Sommer schmeckt, dass es klar ist, dass der jetzt rauskommen muss. Alles Weitere erzählen wir dann, wenn es spruchreif ist.
0: So, Füssli stillheben, Fräzelig. Die Lovebox haben wir gehört hier bei .ch auf SRF 3. Schön, sind wir mit uns unterwegs ins Wochenende.

0: 10 ziemlich unterschiedliche Tracks und ein neues Album. Dort drauf, der Song da, Oma Leide, El Loco und Drini haben heute ein neues Album rausgegeben.
1: Man kann es zwar nicht so vergleichen, aber es, ja, es ist wie eine Geburt wahrscheinlich. Es ist auf jeden Fall loslassen, ja. Loslassen, Namen geben.
0: Den Namen PNDR oder PNDR haben sie ihrem Album gegeben. Fette, schwette neue Musik habe ich euch am Anfang von dieser Stunde versprochen. Da stecken wir mit drin. Das ist Punkt.ch auf SRF3, eure Schweizer Musiksendung. Jetzt mit einem anderen brandneuen, und zwar von der Berner Oberländerin Amaya Glor. Erkennen Sie von dem da? Yes.

Der Mark Sway, Beats of My Heart, publish.ch nach einem müden Freitag. Auch für alle von uns, die in der Stadt wohnen. Hauptkonzert, ahoi. Gestern Abend, aber verständlich, das 4:1 von der Schweiz an der Fußball-WM, das hat sich gesehen lassen. Hei, hei, hei. Hupen müsst ihr hoffentlich nicht im Moment, wenn ihr jetzt gerade im Auto hockt, dafür vielleicht ein bisschen aufpassen und warten, etc. SRF Verkehrsinfo von 19.30 Uhr. Zuerst mit guten Nachrichten. Entwarnung in der Ostschweiz auf der A1 Richtung Zürich in der Ausfahrt Wiel besteht keine Gefahr mehr durch eine Entenfamilie auf der Fahrbahn. Dann aber Stau oder stockend in der Region Basel auf der A2 Richtung Luzern zwischen Weil und Wettstein wegen eines Pannenlastwagens und auf der A3 Richtung Zürich ab dem Horburg-Tunnel. In der Region Zürich auf dem Westring Richtung Gubristunnel, Stau ab Urdorf Nord, schließlich in der Zentralschweiz auf der A2 Richtung Luzern ab Hergiswil und dann ein Hinweis zur Nord-Süd-Achse. Wegen Bauarbeiten wird der Gotthardtunnel heute Nacht zwischen 20 und 5 Uhr gesperrt. Eine Umleitung über die Passstrasse ist signalisiert. Der Schwerverkehr wird in den Warteräumen angehalten. Falls ihr unterwegs etwas seht, wo wir nicht auf dem Radar haben, gerne durchgehen. 0800 888 123 und dann passet auf diesen gewitterigen Strassen. Zusammen durch den Freitagabend, ihr und ich, Anna Zöllig, und einen Haufen neuen Schweizer Sounds. Jetzt zum Beispiel von Lausanne, von der Maud Becky. Sie hat einen wunderschönen Song rausgegeben, der «Si tu savais» heisst, «Wenn du wüsstest» auf Deutsch. In diesem Song richtet sie sich als kleine Mädchen, wo sie mal war, und entschuldigt sich dafür, dass sie nicht zu dieser Zitat außergewöhnlichen Erwachsenen geworden ist, wo sie sich mal vorgestellt hat. Irgendwie total schön.

0: Dear Mind, einer von 5 Songs, die heute rausgekommen sind. Eva Leandra steckt da dahinter. Eva, wer? Ich finde es ja immer schön, wenn wir neue Sachen könnt miteinander entdecken, Künstlerinnen, die erst noch am Anfang stehen. Eva Leandra, Solothurnerin, sie hat bisher eine EP gehabt, heute jetzt eben die zweite, mutigere EP.
1: Ich bin das mal ein bisschen experimenteller und vielleicht auch offener an die Produktion der Songs hergegangen. Und mir denkt, das gehört man auch im Endresultat.
0: Für das müsst ihr reinhören, den Nachwuchs unterstützen. Reinhören könnt ihr zum Beispiel mal in einer Nacht, wo ihr nicht so gut könnt schlafen, zu viel in eurem Kopf habt. So nämlich ist auch die EP von der Eva Leandra entstanden. Darum auch der Name Midnight Hours. Auf die Frage, ob sie Nachteulen ist oder doch eher in der frühen Aufsteherin, sagt sie.
1: Ich glaube, ich würde mich in diesem Kontext eher als Hybrid bezeichnen. Weil ich stand nämlich durchaus auch gerne früh auf. Ich bleibe aber auch gerne lang wach. Und ja, die Konsequenz für mich ist, glaube ich, im Moment einfach, dass ich dann ab und zu auf ein paar Stunden Schlaf mehr muss verzichten.
0: Die Eva Leandra gehört abi.ch auf SRF3. Wir stecken immer noch mit drin in dieser Stunde. Voll von neuer Musik. Jetzt von Nick Mello, einem Aargauer Selfmade-Musiker. Er hat heute den Song «Forget Me Nuts» rausgegeben. Gibt's ein erstes Mal hier bei uns.

0: Den Sommer verbringen Sie gerne auf Räder. Hira von St. Gallen, wo wir hier gehört haben. Wir haben es letzten Sommer zum SRF 3 Best Talent gemacht. Dort umeinander haben sie auch angefangen mit ihren Konzerten auf den Räder. Sie haben so eine Art Trailer, Zirkuswagen, wie auch immer man dem sagt. Auf jeden Fall eine mobile Bühne, mega herzig gemacht mit Klavier und Teppich, schönen Lämpli etc. Mit dem fahren sie an schöne Orte und spielen Konzerte. Eine clevere Idee, wenn ihr mich fragt.
1: Also es hat auch ein bisschen angefangen, weil wir gemerkt haben, das Booking ist nicht so ein einfaches Spiel, wie man sich das vielleicht vorher vorstellt. Und ja, aus dem Haus haben wir gefunden, wenn wir die Bühne nicht vorfindet, bringen wir die Bühne einfach mit.
0: Den Sommer machen sie es auch wieder dieses Jahr. Die Konzerte auf Ritter, Hira und neue Musik haben sie auch draussen, nämlich ein EP namens The Lights. Ein Song davon haben wir gerade gehört. Der hier, der ist auch neu, kommt von der Memuna vom Wallis, Les Orangers.

0: Big Town. Ich glaube, mit dem kann ich euch ein Wochenende entlassen. Oder an natürlich meinen Namen wünschen. Ein gutes Wochenende. Es übernimmt Andi Rohrer mit der Sendung Sounds. Es geht nach den wichtigsten Meldungen von der Newsredaktion. 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
1: Die Nachrichten von SRF um 20 Uhr mit Lara Christen. Heftige Gewitter haben am Abend in verschiedenen Orten viel Regen und teils auch Hagel gebracht. In der Stadt Zürich gingen laut der Polizei sehr viele Notrufe ein. Wegen umgeknickter Bäume wurde der Tram- und Busbetrieb teilweise eingestellt. Auch im Hauptbahnhof drang Wasser ein. Auf Videos ist zu sehen, wie Wasser etwa Rolltreppen hinunterläuft. Diese blieben stehen. Ebenfalls Einschränkungen gab es am Flughafen Zürich, wie der Tagesanzeiger schreibt. Zum Teil hätten keine Flugzeuge starten können und mehrere Landungen seien abgebrochen worden. Auch im deutschen Bundesland Baden-Württemberg gab es Unwetter. Das Southside-Festival in der Nähe des Bodensees musste unterbrochen werden. Die Organisatoren riefen die Besuchenden dazu auf, sich in ihren Autos in Sicherheit zu bringen. Auf Schweizer Bauernhöfen werden aktuell mehr Schweine gezüchtet, als hierzulande verkauft werden können. Das führt zu rekordtiefen Preisen für Schlachtschweine. Deshalb werden mehrere tausend lebende Ferkel im Ausland geschlachtet. Das zeigen Recherchen von SRF. Karin Britsch fasst zusammen.
2: Seit Anfang Juni wurden fast 3000 Tiere per Lastwagen nach Süddeutschland transportiert, geschlachtet und zu Spanferkeln verarbeitet. Bis Ende November könnten es über 22.000 Ferkel werden. Das zeigt ein internes Papier des Schweinebranchenverbands Swissboch, das SRF vorliegt. Die SRF-Recherchen zeigen aber auch, Schweizer Schlachthöfe hätten Kapazität, um täglich 900 Ferkel in der Schweiz zu schlachten, namentlich in Zürich. Warum das nicht passiert, bleibt offen. Man sei nicht angefragt worden, sagt dazu der Geschäftsführer des Schlachthofs Zürich. Der Verband Swissboch teilt mit, er könne im Moment keine Aussage dazu machen. Klar ist, die Kantonstierärzte haben die Lebendtransporte bewilligt, die Tierschutzmaßnahmen seien gewährleistet.
1: Israel und die Hisbollah-Miliz im Libanon haben sich offenbar auf eine Waffenruhe geeinigt. Das hieß es zunächst aus US-Kreisen. US-Präsident Donald Trump sagte in einem Telefoninterview mit dem Fernsehsender NBC News, er habe mit Israel gesprochen und das Land gebeten, einer Waffenruhe mit der Hisbollah zuzustimmen. Inzwischen gibt es auch eine Bestätigung von einem israelischen Militärsprecher und einem Diplomaten aus Katar. Noch nicht dazu geäußert hat sich die libanesische Hisbollah-Miliz. Dazu sagt Nahost-Korrespondent Thomas Guterson,
3: mit dem Staat Libanon befindet sich Israel ja schon länger in einer Waffenruhe, die bisher nicht viel gebracht hat. Wenn es sich nun aber bestätigt, dass konkret jetzt mit der Hisbollah eine Waffenruhe geschlossen wurde, hätte das natürlich mehr Gewicht, weil die Hisbollah effektiv eine Kriegspartei ist in diesem Krieg und nicht der Staat Libanon.
1: Die Waffenruhe ist am Nachmittag in Kraft getreten. Nochmals zum Wetter. Aktuell gibt es noch lokale Gewitter mit Sturmböen. Morgen scheint dann wieder die Sonne. In den Alpen gibt es einzelne Platzregen. Es wird 32 bis 36 Grad heiß. Das waren Nachrichten von Radio SRF. Verantwortlich Karin Britsch.
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5: Im WM-Studio ist der Fabio Halbise und wir schauen führen auf ein Match zwischen den USA und Australien aus der Gruppe D. Gespielt wird im Stadion von Seattle und es kommt zum Duell von zwei Gewinnerteams. Die USA haben das erste Gruppenspiel 4-1 gewonnen gegen Paraguay. Australien hat ein bisschen überraschend gegen die Türkei gewonnen mit 2-0. Und darum gehen beide Mannschaften mit einem guten Gefühl in das Duell, auch mit dem Wissen im Hinterkopf, ein Sieg und man ist schon weiter. Es ist das erste Mal, wo die beiden Mannschaften auf WM-Stufe gegeneinander spielen. Und Seattle, das ist ein guter Platz für die Nationalmannschaft von den USA. Die haben dort in diesem Stadion die letzten 7 Spiele alle können gewinnen. Aber die Vorfreude wird wahrscheinlich ein bisschen trüb sein bei den Amerikanern. Die müssen nämlich ohne ihren Starspieler der Pulisic spielen. Da hat eine leichte Verletzung am Bein und da will man kein Risiko eingehen in der Gruppenphase. Los geht's am 9 Uhr. Im Radio gibt es regelmässige Updates. SRF Verkehrsinfo von 20.04 Uhr in der Region Zürich ist die A4 Richtung Winterthur zwischen Benken und Trülikon nach einem Unfall gesperrt. Der Verkehr wird umgeleitet. Dann Stau in der Region Basel auf der A2 Richtung Luzern zwischen Weil und Wettstein, dies wegen eines Pannenlastwagens. Und auf der A3 in Richtung Zürich ab dem Horburg-Tunnel.
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5: Gluthitz, Monstergewitter, Zugsausfälle, gesperrte Autobahn. Vielleicht habt ihr heute etwas von dem erlebt. Oder alles, etwa in dieser Reihenfolge, so wie yours truly, Andi Rohrer am Mikrofon. Herzlich willkommen zum Musikabend Sounds. Und viele brauchen den Abend heute wohl, um einfach runterzufahren. Gut, dass der heutige New Music Friday, der Tag, wo offiziell die Platten rauskommen, relativ wenig los ist. Es ist schon mal wenig Aufregung. Ihr müsst nicht mit dem Stift parat stehen und mitschreiben. Es ist überschaubar. Und das, was kommt, ist entweder von guten alten Bekannten wie dem Graham Coxon von Blur, dem Johnny Marr von The Smiths oder aus der Schweizer Szene dem Feibama. Und wenn es euch heute so gegangen ist wie mir, dann ist das der perfekte Soundtrack zu dem nervenaufreibenden Film namens Leben. «Comment tu dire adieu» ist ein alter Track von Fai Baba, der jetzt neu rauskommt, bisher nicht veröffentlicht. Und er könnte keinen besseren Moment kommen. Herzlich willkommen im Sounds und ich hoffe, es klingt mit dem Abfahren.

Parklife, einer der vielen Klassiker aus dem Archiv von Blur, der Britpop-Legende rund um den Damon Albarn und eben den Graham Coxon, der so schön Parklife im Hintergrund reinruft, Backing Vocals, manchmal auch Lead Vocals bei Blur übernommen hat, aber vor allem für Gitarrenarbeit verantwortlich ist. Und der Graham Coxon hat heute ein neues Album rausgebracht, in Anführungszeichen. Er nutzt den New Music Friday, um eine Platte rauszubringen, wo noch 15 Jahre unter Verschluss behalten hat. Sie heisst Castle Park, damals aufgenommen. Warum genau nicht rausgekommen, das hat der Graham Coxon zumindest nie gesagt, wo ich es gelesen hätte. Jetzt ist das Album aber da und ist ziemlich typisch Graham Coxon. Die smooth, coole Gitarrenarbeit, zwischendurch schön weird. Was will man mehr? Billy Says heißt der Track.

Da sind wir gerade nochmal im Universum von Blurred. Stimmen habt ihr wahrscheinlich erkannt. Damon Albarn, das letzte vor allem mit Gorillaz aktiv. Der Song ist aber von einem anderen Projekt, und zwar vom isländischen Songwriter und Multi-Instrumentalist Kaktus Einarsson. Ein Song, der vor etwa 2 Jahren rausgekommen ist, eine Kollaboration, weil die zwei sich von Island kennen. Damon Albarn hat ein wunderschönes Haus dort, und wenn immer er kann, wohnt er eigentlich in Reykjavik. Dort ist der Kaktus Einarsson zuhause, hat schon bei Gorillaz Projekt mitgemacht, namentlich an der Trompete. Jetzt auf seinem letzten Album hat er den Damon Albarn dürfen als Sänger auslehnen. Und der Kaktus Einarsson hat jetzt eine neue Platte parat. Die kommt erst in einer Weile, aber diese Woche brandneue Single heisst Borrowed Dreams, zusammen mit dem experimentellen Musiker Thibaut Gomez. Und die Single fügt sich ganz einfach wunderbar in die Playlist ein. Ihr könnt immer auch nachschauen, was wir spielen, auf srf3.ch.

Johnny Marr ist das, Indie-Legende aus der UK-Szene. The Crips oder Modest Mouse haben ihn schon engagiert. Bekannt wurde ist aber natürlich mit The Smiths. Macht seit langem schon Solo-Alben. Zuletzt hat er ein Solo-Best-of rausgebracht, Spirit Power. Jetzt ist er kürzlich sehr engagiert gewesen. Auch wieder ein Link zu Blur auf dem aktuellen Gorillaz-Album The Mountain, wo Anfang Jahr rausgekommen ist. Und da hat er anscheinend schon wieder genug Sachen zusammen für eine neue Soloplatte. Johnny Marr kommt mit The Age of Everything dann im Oktober. Die allererste Single Spin hat es diese Woche gegeben. Und kürzer der spannenderen Releases dürfte auch etwas auslösen, weil der Gitarrensound wirklich derart nah ist bei dem, was er bei The Smiths damals aufgeführt hat. Darum reichen wir die noch so gerne noch. Aus dem Soundsarchiv, What Difference Does It Make? Schönes Wochenende.

0: Sounds of SRF 3, immer wieder gern ins Archiv für The Smiths. What difference does it make? A Track, wo der Johnny Marr mitgeschrieben hat und an der Gitarre ist, aus dem 1984. Johnny Marr haben wir gerade vorher gehört, diese Woche mit einer tollen neuen Single namens Spin. Jetzt sind gerade neue Musik von der guten alten Pond aus dem Dunstkreis von Tame Impala aus Australien. Wir haben neue Musik von Pi Corner Audio, Electronica von Martin Jenkins aus dem UK und einen kleinen Eindruck vom B-Sides Festival vom gestrigen Donnerstagabend mit Nation of Language. SRF Verkehrsinfo von 20.33 Uhr in der Region Zürich ist die A4 Richtung Winterthur zwischen Benken und Trülikon nach einem Unfall gesperrt. Der Verkehr wird umgeleitet. Weiter Stau auf dem Westring in Richtung Gubristunnel ab Urdorf Nord. Dann in der Region Basel auf der A2 Richtung Luzern zwischen Weil und Wettstein und auf der A3 Richtung Zürich zwischen St. Johann und Wiese.
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0: Ich habe heute ein paar Singles müssen drin reinnehmen, um den New Music Friday zu füllen in Sachen LPs. Also ganze Alben ist relativ wenig los, aber eine von denen, die sich lohnt, reinzuhören, weil es ganz einfach viel produzierend und aus einer spannenden Ecke kommt. Pond, Psychedelic, Rock, Pop, mal so, der Ex-Tame Impala-Bassist Nick Albrook hat die Band damals gegründet in Perth in Australien. Jetzt sind ein neues Album namens

Wir sind im Sounds auf SRF 3. Das ist eine Entdeckung aus der Music City Nashville. Sie haben den komischen, aber irgendwie auch lustigen Namen Styrofoam Vinos. Also Styropor wie, sprich cheap und so, dass man wahrscheinlich ein bisschen in grösserer Menge geniesst, als dass man sollte. Auf jeden Fall ist ein Vino jemand, ja, der gerne ins Glas schaut. Und sie tönen auch danach, dass das Leben nicht allzu ernst nehmen. Erinnert mich sehr fest zum Beispiel das Projekt von der Courtney Barnett und dem Kurt Weil. Irgendwie haben die Styrofoam Vinos fast noch mehr Slack. Es tönt so nonchalant. Auch ein schöner Fakt, dass die Instrumente ein bisschen austäuscheln untereinander. Also es ist nicht eine fixe Kombination von Sängerin, Schlagzeuger und so weiter, sondern alle machen ein bisschen alles. Sie haben jetzt gerade ihr drittes Album rausgebracht, das heisst Any River. Nächster Stopp ist Electronica von Pi Corner Audio. Das ist der Martin Jenkins, ein Projekt, das schon eine Weile unterwegs ist, auf dem neuen Album so einiges zusammen gemacht. Mit dem Andy Bell, der hat schon bei ganz grossen mitgetan, unter anderem Bass bei Oasis, Gitarre bei Ride. Und jetzt eben eine tragende Rolle bei dem neuen Album von Pi Corner Audio. Das gehört ihr dann im Sound vom nächsten Dienstag im Detail. Jeden Abend Musik entdecken hier auf SRF 3 ab 8. Der Song heisst Cycle.

Wir steuern richtig Wochenende. Auf SRF 3 Sound bringt euch den Soundtrack. Und da können wir auch mal bilanzieren. Was war schön diese Woche? Den schottischen Fans in Boston zuschauen. Wir singen und nicht wenig trinken. Ist bei euch sicher einmal im Feed auftaucht. Das macht Freude. Oder Besuch am B-Sides Festival auf dem Kienzer Sonnenberg. Gestern Abend Nation of Languages New York haben gespielt. Und das Gefühl ist wie nicht weggegangen, dass da eine viel zu grosse Band an einem viel zu kleinen Festival auftreten. Sie sind grosszügig gewesen mit den Gagen. Sprich, haben nicht das verlangt, was sonst wollt, damit sie in Kienz können spielen. Und Nation of Languages haben auf der Bühne gesagt, sie lieben es sehr. Das sind genau die Festival, die es von Herzen gern spielen. Und das hat man auch gehört, fantastische Set gsi. Es hat wirklich fast zu perfekt tönt und ausgesehen. Aber auf so einer kleinen Bühne so eine Band dürfen erleben, dass es die Moment noch gibt in der Schweizer Musik- und Kulturszene. Chapeau und Shoutout als B-Sides Festival. Ich hoffe, es hat heute nicht allzu arg geschiffen dort oben. Gestern ist das Wetter und der Sound auf jeden Fall perfekt gsi. Und das Wochenende kann man auch nutzen, um auf die nächste Woche führen zu schauen. Dann steht schon das Open Air St. Gallen. Eins von den dienstältesten und kultigsten Open Airs in der Schweiz auf dem Programm. Und auch sie haben ein, zwei feine Sachen, wo wir euch dann via SRF 3 live aus dem Seiterdobel dürfen mitbringen. Ich freue mich sehr auf Wetlag, wenn ihr Sounds hört. Die Band hat gerade letztes Jahr wieder abkommt das zweite Album. Moisturizer gehört zu den Highlights vom letzten Jahr. Wetlag sind in Topform und bringen die Show nächste Woche in die Schweiz.

0: Jalen und Gondé Stark hören hier am Freitag nächste Woche live vom Open Air St. Gallen. SRF 3 sendet aus dem Seiterdoppel vom Nachmittag bis in Abend rein. Und die Retro-Soul-Stimme gehört definitiv zu den frühen Highlights vom den Freitagabend nächste Woche. Wenn wir schon im Festival Corner sind, ich merke, die Zeit läuft uns aus. Wir machen noch ein paar Sekunden. Das ist in dem Fall mehr News, die ich hier erzähle, wie ein Song. Das sind die guten alten Digitalism, sind in dieser Woche frisch bestätigt worden. Als letzter Co-Act am Gurten Festival im Juli dann in Bern. Schönes Booking werden wir vom Sound auf jeden Fall ein Auge drauf behalten und mit SRF 3 vom Gurten Festival ebenfalls live senden. Kann man schon einen schönen Sommer wünschen. Und sonst zumindest ein schönes Wochenende. Wir sind im Sounds.
1: Die Nachrichten von SRF um 21 Uhr mit Lara Christen. Sturmböen, golfballgroße Hagelkörner und Starkregen. Über die Schweiz sind am Abend heftige Gewitter gezogen. SRF Meteo berichtet von landesweit mehr als 15.000 Blitzen. Hagel gab es etwa im Berner Oberland oder auch im Kanton Nidwalden. In Luzern gab es Sturmböen mit über 90 Kilometern pro Stunde. Stark betroffen von den Unwettern war auch die Stadt Zürich. Laut Angaben der Polizei gingen sehr viele Notrufe ein. Und umgeknickte Bäume sorgten dafür, dass der Tram- und Busbetrieb teilweise eingestellt werden musste. Auch im deutschen Bundesland Baden-Württemberg gab es Unwetter. Das Southside-Festival in der Nähe des Bodensees musste unterbrochen werden. Die Organisatoren riefen die Menschen am Festival dazu auf, sich in ihren Autos in Sicherheit zu bringen. Zwischen Polen und der Ukraine droht ein Streit weiter zu eskalieren. Der polnische Präsident kündigte an, er werde Präsident Wolodymyr Selenskis die höchste Auszeichnung Polens, den Orden des Weißen Adlers, aberkennen. Auslöser der Kontroverse war die Entscheidung Selenskis, einer ukrainischen Armeeeinheit den Beinamen Helden der UPA zu verleihen. Kiew ehrt das Andenken an die Untergrundkämpfer der ukrainischen Aufstandsarmee UPA, weil sie nach dem Zweiten Weltkrieg Widerstand gegen die Sowjetherrschaft leisteten. Während des Kriegs hatten die Bewaffneten aber Massaker an Zehntausenden Polen in der heutigen Westukraine verübt. Deshalb ist Polen nun erzürnt. Noch in den Nahen Osten. Israel und die Hisbollah-Miliz im Libanon haben sich offenbar auf eine Waffenruhe geeinigt. Diese soll seit dem Nachmittag gelten. Das berichten mehrere Nachrichtenagenturen. Vermittelt wurde die Vereinbarung demnach von Vertretern aus den USA und Katar mit Unterstützung des Iran. Das Wetter: in der Nacht lassen die Gewitter nach. Morgen scheint dann wieder die Sonne. In den Alpen gibt es einzelne Platzregen. Es wird 32 bis 36 Grad heiß. Das waren Nachrichten von Radio SRF. Verantwortlich Karin Britsch.
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3: Im WM-Studio ist der Fabio Halbiese mit dem Match USA gegen Australien. Zwei Teams, die zum Start in die Weltmeisterschaft gewonnen haben, also mit viel Selbstvertrauen in das zweite Gruppenspiel gehen. Und es ist ein bisschen ein Aufeinandertreffen von zwei verschiedenen Philosophien. Das hat man im ersten Match beobachten. Auf der einen Seite die USA. Sehr flexibel über die Flügel, sehr viel Ballbesitz, aggressives Pressing, wo sie hier gezeigt haben. Auf der anderen Seite die Australier. Sehr wenig Fußball, nur 28% Ballbesitz, aber sehr, sehr effektiv gewesen gegen die Türkei bei dem 2-0 Sieg. Also sind wir gespannt, welche Philosophie sich hier eher durchsetzen kann. Passiert ist in den ersten 3 Minuten noch nicht viel, noch 0-0.
0: SRF-Verkehrsinfo von 21.03 Uhr. In der Region Zürich ist die A4 Richtung Winterthur zwischen Benken und Trüllikon nach einem Unfall weiterhin gesperrt. Der Verkehr wird umgeleitet.
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0: nächsten Stopp ist ein Mixtape von einer hochinteressanten Rap-Künstlerin aus Philadelphia, Tierra Whack. What a name. Und hat sich einen Namen gemacht in den letzten Jahren mit Hang zum Experimentellen, immer wieder unerwartet. Ganz einfach hochinteressanter Rap. Macht sich auch eher rar. Das Debütalbum Whack World ist im 2018 rausgekommen. Schon damals als Mixtape gelabelt. Jetzt gibt's Mixtape Nummer 2, Wax Museum, mit relativ wenig Vorlauf, Wundertüte, und das bleibt auch nach dem ersten Mal durchhören. Geht in relativ viele Richtungen. Der Track, den ich ausgewählt habe, hat wunderbare Oldschool Vibes, heisst Wax Paper. Mit dem starten wir in die zweite Stunde Sounds. Ich bin der Andi Rohrer.

0: Ja, von dem Pop-Schulterschluss haben wir diese Woche viel gehört im Sounds. Olivia Rodrigo, neueste Generation Popstar mit dem Robert Smith Oldschool-Phänomen und natürlich noch eine viel interessantere Ecke wichtig als in der Popmusik. Robert Smith von The Cure, wo Olivia Rodrigo so bewundert auf dem neuen Album, wo sie vor einer Woche rausgebracht hat. Ein, zwei Referenzen an The Cure zieht und die Bewunderung ist gegenseitig, wie der Robert Smith in letzter Zeit kundtun hat. Songwriting von der Olivia Rodrigo fände er sehr, sehr spannend und faszinierend. Ist auch etwas wie ein Ritterschlag, der Gastauftritt auf dieser Platte. Und genau diese Platte haben wir viel gehört. Sie heisst «You Seem Pretty Sad for a Girl So in Love».
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0: So auch heute, wie in jeder Soundsendung diese Woche, könnt ihr sie gewinnen. Wenn ihr mehr möchtet hören von dem Album, möchte ich euch die Sendung vom Montag ans Herz legen, der Luca Bruno. Nehmt euch durch die spannendsten Momente vom neuen Olivia Rodrigo Album. Das erste, dritte Album von der millionenfach gestreamten Künstlerin. srf.ch/sounds für die Sendung. Und jetzt habe ich noch eine CD da. Ist die letzte für diese Woche. «You Seem Pretty Sad for a Girl So in Love», die neue von Olivia Rodrigo auf 0848 300 333.

0: Manic Pixies, Clit. Band, die wir diese Woche sehr gerne bekommen im Sounds. Zuerst noch Shoutout an Roger Eichenberger aus Diesbach bei Büren. Hat CD von der Olivia Rodrigo gewonnen heute Abend. Sounds Album von der Woche gibt's immer nur live im Radio und via Telefon zu gewinnen. Das ist oldschool und nicht immer ganz einfach zu bewerkstelligen, aber das behalten wir so bei, wie seit Jahrzehnten. Schön, dass immer auch wieder sehr viele Leute anrufen für die tollen Alben. Danke vielmals für eure Liebe, für die Musik eben nicht nur zum Hören, sondern die dann auch so richtig die Hai können in den Händen zu heben. Und Musik, wo man kann erleben in Form von einer Band, wo bei uns im Sounds auf Besuch kommt, und eben mehr als nur etwas Tönendes ist, sondern jemand, wo man richtig spürt und kann kennenlernen, das ist immer auch wieder faszinierend. Diese Woche passiert mit den Manic Pixies, das ist eine Band aus Zürich, haben gerade ihr Debütalbum rausgebracht, das heisst I Know My Headphones Really Well. Und es ist einer der schöneren Momente hier im Radiostudio 4 von den 7 Pixies, haben vorbeigeschaut und haben so viel erzählt, wo einfach Hand und Füßigkeit mega schönes Gespräch war. Und auch da wieder, man hört das oft heutzutage, sie haben eine Band gegründet, weil sie an Konzert sind. Sie sind in Clubs, sie sind draussen gewesen und sie haben Sachen gesehen und gehört, wo sie sich selber einfach nicht drin wiedererkannt haben, haben sich nicht repräsentiert gefühlt. Alles, was passiert, ist irgendwie etwas anderes. Darum haben sie es angefangen selber zu machen, in den Worten von den Pixies.
1: Es war auch schwierig, in diese Dude-Bands auch reinzukommen, wenn man wollte. Also, jetzt ist es ein bisschen anders. Man muss sagen, viele Bands haben upgraded auf eine weiblich gelesene Person auf der Band. Bravo. Aber dort war es halt wirklich auch schwierig, ernst genommen zu werden. Halt. Eben, ich bin so geschockt, weil ich so viele talentierte Frauen oder halt Finta-Personen kenne, dass, egal wie sie das gemacht haben, auf eine Art und Weise haben sie trotzdem Musik gemacht. Und ich bin überrascht, sie sind auf keines von all diesen Bands drin. Weil eben die Bands, die immer Shows spielen, das gehen Touren, dies, das. Also, ich glaube, jetzt sieht man zum Glück auch eine Veränderung in dem bisschen mehr. Aber ja, in dem Zeit 2020, auch vielleicht auch voll Corona-Dings, in unsere eigenen Kreise, wo wir gewesen sind, halt Schule oder Friends, ist das sehr von Männern geprägt. Also wirklich so die Indie-Boy-Bands, die Mac DeMarco-Covers gemacht haben. Ja, sind alle ein bisschen ähnlich gewesen und alle haben ein Vorbild gehabt, das auch so ähnlich gewesen ist und alles ist immer gleich gewesen und man hat fast keine Frau auf der Bühne gesehen und ja, deswegen habe ich gefunden, nein, fuck it, so machen wir es. Auch wenn die Hälfte nicht wirklich mega lang spielt, me included.
0: Ziemlich ad hoc haben sie das Projekt gegründet, dann ist aber dank dem Gewinn von der Demotape-Klinik 2024 am MV Music Festival einer der wichtigsten Nachwuchspreise in der Schweizer Musik, haben sie so richtig können loslassen und das Debütalbum ist jetzt seit dem letzten Freitag draussen. Sie reden wunderbar über ihre Bewunderung zum Beispiel für Kleenex, also VorgängerInnen, die das schon gemacht haben und wie sie jetzt nicht gerade unkonventionell, aber einfach halt so richtig spontan und ohne zu überlegen, ob sie es allen recht machen, ihre Musik machen. Und das hört man auch, Manic Pixies. Nochmal ein Song ab dem Album I Know My Headphones Really Well. Der heisst Virgin Records. Die ganze Sendung überall dort, wo ihr Sounds findet. Podcast-Anbieter oder SRF3.ch.

Kyle Guns aus La Chaux-de-Fonds. Ich denke, wir brauchen wieder mal etwas so richtig reinhaut in dieser sonst eher relaxte Playlist. Passt aber gut zu Manic Pixies, von vorher Kyle Guns betrieben. Ein tolles Label namens Humus Records, was genauso Bands wie die Riot Girl Punk von Manic Pixies rausbringen. Eine sehr interessante Ecke Schweizer Musik. Jetzt schauen wir, hören wir richtig

0: sondern die riese Euphorie vom Co-Gastgeber USA. Die haben 4-1 gewonnen zum WM-Start, Fabio Halbieser vom Sport. Jetzt geht's auch im zweiten Spiel gegen Australien. Erstens gut und zweitens euphorisch weiter.
1: Ja, absolut. Wieder ein Traumstart für die USA. Schon nach 11 Minuten sind sie in Führung gegangen. Es ist zwar ein Eigengoal gewesen von Australien, aber das ist nicht minder bejubelt worden im Stadion. Der Bolagun von den USA hat sich auf links mit sehr viel Tempo durchsetzen, einen scharfen Pass in die Mitte und dann der Burgess, der Verteidiger von Australien, ja, der ist dann einfach so letz gestanden, dass er ihn dann ins eigene Goal geschossen hat. Und es ist verdient, die Führung, die USA sehr, sehr dominant in diesem Spiel. Du hast es angesprochen, die Euphorie, der 4-1-Sieg, der hat etwas ausgelöst und auf dem wollen die Amerikaner aufbauen. Vielleicht so aus europäischer Sicht hat man sie vielleicht auch ein bisschen unterschätzt. Ja, aber gleich auch die USA, das sind Profis am Weg, die allermeistens in Europa spielen, in Mannschaften Milan, Juve, Leverkusen. Also die können schon etwas und das zeigen sie bis jetzt in den zwei Gruppenspielen.
0: Das nächste Update von dem Spiel gibt's nach den 10 Nachrichten im Sportflash oder ihr verfolgt das Spiel wie alles in Sachen Fußball-WM im Fernsehen auf SRF 2 und der SRF Sport. SRF Verkehrsinfo von 21.37 Uhr auf der A4 Schaffhausen Richtung Winterthur zwischen Benken und Trülikon ist die A4 weiterhin gesperrt wegen eines Unfalls. Eine Umleitung ist eingerichtet. Dann A1 Lausanne Richtung Genf zwischen Nyon und Goppe, Stau wegen eines Pannenfahrzeugs. Ein defekter LKW blockiert den Standstreifen. Dann auf der A9 Martigny Richtung Vevey zwischen B-Nord und Saint-Trifon Verkehrsbehinderung wegen eines Unfalls. Nächster Stopp Auckland, Neuseeland. Von dort kommt das Trio Office Dog. Wir haben heute ein neues Album mit feinem Indie-Rock rausgebracht. Es heisst Prime Corner.

Der Sounds-Zeitreise mit der Big Pink aus dem Archiv. Eine Band, die wir so in den 10er Jahren sehr gern gelost haben. Jetzt hat der Robbie Firth von der Big Pink ein neues Projekt. Und zwar mit zwei Jamies, die wir sicher auch schon gehört haben. Der Jamie T, Solokünstler, und der Jamie Hinz von The Kills. Miteinander haben sie eine EP gemacht unter dem Namen M-O-T-H-E-R. Oder ganz einfach Mother. Erste Single, My Love, diese Woche im Sounds entdeckt und doch schon ein, zweimal wieder für geholt. Sind gespannt, was von dem Projekt noch kommt. Mother im Sounds.

Immer Bandler. Track, den wir im Sounds vom Mittwoch kennengelernt haben. Das aktuelle Album Ningubani war Schwerpunkt bei uns. Jeden Abend tauchen wir auch vertieft in ein bestimmtes Album rein. Ihr könnt das ganze Archiv mit allen Soundsendungen hören auf srf.ch/sounds. Stichwort Harmonie. Vor 15 Jahren ist ein Album rausgekommen namens Bon Iver, von einem Projekt namens Bon Iver. Und das war eine Verabschiedung von ganz reduzierten, feinen Folk. Und damals von Kritikern zum Teil als zu aufblasen bezeichnet worden. Wer Bon Iver bis heute verfolgt hat, das ist noch einiges mehr aufblasen worden. Einer von wichtigeren Komponisten und Produzenten im Indie, aber auch im Popgeschäft geworden. Und als Startpunkt kann man wahrscheinlich das Album sehen, das in diesen Tagen 15 Jahre alt wird. Wir hören Holocene, den grossen Hit und als Highlight auf dieser Platte. Und nach dem 10 gibt es so die Klangwelt von Bon Iver in Form eines Sounds Mixtape auf SRF 3.

0: Vor 15 Jahren war das der Aufbruch in damals noch ungeahnte Welten von dem Folky. Justin Vernon alias Bon Iver, Holocene, ab dem Album, das gleich heisst wie das Projekt, feiert in diesen Tagen Jubiläum. Und wie die Musik, die Bon Iver nachher daraus gemacht hat, Rap und auch die elektronische Musik von heute prägt und beeinflusst hat, erhört ihr mal im Sounds Mixtape. Das gehört ihr hier zwischen 10 und 11. Ihr könnt das auch jederzeit in unserer Bibliothek hören auf srf3.ch.
1: Die Nachrichten von SRF um 22 Uhr mit Lara Christen. Nach der drückenden Hitze kamen die Unwetter. In der Schweiz gab es umgestürzte Bäume, Starkregen und Hagel. Polen ist sauer. Es hat dem ukrainischen Präsidenten Wolodymyr Selenskyj einen Orden aberkannt. Und Zugkollision in England. Es soll mehrere Verletzte geben. Das Wetter. Nachts klingen die Gewitter ab. Morgen wird es sonnig und heiß bei 32 bis 36 Grad. Sturmböen, golfballgroße Hagelkörner und Starkregen. Über die Schweiz sind am Abend heftige Gewitter gezogen. SRF Meteo berichtete von landesweit mehr als 15.000 Blitzen. Karin Britsch mit einer Übersicht.
2: Hagel gab es etwa im Berner Oberland oder auch im Kanton Nidwalden. In Luzern waren die Sturmböen mit 90 Kilometern pro Stunde recht heftig. Stark von den Unwettern betroffen war die Stadt Zürich. Laut Polizei gingen sehr viele Notrufe ein. Umgeknickte Bäume sorgten dafür, dass der Tram- und Busbetrieb teilweise eingestellt werden musste. Videos vom Hauptbahnhof Zürich zeigen, wie Wasser Rolltreppen runterläuft. Einschränkungen gab es auch am Flughafen Zürich, wie der Tagesanzeiger schreibt. Zum Teil hätten keine Flugzeuge starten können und mehrere Landungen seien abgebrochen worden. Auch im deutschen Bundesland Baden-Württemberg gab es Unwetter. Das Southside Festival in der Nähe des Bodensees musste für mehrere Stunden unterbrochen werden. Die Organisatoren riefen die Menschen am Festival dazu auf, sich in ihren Autos in Sicherheit zu bringen. Kurz vor 22 Uhr gab das Festival Entwarnung und kündigte die Fortsetzung der Konzerte an.
1: Ein Streit zwischen Polen und der Ukraine köchelt weiter. Der polnische Präsident Nawrocki hat dem ukrainischen Präsidenten Selenskyj die höchste Auszeichnung Polens, den Orden des Weißen Adlers, aberkannt. Er hatte dies vor einiger Zeit angekündigt. Der ukrainische Außenminister Sibiha kommentiert die Aberkennung mit den Worten, das sei ein strategischer Fehler von Polen. Auslöser der Kontroverse ist die Entscheidung Selenskyjs, einer ukrainischen Armeeeinheit den Beinamen «Helden der UPA» zu verleihen. Damit ehrt die Regierung das Andenken an die Untergrundkämpfer der ukrainischen Aufstandsarmee UPA. Diese haben nach dem Zweiten Weltkrieg Widerstand gegen die Sowjetherrschaft geleistet. Nur verübten diese Partisanen damals auch Massaker an Zehntausenden Polen in der heutigen Westukraine. Deshalb ist Polen erzürnt. Nach Großbritannien. Nördlich von London hat es ein Zugunglück gegeben. Zwischen Luton und Bedford sind zwei Züge zusammengestoßen. Der britische Gesundheitsminister schreibt, es habe mehrere Verletzte gegeben. Rettungskräfte sind vor Ort, die Zugstrecke bleibt vorerst gesperrt. Die Ursache für den Unfall ist ungeklärt. Auf Bildern und Videos in britischen Medien sind zwei beschädigte Züge zu sehen. Sie scheinen aufeinander aufgefahren zu sein, stehen aber noch auf den Gleisen. Nun zu weiteren Meldungen des Tages in der Übersicht. Israel und die Hisbollah-Miliz im Libanon haben sich offenbar auf eine Waffenruhe geeinigt. US-Präsident Donald Trump sagte in einem Telefoninterview mit dem Fernsehsender NBC News, er habe mit Israel gesprochen und das Land gebeten, einer Waffenruhe mit der Hisbollah zuzustimmen. Inzwischen gibt es auch eine Bestätigung von einem israelischen Militärsprecher und einem Diplomaten aus Katar. Die libanesische Hisbollah-Miliz hat sich noch nicht dazu geäußert. Das für heute geplante Treffen zwischen den USA und dem Iran, heute auf dem Birkenstock, wurde am Morgen kurzfristig abgesagt. Das teilte das Außendepartement in Bern mit. Dennoch halten gut 2000 Angehörige der Armee, Polizistinnen und Polizisten, weiterhin die Stellung, sagt die Nidwaldner Regierungsrätin Karin Kaiser. In Bern ist die Sommersession der Eidgenössischen Räte zu Ende gegangen mit den Schlussabstimmungen. Die Räte verabschiedeten 22 Vorlagen. Das Parlament sprach sich unter anderem dafür aus, dass das Verbot, neue Kernkraftwerke zu bauen, aufgehoben werden soll. Und zur Finanzierung der 13. AHV-Rente wurde entschieden, dass die Mehrwertsteuer um 0,4 Prozentpunkte erhöht werden soll. Ein weiterer Entscheid über die sogenannte Feuerwerksinitiative soll das Schweizer Stimmvolk ohne einen Gegenvorschlag befinden können. Der Gegenvorschlag wäre weniger weit gegangen als die Initiative und hätte nur reine Knallkörper, also Böller, verboten und hätte Import- und Bewilligungsregeln eingeführt. In der Schweiz sollen nationalsozialistische Symbole nicht mehr in der Öffentlichkeit gezeigt werden dürfen, also zum Beispiel das Hakenkreuz oder der Hitlergruß. Der Bundesrat hat dazu ein neues Gesetz ans Parlament überwiesen. Wer sich nicht an das Verbot hält, soll mit 200 Franken gebüßt werden können. Die Börsendaten von 22.05 Uhr, geliefert von 6. Der Swiss Market Index schließt bei 13.774 Punkten plus 0,1%. Der Euro wird zu 92,59 Rappen gehandelt, der Dollar zu 80,68 Rappen. Das Wetter? Nachts lassen die Gewitter nach. Morgen scheint dann wieder die Sonne. In den Alpen bilden sich am Nachmittag Quellwolken und einzelne Platzregen. Es wird 32 bis 36 Grad heiß. Das waren Nachrichten von Radio SRF. Verantwortlich Karin Britsch.
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4: Mit dem Team Equiman und zuerst mal mit sehr guten Schweizerinnen. Im Mountainbike in der Lenzerheide, da waren vier Schweizerinnen in die Top 6 im Shorttrack. Ronja Blöchlinger wird zweit, Alessandra Keller dritte, Nico Koller vierte und Sina Frey sechste. Als beste Schweizerin ist Ronja Blöchlinger natürlich sehr zufrieden mit ihrem besten Resultat im Weltcup als zweite. Und das erst noch in der Schweiz, in der Lenzerheide von den eigenen Fans vor der Familie.
5: Ja, beim Warm-up auf der Strecke habe ich zumal meinen Grosspapi gesehen, Hauptberuf, und ich habe ihn etwa 4 Jahre oder so nicht gesehen. Darum ist es mega cool, die Familie und die Freundschaften sind da. Ja.
4: Natürlich schön, wenn man den Grosspapi sieht am eigenen Streckenrand. Gewonnen hat das Shorttrack-Rennen Savilia Blanc aus den USA. Beim Shorttrack-Rennen der Männer gibt es keinen Schweizer Podestplatz. Der Dario Lillo ist der beste Schweizer auf dem Platz 5. Sehr gute Schweizerinnen gibt es auch an der Tour de Suisse. Auf der dritten Etappe in der Region Bad Ragaz gibt es zwar keinen Schweizer Sieg, aber im Gesamtklassement können zwei Schweizerinnen mit den Besten mithaben. Die Steffi Heberlin und die Marlene Reusser sind im Gesamtklassement in der Top 5. Die beiden haben ein bisschen weniger als eine Minute Rückstand auf die schnellste Fahrerin bis jetzt, die Elisa Longoborghini aus Italien. Bei dem Mann ist der Topfavorit Tadej Pogacar klar erst im Gesamtklassement von der Tour de Suisse mit fast 3 Minuten Vorsprung auf den zweiten. Eine sehr gute Schweizerin ist auch Viktoria Golubic im Tennis in diesen Tagen. Sie ist nämlich im Halbfinale beim Rasenturnier zu Nottingham. So eine gute Leistung hätte man nicht erwarten vorher, weil Viktoria Golubic hat für das Turnier noch müssen Qualifikation spielen. Jetzt gewinnt sie also den Viertelfinal gegen eine besser klassierte Gegnerin, gegen die Anne Lee aus den USA in 3 Sätzen. Ein bisschen mehr hofft, haben sich die Schweizer Tagenfechter an der Europameisterschaft. Das Nationalteam mit dem Lukas Malgotti, Alexi Bayach und Ian Hauri sind als Goldfavoriten in die EM reingegangen. Es langt aber nicht für eine Medaille. Am Schluss gibt es den 4. Platz für die Tagenfechter. Jetzt noch zweimal Fußball. Der Leonardo Bertone, einer der sehr guten Spieler vom Meister Thun, wechselt den Club innerhalb der Super League. Er spielt ab der neuen Saison für Luzern. Bekommt dort einen Vertrag bis 2028. Luzern bekommt einen Mittelfeldspieler, der letzte Saison 11 Goal gemacht hat. Bei Luzern hat nur ein Spieler, der Matteo Di Giusto, mehr als 11 Goal gemacht in der letzten Saison. Das zeigt, wie gut der Leonardo Bertone bei Thun war. Und die Fußball-WM, ja, natürlich, die gibt's auch noch, die ist auch noch heute Abend. Die USA, die spielen gerade im Moment gegen Australien. Fabio Hallhäuser schaut den Match. Die erste Hälfte ist durch und Fabio vor dem Turnier sind ja ein Haufen skeptisch gewesen in den USA, der Gastgeber im eigenen Land, so bei der eigenen Nationalmannschaft. Aber jetzt ist die Euphorie aber so etwas vorm, oder?
6: Ja, und wie? Also, all die Skepsis ist wirklich weg bei den Fans. Die Nationalmannschaft überzeugt, auch heute zu oben gegen Australien. Mhm. 2-0 steht zur Pause und das völlig verdient. Die USA sind die bessere Mannschaft, das muss man sagen. Das erste Goal war ein Eigengoal, aber provoziert durch einen Lauf auf den Flügel, sehr viel Tempo, der Ball kommt scharf rein, der australische Verteidiger steht letzt und trifft ihn dann auch komisch, dass er ins eigene Goal geht. Und das zweite Goal, Eckball, der nicht hoch reinkommt als hohe Flanke, sondern eine Variante, ein Trickli, ein flacher Pass auf höhere 16er Grenze, ein Abschluss, der wird zwar noch blockt von den australischen Verteidiger, aber dann hat der Freeman so schnell geschaltet, ist auf den Ball und hat den getroffen. Und ja, USA, die sind flexibel auf den Flügel, machen sehr viel Druck, sehr viel Tempo. Australien, die spielen kaum mit. Denen ihren Matchplan geht gar nicht auf. Die haben wollen so lang wie möglich kein Gegengoal und dann mit Konter, so wie sie es gegen Türkei gemacht haben. Und darum, ja, also die Fans sind aus dem Häuschen, das hat man gesehen bei den beiden Goal. Jubel par excellence. Und die Mannschaft vielleicht, aus europäischer Sicht, habe ich das Gefühl, vielleicht hat man sie auch ein bisschen unterschätzt. Denkt, ja komm, die Amis, die können American Football, Baseball, aber sicher nicht Fußball. Aber 17 Profis spielen in Europa, sind hier ausgebildet, spielen bei Top-Clubs wie Milan, Juve, Leverkusen. Also die können schon etwas und jetzt bringen sie es auch auf den Rasen. Das merken die Fans und ja, wenn sie diesen Match gewinnen, sind sie sicher weiter. Der Gruppensieg ist sehr real. Also, ja, die Euphorie ist da und das ist auch berechtigt.
4: Noch kurz, es spricht gar nicht mehr für Australien, oder im Moment?
6: Nein, gar nicht. Also, ich kann mir nicht vorstellen, wie die irgendwie könnten zurückkommen in diesem Match. Gut, im Fußball kann alles passieren. Aha. Ich habe mich auch schon getauscht, ganz, ganz klar. Aber, also, die müssten wirklich komplett alles umkrempeln. Die müssten Qualitäten plötzlich führen, selber, wo ich jetzt nicht erahne, dass die haben. Und darum, wenn jetzt hier nicht komplett etwas passiert, was verrückt ist, dann wird Amerika gewonnen.
4: Das gibt sicher einfacher als gegen den Gastgeber im eigenen Land spielen, bis 0-2 hinter 3 aus australischer Sicht. Die zweite Halbzeit, die hat jetzt gerade angefangen, gibt es auf SRF 2.
0: SRF Verkehrsinfo von 22.11 Uhr auf der A4 Schaffhausen Richtung Winterthur zwischen Benken und Trülikon ist die A4 weiterhin gesperrt wegen eines Unfalls. Eine Umleitung ist eingerichtet. Dann auf der A9 Martigny Richtung Vevey zwischen B Nord und Saint-Trifon. Verkehrsbehinderung wegen eines Unfalls.
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0: Und jetzt dürfen wir uns mitnehmen lassen in die Klangwelt von Bon Iver. 15 Jahre ist es her, seit das zweite Album gekommen ist von dem Folky, damals Shooting Star, der seine Klangpalette erweitert hat. Und der erste Schritt damals vor 15 Jahren hat zu einer Soundwelt geführt, die wir heute kennen, wo von Hip-Hop bis Elektro so einiges beeinflusst hat. Dazu gehören DJ Kosi oder Rapper wie Kendrick Lamar. Bon Iver Enhanced.
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0: 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Jetzt tauchen wir in die Fußball-Euphorie in den USA. Jawohl, spätestens seit heute Abend kann man sagen, das Gastgeberland ist im Fußballfieber.
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0: Zur Pause eine klare Angelegenheit gewesen. 2-0, mittlerweile ein bisschen mehr als eine Stunde gespielt. Fabio Halbeisen haben sich die Australier, der heutige Gegner vom Gastgeber USA, irgendwie können fangen. Sieht es da nach irgendeiner Chance aus, dass das Spiel noch könnte kippen?
2: Sie probieren es einmal, sagen wir es so. Also, du hast gesagt, klare Sache zur Halbzeit. Australien gar keine Chance gehabt in der ersten Halbzeit. Und jetzt kommen sie langsam so vor das gegnerische Goal. Ein kleines Beispiel: In der ersten Halbzeit haben sie nicht einmal aufs Goal geschossen. Jetzt immerhin schon zweimal. Und in der ersten Halbzeit so die Aktionen. Es gibt so eine Statistik, die zeigt, wie oft sie, in gegnerischen Platzhälfte dort gefährlich werden. Dort ist auch ein Null gestanden. Und jetzt steht dort immerhin schon eine 5. Also 2 Schüsse aufs Goal, 5-mal immerhin mal über die Platzhälfte gefährlich kommen. So Tendenzen, so ganz scheuch probieren sie es. Und sie müssen ja auch, sie müssen irgendwie zurückkommen in den Match. Es kann sein, dass mal ein Eckball zu einem Goal führt oder ein Freistoß. Vorher hat gerade einen guten Schuss, knapp über die Latte. Also Australien ist aufgewacht. Auf der anderen Seite die USA, für mich immer noch die bessere Mannschaft, weil sie es einfach mehrheitlich im Griff haben. Ja, der Australier läuft jetzt natürlich ein bisschen Zeit davon. Aber mal schauen, mit einer Aktion kann man wieder zurückkommen in das Spiel.
0: 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Das nächste WM-Update auf SRF 3 gibt's nach der 11 Nachricht. SRF-Verkehrsinfo von 22.34 Uhr, A4 Schaffhausen Richtung Winterthur. Zwischen Benken und Trülikon ist die A4 immer noch gesperrt wegen eines Unfalls. Eine Umleitung ist eingerichtet. Dann auf der A9 Martigny Richtung Vevey zwischen Baie-Nord und Saint-Trifon. Verkehrsbehinderung wegen eines Unfalls. Und weiter geht's mit dem Sounds Mixtape. Bon Iver und was der Mensch, der Musiker, so alles beeinflusst hat.

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0: Die Nachrichten von SRF um 11 mit Sandro Peter. Sturmböen, Golfball, große Hagelkörner und Starkregen. Über die Schweiz sind am Abend heftige Gewitter gezogen. SRF Meteo berichtete von landesweit mehr als 15.000 Blitzen. Karin Britsch mit deiner Übersicht.
1: Hagel gab es etwa im Berner Oberland oder auch im Kanton Nidwalden. In Luzern waren die Sturmböen mit 91 Kilometern pro Stunde recht heftig. Stark von den Unwettern betroffen war die Stadt Zürich. Die Polizei schreibt, es seien sehr viele Notrufe eingegangen. Umgeknickte Bäume sorgten dafür, dass der Tram- und Busbetrieb teilweise eingestellt werden musste. Einzelne ausgewachsene Bäume wurden umgerissen. Videos vom Hauptbahnhof Zürich zeigen, wie Wasser Rolltreppen hinunterläuft. Einschränkungen gab es auch am Flughafen Zürich, wie der Tagesanzeiger schreibt. Zeitweise hätten keine Flugzeuge starten können und mehrere Landungen seien abgebrochen worden. Auch im deutschen Bundesland Baden-Württemberg gab es Unwetter. Das Southside Festival in der Nähe des Bodensees musste für mehrere Stunden unterbrochen werden. Die Organisatoren riefen die Menschen am Festival auf, sich in ihren Autos in Sicherheit zu bringen. Kurz vor 22 Uhr gab das Festival dann Entwarnung und kündigte die Fortsetzung der Konzerte an.
0: Ein Streit zwischen Polen und der Ukraine köchelt weiter. Der polnische Präsident Nawrocki hat dem ukrainischen Präsidenten Zelensky die höchste Auszeichnung Polens, den Orden des Weißen Adlers, aberkannt. Er hatte dies vor einiger Zeit angekündigt. Der ukrainische Außenminister Sipia kommentiert die Aberkennung mit den Worten, das sei ein strategischer Fehler von Polen. Auslöser der Kontroverse ist die Entscheidung Selenskis, einer ukrainischen Armeeeinheit den Beinamen «Helden der UPA» zu verleihen. Damit ehrt die Regierung das Andenken an die Untergrundkämpfe der ukrainischen Aufstandsarmee UPA. Diese haben nach dem Zweiten Weltkrieg Widerstand gegen die Sowjetherrschaft geleistet, nur verübten diese Partisanen damals auch Massaker an Zehntausenden Polen in der heutigen Westukraine. Deshalb ist Polen erzürnt. Nach Großbritannien. Nördlich von London hat es ein Zugunglück gegeben. Zwischen Luton und Bedford sind zwei Züge zusammengestoßen. Die britische Transportpolizei schreibt, es sei eine Person ums Leben gekommen, mehrere weitere seien verletzt worden. Rettungskräfte sind vor Ort, die Zugstrecke bleibt vorerst gesperrt. Die Ursache für den Unfall ist ungeklärt. Auf Bildern und Videos in britischen Medien sind zwei beschädigte Züge zu sehen. Sie scheinen aufeinander aufgefahren zu sein. Stehen aber noch auf den Gleisen. Die Börsendaten von SIX, der Swiss Market Index, schließt bei 13.774 Punkten, ein Plus von 0,1%. Der Euro wird zu 92,62 gehandelt, der Dollar zu 80,71. Das Wetter: In der Nacht klingen die Gewitter ab. Morgen gibt es viel Sonnenschein und in den Alpen einzelne Platzregen. Es gibt 32 bis 36 Grad. Das waren Nachrichten von Radio SRF, am Mikrofon und verantwortlich Sandro Peter.
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3: Im WM-Studio ist der Fabio Halbiese mit einem Blick auf den Match USA gegen Australien, wo die allerletzten Sekunden laufen. Die USA führen immer noch mit 2-0 in diesem Spiel. Und jetzt ist es amtlich. Die Amerikaner gewinnen aus zweiten Gruppenspiel und bleiben völlig souverän bei diesem Heimturnier. Es ist ein verdienter Sieg. Über weite Strecken sind die USA das bessere Team gewesen. Australien ist zwar aufgewacht in der zweiten Halbzeit, plötzlich auch von Fußballspielen, hat sich auf Chancen rausspielen, aber das ist spät gewesen. In der ersten Halbzeit ist von Australien wirklich wenig gekommen. Und so kommt der Gastgeber, der Co-Gastgeber zu einem relativ lockere Sieg, sage ich jetzt einmal. Sie sind zwar die beste Mannschaft gewesen, aber haben nicht so wirklich an die Grenzen müssen gehen. Und die Euphorie, die ist unbremst. Nach dem 4-1-Startsieg gegen Paraguay ein weiterer Sieg. Die USA grüssen vom ersten Tabellenplatz. Später ist dann noch das zweite Spiel zwischen der Türkei und Paraguay. So viel vor der Fußball-WM für heute.
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0: Die Nachrichten von SRF um Mitternacht mit Sandro Peter. Heftige Gewitter über der Schweiz. Die Folgen sind umgestürzte Bäume, Verkehrsbehinderungen oder Konzertunterbrüche. Zugkollision in der Nähe von London. Mindestens eine Person kommt dabei ums Leben. Das Wetter, viel Sonne und bis zu 36 Grad. Sturmböen, Golfball, große Hagelkörner und Starkregen. Über die Schweiz sind am Abend heftige Gewitter gezogen. SRF Meteo berichtete von landesweit mehr als 15.000 Blitzen. Karin Britsch mit einer Übersicht.
1: Hagel gab es etwa im Berner Oberland oder auch im Kanton Nidwalden. In Luzern waren die Sturmböen mit 91 km pro Stunde recht heftig. Stark von den Unwettern betroffen war die Stadt Zürich. Die Polizei schreibt, es seien sehr viele Notrufe eingegangen. Umgeknickte Bäume sorgten dafür, dass der Tram- und Busbetrieb teilweise eingestellt werden musste. Einzelne ausgewachsene Bäume wurden umgerissen. Videos vom Hauptbahnhof Zürich zeigen, wie Wasser Rolltreppen hinunterläuft. Einschränkungen gab es auch am Flughafen Zürich, wie der Tagesanzeiger schreibt. Zeitweise hätten keine Flugzeuge starten können und mehrere Landungen seien abgebrochen worden. Auch im deutschen Bundesland Baden-Württemberg gab es Unwetter. Das Southside Festival in der Nähe des Bodensees musste für mehrere Stunden unterbrochen werden. Die Organisatoren riefen die Menschen am Festival auf, sich in ihren Autos in Sicherheit zu bringen. Kurz vor 22 Uhr gab das Festival dann Entwarnung und kündigte die Fortsetzung der Konzerte an.
0: In den Kanton Tessin. Dort sind Blaualgen entdeckt worden im Lago Maggiore. Das teilen die Tessiner Behörden mit. Die ersten Blaualgen seien am Donnerstag beim Uralto festgestellt worden. Es sei aber nicht ausgeschlossen, dass auch andere Uferabschnitte betroffen sein könnten. Die Behörden raten der Bevölkerung, vorsichtig zu sein beim Baden. Konkret heißt das, nur in klarem Wasser schwimmen und sichtbare Blaualgenansammlungen meiden. Kleinkinder, Menschen mit empfindlicher Haut sowie Hunde und andere Haustiere sollten dem Wasser fernbleiben. Blaualgen sind Bakterien, die beim Menschen Hautreizungen, Magen-Darm-Probleme, Atembeschwerden und Muskelkrämpfe auslösen können. Bei Hunden können sie rasch zum Tod führen. Ein Streit zwischen Polen und der Ukraine köchelt weiter. Der polnische Präsident Nawrocki hat dem ukrainischen Präsidenten Zelensky die höchste Auszeichnung Polens aberkannt, den Orden des Weißen Adlers. Er hatte dies vor einiger Zeit angekündigt. Der ukrainische Außenminister kommentiert die Aberkennung mit den Worten, das sei ein strategischer Fehler von Polen. Auslöser der Kontroverse ist die Entscheidung Zelenskys, einer ukrainischen Armeeeinheit den Beinamen «Helden der UPA» zu verleihen. Damit ehrt die Regierung das Andenken an die Untergrundkämpfer der ukrainischen Aufstandsarmee UPA. Diese haben nach dem Zweiten Weltkrieg Widerstand gegen die Sowjetherrschaft geleistet. Nur verübten diese Partisanen damals auch Massaker an Zehntausenden Polen in der heutigen Westukraine. Deshalb ist Polen erzürnt. Nach Großbritannien, nördlich von London, hat es ein Zugunglück gegeben. Zwischen Luton und Bedford sind zwei Züge zusammengestoßen. Die britische Transportpolizei schreibt, es sei eine Person ums Leben gekommen, mehrere weitere seien verletzt worden. Rettungskräfte sind vor Ort, die Zugstrecke bleibt vorerst gesperrt. Die Ursache für den Unfall ist noch unklar. Und ein Resultat der Fußball-Weltmeisterschaft. Die USA gewinnen das Gruppenspiel gegen Australien mit 2-0. Damit haben sich die USA für die K.O.-Phase qualifiziert. Der Blick aufs Wetter. Es wird den ganzen Tag sonnig. Nur in den Alpen gibt es am Nachmittag neue Quellwolken und einzelne Platzregen. Es wird 32 bis 36 Grad heiß. Das waren Nachrichten von Radio SRF. Am Mikrofon und verantwortlich Sandro Peter.

0: Die Nachrichten von SRF um 1 mit Sandro Peter. Sturmböen, golfballgroße Hagelkörner und Starkregen. Über die Schweiz sind am Abend heftige Gewitter gezogen. SRF Meteo berichtet von landesweit mehr als 15.000 Blitzen. Karin Britsch mit einer Übersicht.
1: Hagel gab es etwa im Berner Oberland oder auch im Kanton Nidwalden. In Luzern waren die Sturmböen mit 91 Kilometern pro Stunde recht heftig. Stark von den Unwettern betroffen war die Stadt Zürich. Die Polizei schreibt, es seien sehr viele Notrufe eingegangen. Umgeknickte Bäume sorgten dafür, dass der Tram- und Busbetrieb teilweise eingestellt werden musste. Einzelne ausgewachsene Bäume wurden umgerissen. Videos vom Hauptbahnhof Zürich zeigen, wie Wasser Rolltreppen hinunterläuft. Einschränkungen gab es auch am Flughafen Zürich, wie der Tagesanzeiger schreibt. Zeitweise hätten keine Flugzeuge starten können und mehrere Landungen seien abgebrochen worden.
0: Mehrere Menschen sind wegen der Unwetter verletzt worden in Zürich. So wurde etwa eine 16-Jährige von einem herabfallenden Ast getroffen und schwer verletzt, wie Schutz und Rettung Zürich schreibt. Durch umstürzende Bäume wurden 6 weitere Personen verletzt. In den Kanton Tessin. Dort sind Blaualgen entdeckt worden im Lago Maggiore. Das teilen die Tessiner Behörden mit. Die ersten Blaualgen seien am Donnerstag beim Uralto festgestellt worden. Es sei aber nicht ausgeschlossen, dass auch andere Uferabschnitte betroffen sein könnten. Die Behörden raten der Bevölkerung, vorsichtig zu sein beim Baden. Konkret heißt das, nur in klarem Wasser schwimmen und sichtbare Blaualgenansammlungen meiden. Kleinkinder, Menschen mit empfindlicher Haut sowie Hunde und andere Haustiere sollten dem Wasser fernbleiben. Blaualgen sind Bakterien, die beim Menschen Hautreizungen, Magen-Darm-Probleme, Atembeschwerden und Muskelkrämpfe auslösen können. Bei Hunden können sie rasch zum Tod führen. Nach Großbritannien. Nördlich von London hat es ein Zugunglück gegeben. Zwischen Luton und Bedford sind 2 Züge zusammengestoßen. Die Rettungsdienste sagen, es sei eine Person ums Leben gekommen, 89 weitere Menschen seien verletzt worden. Mehr als 30 davon schwer bis sehr schwer. Rettungskräfte sind vor Ort. Die Zugstrecke bleibt vorerst gesperrt. Die Ursache für den Unfall ist noch unklar. Und ein Resultat von der Fußball-Weltmeisterschaft. Die USA gewinnen das Gruppenspiel gegen Australien mit 2-0. Damit haben sich die USA für die K.O.-Phase qualifiziert. Bleibt der Blick aufs Wetter. Es wird den ganzen Tag sonnig. Nur in den Alpen gibt es am Nachmittag neue Quellwolken und einzelne Platzregen. Es wird 32 bis 36 Grad heiß. Das waren Nachrichten von Radio SRF, am Mikrofon und verantwortlich Sandro Peter. SRF Verkehrsinfo von 1.03 Uhr auf der A9 Martigny Richtung Vevey zwischen B Nord und Saint-Trifon Verkehrsbehinderung wegen Arbeiten am Mittelstreifen. Der Überholstreifen ist gesperrt.

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1: SRF Verkehrsinfo von 1.34 Uhr. Entwarnung, falsch fahrendes Fahrzeug auf der A2 Luzern-Gotthard zwischen Beckenried und der Verzweigung Altorf in beiden Richtungen. Die Polizei meldet, dass auf dieser Strecke das falsch fahrende Fahrzeug nicht mehr unterwegs ist.
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0: Die Nachrichten von SRF um 2 mit Sandro Peter. Sturmböen, Golfball, große Hagelkörner und Starkregen. Über die Schweiz sind am Abend heftige Gewitter gezogen. SRF Meteo berichtete von landesweit mehr als 15.000 Blitzen. Karin Britsch mit einer Übersicht.
1: Hagel gab es etwa im Berner Oberland oder auch im Kanton Nidwalden. In Luzern waren die Sturmböen mit 91 km pro Stunde recht heftig. Stark von den Unwettern betroffen war die Stadt Zürich. Die Polizei schreibt, es seien sehr viele Notrufe eingegangen. Umgeknickte Bäume sorgten dafür, dass der Tram- und Busbetrieb teilweise eingestellt werden musste. Einzelne ausgewachsene Bäume wurden umgerissen. Videos vom Hauptbahnhof Zürich zeigen, wie Wasser Rolltreppen hinunterläuft. Einschränkungen gab es auch am Flughafen Zürich, wie der Tagesanzeiger schreibt. Zeitweise hätten keine Flugzeuge starten können und mehrere Landungen seien abgebrochen worden.
0: Mehrere Menschen sind wegen der Unwetter verletzt worden in Zürich. So wurde etwa eine 16-Jährige von einem herabfallenden Ast getroffen und schwer verletzt, wie Schutz und Rettung Zürich schreibt. Durch umstürzende Bäume wurden 6 weitere Personen verletzt. Nach Großbritannien. Nördlich von London hat es ein Zugunglück gegeben. Zwischen Luton und Bedford sind 2 Züge zusammengestoßen. Die Rettungsdienste sagen, es sei eine Person ums Leben gekommen. 89 weitere Menschen seien verletzt worden, mehr als 30 davon schwer bis sehr schwer. Die Ursache für den Unfall ist noch unklar. Sie gilt als Highlight unter Flugzeugfans, die Air Force One, also das Flugzeug, das den US-Präsidenten transportiert. Bisher übernahmen diese Aufgabe hauptsächlich 2 Jumbo-Jets, die mittlerweile mehr als 30 Jahre alt sind. Nun hat die Air Force dafür ein neues Flugzeug präsentiert. Es handelt sich um eine neue Version des Jumbo-Jets und die Maschine hat eine neue Bemalung. US-Präsident Donald Trump wird für dieses Flugzeug kritisiert. Es ist ein Geschenk von Katar. Demokraten sprachen von blanker Korruption. Trump selbst zeigte sich bei der Präsentation hingegen von der Maschine begeistert. Das Flugzeug soll als Übergangslösung dienen, bis die eigentlich bestellten 9 Flugzeuge einsatzbereit sein werden. Trump will damit im nächsten Monat in die Türkei fliegen, zu einem NATO-Gipfel. Und die Resultate von der Fußball-Weltmeisterschaft. Marokko gewinnt das Gruppenspiel gegen Schottland mit 1-0. Zuvor haben die USA gegen Australien gewonnen mit 2-0. Damit haben sich die USA für die K.O.-Phase qualifiziert. Das Wetter, es wird den ganzen Tag sonnig, nur in den Alpen gibt es am Nachmittag neue Quellwolken und einzelne Platzregen. Es wird 32 bis 36 Grad heiß. Das waren Nachrichten von Radio SRF. Am Mikrofon und